0: Die Ermittlungen stehen kurz vor dem Abschluss, sagte Kanzler Merz im ARD-Sommerinterview. Dirk Zeitler berichtet.
1: Die Bundesregierung stimmt ihre angekündigte Reaktion auf den versuchten Sprengstoffanschlag demnach aktuell mit europäischen Partnern und innerhalb der NATO ab. Es werde eine Reaktion aus Deutschland sein, aber die Partner würden davon nicht überrascht werden. Auf die Frage, ob Deutschland überhaupt angemessen reagieren könnte, sollte sich eine Urheberschaft Russlands herausstellen, antwortete der Kanzler. Warten wir mal ab, was angemessen reagieren heißt.
0: Eine Mehrheit hat sich in Island dagegen ausgesprochen, wieder Beitrittsverhandlungen mit der Europäischen Union aufzunehmen. EU-Ratspräsident Costa hat nach dem Referendum betont, dass die EU diese Entscheidung respektiere. Island bleibe ein enger und vertrauenswürdiger Partner. Island und die EU sind wirtschaftlich auch so schon eng verbunden. EU-Gegnern dort war es aber unter anderem wichtig, bei der Fischerei souverän zu bleiben. Mindestens 8 Menschen sind bei dem Unfall einer Fähre vor Zypern ums Leben gekommen. Die Einsatzkräfte suchen noch nach 18 Personen. Die meisten der mehr als 250 Passagiere konnten gerettet werden. Der Kapitän und 7 Crewmitglieder sind dem nordzyprischen Ministerpräsidenten zufolge festgenommen worden. Er sagte, selbst die geringste Fahrlässigkeit werde ans Licht kommen. Das geplante Ende der abschlagsfreien Rente nach 45 Beitragsjahren hat auch innerhalb der Regierungsparteien einige Diskussionen ausgelöst. Kanzleramtschefin Waken hat den Streit zwischen Kanzler Merz und den CDU-Ministerpräsidenten aus Ostdeutschland bei dem Thema aber relativiert. Im ZDF hat sie gesagt, weil schon Übergangsfristen und Härtefallregeln kommen sollen, sehe sie keinen ganz großen Dissens. Die Länderchefs hatten sich gegen das Ende der sogenannten Rente mit 63 gestellt. Der erste Spieltag in der neuen Saison der Fußball-Bundesliga ist beendet. Zum Abschluss hat Augsburg den Ligarückkehrer Schalke mit 3:0 besiegt. Schon davor hatte Freiburg Bremen mit 4:1 geschlagen. Und im Hockey haben die deutschen Männer sich zum 4. Mal den Weltmeistertitel gesichert. Im Finale gab es einen 1:0-Sieg gegen Spanien.
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0: Auf der A8 München Richtung Salzburg zwischen Rosenheim und Rohrdorf ist der rechte Fahrstreifen gesperrt. Es hat hier einen Unfall gegeben. Und auf der A96 München Richtung Lindau zwischen Eichstätten und Leutkirch West bitte aufpassen, da ist ein Fahrzeug liegen geblieben. Allen unterwegs eine gute Fahrt.

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1: Ja, es ist recht frisch, um die 13 bis 16 Grad. Regen kommt zu uns. Später Richtung Mittag zieht er dann ab, Sonne-Wolken-Mix, und morgen geht's dann genauso weiter.
0: Es ist 2:30. 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
2: Ich bin Florian Klaus. Wer ist für den versuchten Anschlag mit einer Sprengstoffdrohne am Flughafen Leipzig-Halle verantwortlich gewesen? Die Ermittlungen stehen kurz vor dem Abschluss, sagte Kanzler Merz im ARD-Sommerinterview. Dirk Zeitler berichtet. Auf Leipzig-Halle verantwortlich gewesen.

0: Verhandlungen mit der Europäischen Union aufzunehmen. EU-Ratspräsident Costa hat nach dem Referendum betont, dass die EU diese Entscheidung respektiere. Island bleibe ein enger und vertrauenswürdiger Partner. Island und die EU sind wirtschaftlich auch so schon eng verbunden. EU-Gegnern dort war es aber unter anderem wichtig, bei der Fischerei souverän zu bleiben. Das waren die Nachrichten um halb.
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0: Auf der A8 München Richtung Salzburg zwischen Rosenheim und Rohrdorf ist der rechte Fahrstreifen gesperrt. Es hat hier einen Unfall gegeben. Und auf der A96 München Richtung Lindau zwischen Eichstätten und Leutkirch West bitte aufpassen, da ist ein Fahrzeug liegen geblieben. Allen unterwegs eine gute Fahrt.
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2: 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Die Kleinen vor allem freuen sich auch. Das ist wirklich spitze.
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0: Das Niederbayern-Wetter.
1: Regen zieht recht was durch. Mindestens bis Vormittag bleibt's nass. Dann nachher um die 27 Grad und sonnig. Morgen den ganzen Tag freundlich.
0: Es ist 3 Uhr. 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
2: Ich bin Florian Klaus. Sollte die AfD nach der Wahl in Sachsen-Anhalt regieren, würde das Bundesland laut Kanzler Merz schweren Schaden nehmen. Er könne sich nicht vorstellen, dass ausländische Investoren zu einem AfD-Ministerpräsidenten kommen, um sich anzusiedeln, sagte er in der ARD. Die AfD liegt mit Umfragewerten um 40% klar vorne. Unter den durch Schüsse bei einem Schweizer Techno-Festival Verletzten ist auch eine Deutsche. Das hat die Aargauer Kantonspolizei mitgeteilt. Die anderen 4 Verletzten seien demnach Schweizer. Eine 22-Jährige war durch die Schüsse getötet worden. Ein oder mehrere Täter hatten gestern am frühen Morgen mit mindestens 2 Waffen geschossen. Nach dem oder den Tätern wird laut Polizei noch gefahndet. Einem Bericht der Washington Post zufolge haben hochrangige US-Militärs gewarnt, dass eine Verlängerung groß angelegter Angriffe auf den Iran nicht tragbar sei. Ein Pentagon-Sprecher hat den Text inzwischen als ein Bericht voller Ungenauigkeiten zurückgewiesen. Gleichzeitig hat er geschrieben, dass die Veröffentlichung streng geheimer Lageberichte ein Verbrechen sei. Die USA haben zum ersten Mal seit Ende Juli wieder Angriffe im Iran geflogen. Ziel waren 2 Raketenwerfer. Gegen die Rentenpläne der Bundesregierung hat es auch Widerstand in den eigenen Parteien gegeben. So haben sich 3 CDU-Ministerpräsidenten aus Ostdeutschland gegen das Ende der abschlagsfreien Rente nach 45 Beitragsjahren gestellt. Kanzleramtschefin Waken hat den Streit mit Kanzler Merz aber im ZDF relativiert.
3: Natürlich wird es auch, so ist es auch vorgeschlagen, dort Möglichkeiten geben, auf besondere Lebensleistungen, auf besondere persönliche Situationen und Schicksale Rücksicht zu nehmen. Es ist zum Beispiel eine Schutzrente auch vorgesehen.
2: Was die Länderchefs forderten, sei damit schon im Vorschlag drin, so Waken. Zum Abschluss des ersten Spieltags der neuen Fußball-Bundesliga-Saison hat Augsburg Schalke mit 3:0 geschlagen. Zu meckern gab es für FCA-Trainer Manuel Baum also nicht viel. Bei der Zone hat er gesagt:
4: Egal, ob das jetzt mal tiefstehen, hochanlaufen, Ballbesitz, nach vorne, also wir waren in allen Phasen wirklich ordentlich unterwegs. Ich hätte es nur gerne ein bisschen früher entschieden, das ganze Ding.
2: Im anderen Sonntagsspiel hatte Freiburg Bremen mit 4:1 besiegt.
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2: Auf der A8 Stuttgart Richtung München zwischen dem Rastplatz vor dem Eichelberg und Eichelberg bitte aufpassen, da liegen Gegenstände auf der Fahrbahn. Und auf der A9 in Richtung Nürnberg bitte auch vorsichtig fahren zwischen München-Furtmanning Nord und Garching Süd, da ist ein Reifen auf der Straße. Allen unterwegs eine gute Fahrt.

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1: Ja, es ist recht frisch, um die 13 bis 16 Grad. Regen kommt zu uns. Später Richtung Mittag zieht er dann ab, Sonne-Wolken-Mix und morgen geht's dann genauso weiter.
0: Es ist 3:30. 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
2: Ich bin Florian Klaus. Sollte die AfD nach der Wahl in Sachsen-Anhalt regieren, würde das Bundesland laut Kanzler Merz schweren Schaden nehmen. Er könne sich nicht vorstellen, dass ausländische Investoren zu einem AfD-Ministerpräsidenten kommen, um sich anzusiedeln, sagte er in der Schaden nehmen. Er könne sich nicht vorstellen, dass aus

0: sei noch gefahndet. Das waren die Nachrichten um halb.
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0: Auf der A8 Stuttgart Richtung München zwischen dem Rastplatz vor dem Eichelberg und Eichelberg bitte aufpassen, da liegen Gegenstände auf der Fahrbahn. Und auf der A9 in Richtung Nürnberg bitte auch vorsichtig fahren zwischen München-Fröttmanning Nord und Garching Süd, da ist ein Reifen auf der Straße. Allen unterwegs eine gute Fahrt.
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0: das Niederbayern-Wetter.
1: Regen zieht recht was durch, mindestens bis Vormittag bleibt's nass, dann nachher um die 27 Grad und sonnig. Morgen den ganzen Tag freundlich.
0: Es ist 4 Uhr. 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
2: Ich bin Florian Klaus. Nur noch wenige Tage, dann wird in Sachsen-Anhalt gewählt. Die AfD liegt in Umfragen dabei klar vorne. Kanzler Merz hat in der ARD vor einer Alleinregierung der Partei gewarnt.
3: Das ist aber eine Entscheidung, die die Wählerinnen und Wähler in Sachsen-Anhalt zu treffen haben. Das Land wird erheblichen Schaden nehmen, wenn es so kommt, wie wir das jetzt befürchten müssen. Deswegen werden wir in den letzten Tagen alles tun, um genau das zu verhindern.
2: Die AfD wird in Sachsen-Anhalt als gesichert rechtsextrem eingestuft. Das US-Militär hat erstmals seit Ende Juli wieder Angriffe im Iran geflogen. Ziel seien zwei iranische Raketenwerfer gewesen, hieß es. Der Iran-Krieg läuft inzwischen seit einem halben Jahr. Schon einige Male hatte US-Präsident Trump angekündigt, dass er kurz vor dem Ende stehe. Echte Fortschritte waren zuletzt aber nicht wahrzunehmen. Der Krieg hat unter anderem die Energiepreise nach oben getrieben. Island bleibt auch nach der Entscheidung gegen neue Gespräche über einen EU-Beitritt eng mit der Europäischen Union verbunden. Das hat Regierungschefin Frostadottirin nach dem Referendum betont. Tatsächlich ist Island als Teil des europäischen Wirtschaftsraums schon eng an die EU gekoppelt. Ein wichtiger Faktor für EU-Gegner im Land war aber die Souveränität bei der Fischerei, dem größten Wirtschaftszweig der Insel. Die weltgrößte Computerspielmesse Gamescom in Köln hat in diesem Jahr wieder mehr Besucher empfangen. Laut Veranstalter waren bis zum letzten Messetag gestern rund 368.000 Menschen dort. 11.000 mehr als im Vorjahr. Der Höchstwert von 2019 wurde damit nicht geknackt, allerdings war damals auch teils über Überfüllung geklagt worden. Schalke ist zurück in der Fußball-Bundesliga. Der Saisonauftakt in Augsburg ist für die Gelsenkirchener aber ziemlich schief gegangen. Mit 3:0 hat der FCA zum Abschluss des ersten Spieltags gewonnen. Vorher hatte es schon einen 4:1-Sieg Freiburgs gegen Bremen gegeben. Und noch eine Meldung zum Hockey. Da sind die deutschen Männer mit einem 1:0 gegen Spanien Weltmeister geworden.
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2: Auf der A7 Würzburg Richtung Ulm zwischen Niederstotzingen und Langenau bitte aufpassen, da hat es einen Unfall gegeben. Allen unterwegs eine gute Fahrt.

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1: Ja, es ist recht frisch, um die 13 bis 16 Grad. Regen kommt zu uns. Später Richtung Mittag zieht er dann ab, Sonne-Wolken-Mix, und morgen geht's dann genauso weiter.
0: Es ist 16:30. 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
2: Ich bin Florian Klaus. Nur noch wenige Tage, dann wird in Sachsen-Anhalt gewählt. Die AfD liegt in Umfragen dabei klar vorne. Kanzler Merz hat in der ARD vor einer Alleinregierung der Partei gewarnt.
3: Das ist aber eine Entscheidung, die die Wählerinnen und Wähler in Sachsen-Anhalt zu treffen haben. Das Land wird erheblichen Schaden nehmen, wenn es so kommt, wie wir das jetzt befürchten müssen. Deswegen werden wir in den letzten zu treffen haben. Das Land wird erheblichen Schaden nehmen.

0: unter anderem die Energiepreise nach oben getrieben. Das waren die Nachrichten um halb.
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0: Auf der A7 Würzburg Richtung Ulm zwischen Niederstotzingen und Langenau bitte aufpassen, da hat es einen Unfall gegeben. Allen unterwegs eine gute Fahrt.
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0: Das Niederbayern-Wetter.
1: Na, Regen zieht recht was durch. Mindestens bis Vormittag bleibt's nass. Dann nachher um die 27 Grad und sonnig. Morgen den ganzen Tag freundlich.
0: Es ist 5 Uhr. 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
2: Ich bin Florian Klaus. Guten Morgen. Unter den durch Schüsse bei einem Schweizer Techno-Festival Verletzten ist auch eine Deutsche. Das hat die Aargauer Kantonspolizei mitgeteilt. Die anderen 4 Verletzten seien demnach Schweizer. Eine 22-Jährige war durch die Schüsse getötet worden. Ein oder mehrere Täter hatten gestern am frühen Morgen mit mindestens 2 Waffen geschossen. Nach dem oder den Tätern wird laut Polizei noch gefahndet. Sollte die AfD nach der Wahl in Sachsen-Anhalt regieren, würde das Bundesland laut Kanzler Merz schweren Schaden nehmen. Er könne sich nicht vorstellen, dass ausländische Investoren zu einem AfD-Ministerpräsidenten kommen, um sich anzusiedeln, sagte er in der ARD. Die AfD liegt mit Umfragewerten um 40% klar vorne. Gegen die Rentenpläne der Bundesregierung hat es auch Widerstand in den eigenen Parteien gegeben. So haben sich 3 CDU-Ministerpräsidenten aus Ostdeutschland gegen das Ende der abschlagsfreien Rente nach 45 Beitragsjahren gestellt. Kanzleramtschefin Waken hat den Streit mit Kanzler Merz aber im ZDF relativiert.
3: Natürlich wird es auch, so ist es auch vorgeschlagen, dort Möglichkeiten geben auf besondere Lebensleistungen, auf besondere persönliche Situationen und Schicksale Rücksicht zu nehmen. Es ist zum Beispiel eine Schutzrente auch vorgesehen.
2: Was die Länderchefs forderten, sei damit schon im Vorschlag drin, so Waken. Nach einem US-Angriff auf 2 Raketenwerfer im Iran haben die iranischen Revolutionsgarden mit Vergeltung gedroht. Es habe Tote und Verletzte gegeben, wie viele sagten sie nicht. Zuletzt hatte die US-Regierung eigentlich erklärt, künftig den Fokus auf wirtschaftlichen Druck legen zu wollen. Der Angriff war die erste Attacke auf Ziele im Iran seit Ende Juli. Laut Berichten sollte verhindert werden, dass die Straße von Hormuz weiter vermint wird. Der erste Spieltag in der neuen Saison der Fußball-Bundesliga ist beendet. Zum Abschluss hat Augsburg den Ligarückkehrer Schalke mit 3:0 besiegt. Schon davor hatte Freiburg Bremen mit 4:1 geschlagen. Und im Hockey haben die deutschen Männer sich zum 4. Mal den Weltmeistertitel gesichert. Im Finale gab es einen 1:0-Sieg gegen Spanien.
4: Vielen Dank. Mehr News wieder in einer halben Stunde. Wir schauen jetzt auf die Straßen. Da ist es noch ruhig. Ihr kommt gut durch. Blitzer habt ihr uns heute Morgen noch keine gemeldet. Wenn ihr irgendwo einen entdeckt, gerne durchklingeln oder eine WhatsApp schicken. Geht beides unter der 0800 14 15 800. Gute Fahrt.
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4: Ja, willkommen zurück. Heißt heute wieder für viele in den Firmen in der Region. Die einen sind zurück aus dem Urlaub und die anderen, die sind am Samstag gestartet. Ferienzeit, 2 Wochen noch. Ja, dann sind die Sommerferien schon wieder rum. Und es geht für die in den Urlaub, die keine schulpflichtigen Kinder haben. Gleich mal um die Hälfte günstiger. Irgendwie ungerecht, aber hilft ja nicht. Wir ziehen uns jetzt wieder die Playlist für den Sommer rein. Die kann sich hören lassen. Sonne pur mit Rudy Mantle und James Arthur. Sun comes up. Und wir haben den 90er-Klassiker am Start. One Hit Wonder von Meredith Brooks. Und los geht's mit wunderschönen Beach-Sound. Klingt nach einem Cocktail und Sonnenuntergang im Café del Mar auf Ibiza. Martin Garrix und Ed Sheeran repeated. Guten Morgen.

0: so gut können Schimpfwörter klingen. Meredith Brooks bei den Montagmachern. Bitch. Guten Morgen am Montag, der 31. August. War schon wieder Monatsletzter, letzter Sommermonat, also zumindest wenn es nach dem Meteorologen geht. Morgen nämlich meteorologischer Herbstanfang. Heute vor 126 Jahren, da sind Deutschland und Amerika online gegangen. Bis zum Internet war es zwar noch lange hin, die erste Telegrafenverbindung, die ist am 31. August 1900 in Betrieb gegangen. Damals, da hat ein Seekabel zwischen Borkum und den USA die beiden Länder miteinander verbunden. Nächster Schritt der Wiedervereinigung Deutschlands, heute vor 36 Jahren. Das Bundeskabinett in Bonn und der Ministerrat der DDR, die stimmen dem Einigungsvertrag zu. Einer Wiedervereinigung steht also nichts mehr im Wege. Vor 11 Jahren, da hat Bundeskanzlerin Angela Merkel einen Satz ausgesprochen, der das Land verändert hat. Wir schaffen das. Am 31. August 2015 hat sie den auf ihrer Sommerpressekonferenz gesagt und damit eine noch nie dagewesene Flüchtlingswelle nach Deutschland ausgelöst. Mittlerweile sind wir uns ja ziemlich alle einig, wir haben es eben nicht geschafft. Prominente Geburtstagskinder heute, Schauspieler und Frauenschwarm Richard Gere, der wird 77 und Sänger Patrick Nuo, der feiert seinen 44. Unser Tageshit heute, der führt uns nach Frankreich. Vor 39 Jahren, da feiert damals eine Dame einen Mega-Erfolg. Für 5 Wochen ist sie auf Platz 1 der Charts. Desireless mit Voyage, Voyage.
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Bisschen Sonne für unseren Wochenstart. Rudimental und James Arthur, Sun Comes Up. Freunde, wer später frühstückt, ist länger tot. Steile These, wissenschaftlich erforscht. Es gibt mittlerweile ja irgendwie für alles eine Studie. Rausgekommen dabei ist, frühes Frühstück zahlt aufs Lebenszeitkonto ein. Wer erst zwischen 8 und 10 Uhr frühstückt, der hat nämlich ein 10% höheres Sterberisiko. Wer nach 10 Uhr frühstückt, sogar ein 19% höheres. Also frühes Frühstücken für ein langes Leben. Dann müssen Muntermacher ja quasi 100 werden. Allein schon, weil wir zum Frühstück auch noch den Musikmix seines Lebens serviert bekommen. Jetzt zum Beispiel mit Glockenbach und Tom Walker. Home.

0: willkommen in der neuen Woche. Guten Morgen am Montag. Es wird 5:30, Zeit für ein News-Update und die Meldung. Neue Polizisten für Niederbayern. Lisa Grubwinkler gleich wieder mit allen Infos dazu. Jetzt noch schnell zum Wetter. Nach Regen in der Nacht und am Morgen wird es jetzt trocken und sonnig. Bei 23 bis 27 Grad bläst der Wind ein paar harmlose Wolken durch. Morgen ändert sich daran nicht viel. Bei höchstens 25 Grad wird es ein bisschen kühler.
1: Es ist 5:30. 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
2: Mit Lisa Grubwinkler. Bayern gilt als sicherstes Bundesland in Deutschland. Damit das so bleibt, bekommt unsere Polizei Nachwuchs. Morgen zum 1. September starten über 600 Polizisten in die neue Karriere. Ihre Ausbildung haben sie schon erfolgreich abgeschlossen. Bei uns in Niederbayern kommen 48 neue Beamte dazu. Besonders spannend wird's auch für Nachwuchspolizisten in Erding. 22 von ihnen werden nämlich im neuen Drohnenkompetenz- und Abwehrzentrum eingesetzt.
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3: Am Wochenende kommt ein Angler mit dem Schrecken davon. Der Mann ist am Samstag auf der Isar mit seinem Boot unterwegs. Das kentert bei Niedereichbach. Der Fischer fällt in den Fluss, kann sich aber noch auf eine Insel retten. Dort finden ihn später die alarmierten Rettungskräfte und bringen den Mann ans sichere Ufer. Das gesunkene Angelboot kann auch geborgen werden. Aus Niedereichbach, Johannes Stettner.
1: Landkreis Dingolfing-Landau, aktuell.
4: Wer riskiert das Leben von Unschuldigen? Die Polizei ermittelt aktuell in Menkhofen. Entlang der Hauptstraße sind mehrere Lkw beschädigt worden. Unter anderem löst ein Unbekannter die Anhänger und sticht mit Nägeln Löcher in die Reifen. Nicht nur illegal, sondern auch extrem gefährlich, warnt die Polizei und sucht nach Zeugen. Aus Menkhofen, Lorenz Gruber.
1: Und jetzt maximal informiert über Deutschland und die Welt.
2: Schockstarre in der Schweiz. Bei einem Techno-Rave stürmen zwei bewaffnete Täter das Festivalgelände. Mit Sturmgewehren schießen sie auf die Besucher. Eine Frau aus Italien stirbt im Kugelhagel. 5 weitere Menschen werden verletzt, darunter eine Deutsche. In knapp einer Woche wählt Sachsen-Anhalt einen neuen Landtag. Jetzt steigt auch Bundeskanzler Merz in den Wahlkampf mit ein. Neuesten Umfragewerten zufolge liegt in Sachsen-Anhalt aktuell die AfD vorn mit 42%. Zum ersten Mal seit Wochen greift die USA wieder Ziele im Iran an. Laut US-Armee sind 2 Raketenwerfer auf einer Insel in der Straße von Hormuz attackiert worden. Nach iranischen Angaben sind bei dem Angriff mehrere Menschen ums Leben gekommen, darunter auch Zivilisten. Nach iranischen Angaben sind bei dem

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1: Guten Morgen am Montag, rein geht's in die neue Woche und morgen in einen neuen Monat. Da ändert sich dann wieder einiges zum 1. September. Wir haben gleich alle Infos für euch und der Musikmix deines Lebens, der ändert sich nicht, der bleibt. Die 90er mit Green Day. When I come around. Was aktuelles gibt's von Miles Smith. Und jetzt halt's mal ein mit dem Sound der 80er von Glenn Frey. The Heat Is On, kommt gut in die neue Woche.
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0: war ein richtig cooler Millennium-Hit. Ganz neuer Sound damals von Amy Winehouse, Back to Black. Schönen guten Morgen am Montag, der 31. August. Morgen neuer Monat, der September geht los, ändert sich wieder einiges. Guten Morgen, Tim Neumann aus unserer Service-Redaktion. Auf was müssen wir uns denn einstellen?
1: Ja, die Deutsche Bahn will Messer an den Bahnhöfen verbieten. Zunächst gilt das Verbot in Berlin, Kiel und Braunschweig. Ab Oktober dann an allen rund 5400 Bahnhöfen, also auch bei uns in Niederbayern. Wer es trotzdem macht, da warten dann Platzverweise und Hausverbote. Noch was für Vermieter hier bei uns. Lohnsteuerhilfevereine dürfen künftig auch bei Einkünften aus Vermietung und Verpachtung beraten. Die Einkommensgrenzen dafür entfallen komplett.
0: Beim Thema Greenwashing, da gibt es auch was Neues.
1: Genau, ab dem 27. September sind Umweltversprechen wie grün, umweltfreundlich oder nachhaltig ohne Beleg nicht mehr erlaubt. Und auch, dass Unternehmen klimaneutral sind, muss bewiesen werden.
0: Ja, macht es für uns leichter zu unterscheiden, wer wirklich nachhaltig arbeitet. Danke, Tim. Morgen geht's in den September. Übrigens auch meteorologischer Herbstanfang. Ich würde sagen, den erkennen wir einfach nicht an. Wir verlassen uns einfach auf den kalendarischen Herbstanfang. Dann haben wir noch gut 3 Wochen Zeit.
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1: Ah, und der passt wunderbar für diese Uhrzeit. Kurz vor sechs, Niederbayern wird langsam munter. Wir strecken uns und freuen uns, dass wir so gut geschlafen haben. Sachte wach werden mit U2. Sleep like a baby tonight.

0: Also beginnt die Woche doch mal richtig gut. Ein Riesending von U2, Sleep Like a Baby Tonight, unser Bonussong. Wir checken gleich mal, was die Woche alles so ansteht. Und es geht einmal um die Welt. Mit Rio nach New York, Rio, Tokio. Jetzt wird 6, wir ziehen uns das nächste News-Update, unter anderem mit der Meldung. Unfallserie auf der A92, das und mehr gleich.
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0: Jetzt checken wir noch das Wetter. Bis zum Vormittag ziehen die letzten Regenschauer ab und dann wird's überwiegend sonnig bei 23 bis 27 Grad. Der Wind, der bläst ein paar harmlose Wolken durch. Morgen wird's dann ähnlich, das Ganze bei Höchstwerten von 25 Grad.
2: Es ist 6 Uhr. 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
3: Mit Lisa Grubwinkler. Von Melbourne nach Wallersdorf. Weltenbummler Chris Zechner war in seinem Leben schon viel auf Reisen. Jetzt startet er bei uns in Niederbayern ein neues Projekt und übernimmt als Wirt den Bräuhof in Wallersdorf im Kreis Dingolfing-Landau. Bürgermeister Franz Aster freut sich.
4: Die Küche soll ja typisch bayerisch-steirische Küche sein. Der Herr Zechner ist ein österreichischer Australier, aber Wurzeln in der Steiermark und man hört es auch im Dialekt. Und er legt wirklich Wert darauf, dass einfach bodenständige Wirtshauskultur dort gepflegt wird. Kann nur jeden dazu einladen. Ich glaube, dass das auf alle Fälle sehr, sehr gut wird.
3: Die ersten Gerichte werden wohl Mitte November aufgetischt. Für sein Lokal sucht der neue Wirt noch Mitarbeiter.
2: Der Blick in die Regionen mit unseren Niederbayern-Reportern. Stadtpfarrkirchen, aktuell.
5: Eine rüstige Rentnerin schuldet ihrem Nachbarn ein großes Dankeschön. Die 86-Jährige ist bekannt dafür, gern spazieren zu gehen. Als sie von einem ihrer Ausflüge nicht zurückkommt, meldet ihr Nachbar sie als vermisst. Über 100 Menschen suchen nach der Frau. Im Einsatz sind Boote, Drohnen, ein Hubschrauber und 17 Suchhunde. Schließlich findet der Trupp die Pfarrkirchenerin an der Rott. Hier ist die Rentnerin gestürzt. Jetzt erholt sich die 86-Jährige von den Eskapaden. Aus Pfarrkirchen, Tim Neumann.
2: Stadt Landshut, aktuell.
6: Die A92 hält Feuerwehrler in der Stadt am Wochenende in Atem. Zu gleich 3 Unfällen rücken die Helfer aus. Schon am Freitag sperren sie nach einem Crash die halbe Fahrbahn ab. Dabei kommt es zum Auffahrunfall. Ein Auto kracht in den Einsatzwagen des Löschzugs. Gestern dann die nächste Alarmierung. Auf Höhe des Speedway-Stadions kommt ein Auto von der Fahrbahn ab und überschlägt sich. Der Unfall geht aber nochmal glimpflich aus. Aus Landshut, Erich Schemmer.
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3: Schockstarre in der Schweiz. Bei einem Techno-Rave stürmen 2 bewaffnete Täter das Festivalgelände. Mit Sturmgewehren schießen sie auf die Besucher. Eine Frau aus Italien stirbt im Kugelhagel. 5 weitere Menschen werden verletzt, darunter eine Deutsche. In knapp einer Woche wählt Sachsen-Anhalt einen neuen Landtag. Jetzt steigt auch Bundeskanzler Merz in den Wahlkampf mit ein. Neuesten Umfragewerten zufolge liegt in Sachsen-Anhalt aktuell die AfD vorn mit 42%. Zum ersten Mal seit Wochen greift die USA wieder Ziele im Iran an. Laut US-Armee sind 2 Raketenwerfer auf einer Insel in der Straße von Hormuz attackiert worden. Nach iranischen Angaben sind bei dem Angriff mehrere Menschen ums Leben gekommen, darunter auch Zivilisten. Soweit unser News-Update. Mehr gibt's auf unserer Website und in der App.
0: Weiter zum Verkehr. Achtung auf der A92 Deggendorf Richtung München zwischen Landshut West und Moosburg Nord. Hier Gefahr durch eine ungesicherte Unfallstelle. Außerdem liegen Gegenstände auf der Fahrbahn, mehrere Plastikteile, der Standstreifen ist blockiert. Und die B299 in Fahrtrichtung Landshut, hier bei der Ausfahrt B3 bei Siegenburg. Achtung, Unfall, Personen sind hier auf der Fahrbahn unterwegs. Ja, wo stehen Sie denn, die Blitzer? Wir haben noch keine, ihr vielleicht? Dann klingelt kurz durch oder schickt uns eine WhatsApp 0800 14 15 800. Kommt gut an.
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0: Wochenende aus, neue Woche an. Guten Morgen am Montag. Was steht alles so an? Gleich unsere Wochenvorschau. Und natürlich jede Menge Musik. Millennium Hit von Avril Lavigne. It's a Aktuelles gibt's von Loi. Und jetzt geht's einmal um die Welt nach New York, Rio, Tokio.
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0: Ich glaube, die hat ein bisschen zu viel gefeiert am Wochenende. Loi, Red Eyes, guten Morgen am Montag, gleich 17:45.
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0: Heute ist der Ist-Draußen-Tag. Ja, das sollte durchaus drin sein heute bei dem Wetter. Langsam, da müssen wir uns ans herbstliche Wetter gewöhnen. Morgen der 1. September, meteorologischer Herbstanfang. Ja, wir verlassen uns lieber auf den kalendarischen, weil der ist erst in 3 Wochen. Und wir brauchen noch so viel Sommer bei uns in Niederbayern. Am Mittwoch, da wird Fußball gespielt. Nach dem Bundesliga-Start am Freitag geht es für die Bayern in den DFB-Pokal. Auswärts müssen sie ran. Erste Runde in Osnabrück. Und am Samstag, da ist wieder Bettenwechsel angesagt. Der nächste Schwung startet in den Urlaub. Viel Spaß.
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0: bitte nicht ganz so wörtlich nehmen. Never Seen the Rain, Tones and I bei den Muntermachern. Guten Morgen am Montag. 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In ein paar Minuten wird's 6:30, dann gibt's wieder alles Wichtige aus Niederbayern, Deutschland und der Welt. Lisa Grubwinkler, die hat die Übersicht für uns. Vorher noch im Musikmix deines Lebens eine kleine Erinnerung ans Wochenende. Major Boozy. A Bar Song. Gleich bei den Muntermachern.
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3: Montag, der 31. August, schon wieder Monatsletzter. Guten Morgen zusammen, es wird 6:30. Das Wichtigste des Morgens hat Lisa Grubwinkler jetzt wieder für uns zusammengefasst. Thema im News Update. Die Farben des Lieblingsfußballvereins gehören ins Stadion und nicht auf Verkehrszeichen. Mehr dazu gleich. Jetzt noch unser Wettercheck. Ja, bis zum Vormittag ziehen die letzten Regenwolken ab aus Niederbayern. Dann wechseln sich Sonne und Wolken ab. Bei 23 bis 27 Grad pfeift immer mal wieder der Wind durch. Morgen wird's dann ähnlich, das Ganze bei höchstens 25 Grad.
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5: Mit Lisa Grubwinkler. Ob Straßenlaternen oder Ampelmasten, nichts ist vor den Fußballfans sicher. Immer wieder bekleben und beschmieren sie Verkehrseinrichtungen. Jetzt schlägt das staatliche Bauamt Passau Alarm. Solche Schmierereien können die Verkehrssicherheit gefährden und verursachen hohe Kosten. Allein die Reinigung von einer verunstalteten Lärmschutzwand kostet rund 16.000 Euro. Auch Verkehrszeichen müssen teilweise komplett ausgetauscht werden. Das Bauamt appelliert deshalb: Fanfarben gehören ins Stadion und nicht auf die Straßen.
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6: Wochenlang ist es zu trocken, am Wochenende wird's aber plötzlich zu schnell zu nass. Zwei Rohrbrüche setzen Landshut und Simbach am Inn unter Wasser. In Landshut werden am Freitag Keller in der Dammstraße geflutet. Am Samstag überschwemmt ein Wasserrohrbruch die Teichstraße in Simbach am Inn. Beide Male rückt die Feuerwehr mit ihren Pumpen aus. Der Schaden liegt bei mehreren tausend Euro. Aus der Niederbayern-Redaktion Holger Bär.
4: Der Sport in der Region.
7: Knappe Kisten gestern im Speedway-Stadion Eller Mühle. Die Landshut Devils brettern gegen Gniezno über die Piste und können sich durchsetzen. Endstand 46:43 für Landshut. Mit dem Heimsieg schaffen es die Devils ins Finale der polnischen Speedway-Nationalliga. Als nächstes müssen sie gegen Danzig ran. Aus der Sportredaktion Tabea Mann.
4: Und jetzt maximal informiert über Deutschland und die Welt.
5: Wir starten in Rosenheim. Hier ist gestern eine Britin am Bahnhof angegriffen und tödlich verletzt worden. Die Polizei nimmt wenig später einen 27-jährigen Verdächtigen fest. Der Deutsche soll mit einem Messer auf sein Opfer losgegangen sein. Bundesaußenminister Wadephul ist heute in Nordafrika unterwegs. Er besucht erst Tunesien, danach geht's weiter nach Algerien. Gesprächsthemen vor Ort ist nicht nur die Krise im Nahen Osten, auch um die Wirtschaft soll es gehen. Nach einer Sturzflut im Grand Canyon im US-Bundesstaat Arizona haben Einsatzkräfte schon 62 Menschen in Sicherheit gebracht. Nach 15 weiteren Vermissten wird immer noch gesucht. Bisher gibt es kein Lebenszeichen von ihnen, melden die Behörden vor Ort. Soweit unser News-Update. Mehr gibt's in der App und auf der Website.
3: Danke Lisa, wir checken noch die Straßen. Achtung auf der A92 Deggendorf Richtung München zwischen Landshut West und Moosburg Nord. Hier Unfall, es liegen Gegenstände auf der Fahrbahn. Der Standstreifen ist blockiert, außerdem Personen auf der Fahrbahn unterwegs. Und die B299 in Fahrtrichtung Landshut, hier bei der Ausfahrt B3 bei Siegenburg. Achtung Unfall, Personen sind hier auf der Fahrbahn unterwegs.
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3: Blitzer habt ihr uns heute Morgen noch keine gemeldet. Wenn ihr irgendwo einen entdeckt, gerne durchklingeln oder eine WhatsApp schicken. Geht beides unter der 0800 14 15 800. Gute Fahrt!
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3: Guten Morgen am Montag, rein in die neue Woche. Gibt mir ganz viel gute Laune, Sound. Wunderbar.
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3: Oh, der Tim ist bei mir. Tim, willst du anfangen?
10: Ja, gerne.
3: Also, was hast du dabei?
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0: melden, sondern ihr. Welcher Hit darf es denn heute sein? Die Spin Doctors mit Two Princes.
1: Oder mit Smash Mouth mit Walking on the Sun. Ihr bestimmt wieder, entweder per WhatsApp an die 0800 14 15 800 oder ihr geht auf unsere Social Media Kanäle und stimmt da ab. Nach zwei Songs, da wissen wir mehr.
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0: Guten Morgen bei den Muntermachern, gleich 6:45.
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0: Die 90er sind einfach klasse, musikalisch top und wir hatten richtig Spaß in den 90ern, oder? Party war mit der Nummer definitiv angesagt. Mouth, Walking on the Sun, den feiert auch der Herbert aus Niederwinkling, der schreibt per WhatsApp, boah, alles was Smash Mouth gemacht hat, war richtig viel Party. Jörg, ich bin bei.
2: Ellie aus Landshut ist da ganz anderer Meinung, Jörg. Die ist fürs One-Hit-Wonder von den Spin Doctors. Sie schreibt, gehört auf jede anständige 90er-Party.
0: Da gebe ich dir absolut recht, Elli. Wenn ich die Nummer beim Auflegen auf einer Party spiele, ist die Tanzfläche garantiert voll. Aber reicht's zum Sieg im Hit-Duell?
2: Nein, ihr habt heute Bock auf Smash Mouth. Ein kleiner Vorsprung, aber es reicht für Walking on the Sun.
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1: Musik aus Deutschland in unserer Zugabe, Malik Harris. Der ist der Sohn von Ex-Talkshow-Moderator Ricky von Pro7. Also der ist schon mal für uns zum Eurovision Song Contest gefahren. Also Malik Harris, nicht sein Vater. Er ist damals Stockletzter geworden und jetzt der Neuanfang. Kann sich hören lassen. Lie to Me, unser Bonussong der Stunde.

0: geht doch ganz gut ins Ohr. Malik Harris aus Landsberg am Lech. Lie to me. Die Playlist für deinen Sommer, die läuft weiter, Freunde. Ziemlich kultiges Ding aus den 80ern. Von Twisted Sister. We're not gonna take it. Gleich bei den Muntermachern. Es wird 7. Lisa Gruppenklaus und seiner Nachrichtenredaktion hat wieder das Wichtigste des Morgens für uns. Thema im News-Update zum Beispiel Unfall-Hotspots A92 und A3. Mehr dazu gleich.
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0: Jetzt schauen wir noch aufs Wetter und das ist gar nicht so übel. Teilweise noch Regen am Morgen, ab Vormittag zieht der ab und es wechseln sich Sonne und Wolken ab. Es geht bis auf 27 Grad. Morgen dann ebenfalls Sonne und Wolken, bei 25 Grad pfeift immer mal wieder der Wind durch.
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3: Mit Lisa Grubwinkler. Auf der A92 und der A3 sind nicht nur viele Autos und LKWs unterwegs. An vielen Abschnitten wird auch saniert und gebaut. Und an den Baustellen kracht's immer häufiger. Jasmin Lippert vom Polizeipräsidium Niederbayern kennt Zahlen dazu.
4: Wenn man die beiden Statistiken in Bezug auf die Unfallzahlen miteinander vergleicht, lässt sich erkennen, dass es auf der A3 seit dem 1. Juli 2026 ca. 60 Unfälle in diesem Bereich gegeben hat. Im Vergleich dazu waren es auf der A92 lediglich 24 Stück, also deutlich weniger.
3: Gerade in Baustellenbereichen sollen wir uns an die Geschwindigkeitsbegrenzungen halten und auf genügend Abstand achten, bittet die Polizei.
2: Der Blick in die Regionen mit unseren Niederbayern-Reportern. Stadt Landshut, aktuell.
5: Er will helfen, aber weiß er überhaupt, was er da tut? Am Samstag gibt sich ein junger Mann auf der Bartelmeerduld als Rettungssanitäter aus. Der 24-Jährige leistet erste Hilfe bei einem Notfall. Seine Methoden kommen anderen Helfern aber komisch vor. Schließlich kommt raus, der 24-Jährige ist kein Rettungssanitäter, dafür aber angetrunken. Polizisten nehmen ihm seinen Arztkoffer weg und verweisen ihn vom Duldplatz. Aus Landshut, Emil Schmidt.
2: Landkreis Dingolfing-Landau, aktuell.
6: Wer riskiert das Leben von Unschuldigen? Die Polizei ermittelt aktuell in Menkhofen. Entlang der Hauptstraße sind mehrere LKW beschädigt worden. Unter anderem löst ein Unbekannter die Anhänger und sticht mit Nägeln Löcher in die Reifen. Nicht nur illegal, sondern auch extrem gefährlich, warnt die Polizei und sucht nach Zeugen. Aus Menkhofen, Lorenz Gruber.
2: Und jetzt maximal informiert über Deutschland und die Welt.
3: Wir starten in Rosenheim. Hier ist gestern eine Britin am Bahnhof angegriffen und tödlich verletzt worden. Die Polizei nimmt wenig später einen 27-jährigen Verdächtigen fest. Der Deutsche soll mit einem Messer auf sein Opfer losgegangen sein. Bundesaußenminister Wadephul ist heute in Nordafrika unterwegs. Er besucht erst Tunesien, danach geht's weiter nach Algerien. Gesprächsthemen vor Ort ist nicht nur die Krise im Nahen Osten, auch um die Wirtschaft soll es gehen. Nach einer Sturzflut im Grand Canyon im US-Bundesstaat Arizona haben Einsatzkräfte schon 62 Menschen in Sicherheit gebracht. Nach 15 weiteren Vermissten wird immer noch gesucht. Bisher gibt es kein Lebenszeichen von ihnen, melden die Behörden vor Ort. Soweit unser News-Update. Mehr gibt's in der App und auf der Website.
0: Danke Lisa, wir springen weiter auf die Straßen. A92 Deggendorf Richtung München zwischen Landshut West und Moosburg Nord. Achtung, hier Unfall, teilweise liegen noch Plastikteile auf der Fahrbahn rum. Und die B299 Neustadt Richtung Landshut, hier bei der Ausfahrt zur B301 bei Siegenburg ebenfalls Unfallgefahr durch Personen auf der Fahrbahn.
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0: Blitzer, heute Morgen noch Fehlanzeige. Ihr habt einen für uns, dann klingelt durch oder schickt uns eine WhatsApp ins Studio. 0800 14 15 800. Danke und gute Fahrt.
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0: Guten Morgen am 31. August. Morgen geht's in den September. Ah, schon gruselig irgendwie. Der 1. September ist gleich meteorologischer Herbstanfang. Ah, pfui, den erkennen wir einfach nicht an. Wir verlassen uns da lieber auf den kalendarischen. Dann haben wir noch 3 Wochen ungefähr mit der Playlist für deinen Sommer. Und die haben wir gut bestückt. Mit Phil Collins. Dance into the light. Und herrlich entspannt im Sound von Olivia Dean. Und jetzt schalten wir auf Gas geben. Kult-Hit aus den 80ern von Twisted Sister. We're not gonna take it. Guten Morgen.
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0: One Republic in der Playlist für deinen Sommer. Love Runs Out. Guten Morgen, gleich 7:15. Ja, die Ferien, die laufen auch schon langsam aus. Wir sind schon im letzten Drittel angekommen. Morgen in 2 Wochen. Oh, puh, da ist schon wieder der erste Schultag. Ja, geht dahin. Was heute Morgen sonst noch wissenswert ist, jetzt wieder im schönsten Dialekt der Welt.
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2: Guten Morgen, ich bin der Gansinger Peter. Der Märzfritz ist retour aus dem Sommerurlaub und die Stimmung ist allweil noch nicht gut. Das hat er sich wohl ein wenig anders vorgestellt. Aber dann 2 Wochen zu spät zum Waldbrand fahren und nachher in so einer Talkshow eine Kinderdoktorin blöd anmachen, tut halt auch nicht zu viel fürs Image, wie man da auf Neubayerisch sagt. Jetzt ist noch am Sonntag Wahl in Sachsen-Anhalt. Da hat er noch gemeint, wenn die AfD dran wäre, wäre das noch viel schlimmer alles. Was manche Leute machen, da hast du einfach kein Hirn dafür. Allein dieses Wochenende hat in Aarau an der Schweiz etwa mit einer Buffen auf einem Reif umeinander geschossen. Eine junge Frau haben sie so erwischt, dass sie es nicht überlebt hat und einen Schwung mehrer haben sie gerade so überstanden. Und in Rosenheim hat einer an der Nacht am Bahnhof eine junge Frau zusammengestochen. Was sollst du jetzt da noch sagen? Die sind doch nicht mehr ganz sauber, die Leute. In Island haben sie es nochmal überlegt und die Leute haben entschieden, dass die nächste Zeit einmal fix nicht bei uns bei der EU mitdorming. Da haben sie ein Referendum gemacht und 52,8% von den Leuten haben gesagt, da brauchen wir erst gar nicht mehr drüber reden. Die ganze Geschichte liegt eh schon seit bald 13 Jahren auf Eis. Hauptsächlich geht es da um die Fischerei um Island um einen Leute, die sich mit selbst auskennen. So, jetzt kennt's euch aus. Servus, macht's es gut.
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0: die 90er sind einfach immer noch großartig. Und er hier sowieso. Phil Collins, Dance into the Light. 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
0: Gleich hören wir ihn mit Hug Yourself. In my heart.

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2: Willkommen in der neuen Woche. Guten Morgen am Montag. Es wird 7:30. Zeit für ein News-Update und die Meldung. Wie schaut's mit den Gurkeln in der Region aus? Lisa Grubwinkler gleich mit allen Infos dazu.
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2: Jetzt noch schnell zum Wetter. Nach Regen in der Nacht wird's überwiegend sonnig und trocken heute. Bei 23 bis 27 Grad, da bläst der Wind ein paar harmlose Wolken durch. Morgen ändert sich daran nicht viel. Bei höchstens 25 Grad wird's ein bisschen kühler.
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5: Mit Lisa Grubwinkler. Seit Wochen heben die Gurkenflieger bei uns in der Region wieder ab. Niederbayern ist Europas größtes zusammenhängendes Gurkenanbaugebiet. Unsere Landwirte beliefern unter anderem große Fastfood-Ketten. Die Gurkelscheiben auf unseren Burgern werden demnächst aber wohl etwas größer. Obwohl kleines Gemüse gefragt ist, fallen die Gurken heuer groß aus, meldet der Bauernverband. Der schlägt sich auch gerade mit Rechtsfragen rum. Einige Gurkenbauern sind nämlich bei den Landratsämtern angezeigt worden, weil sie während der langen Dürre ihre Felder bewässert haben. Abgesehen davon sind die Landwirte bisher mit Menge und Qualität der Gurkenernte zufrieden.
4: 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Stadt Pfarrkirchen, aktuell.
6: Eine rüstige Rentnerin schuldet ihrem Nachbarn ein großes Dankeschön. Die 86-Jährige ist bekannt dafür, gern spazieren zu gehen. Als sie von einem ihrer Ausflüge nicht zurückkommt, meldet ihr Nachbar sie als vermisst. Über 100 Menschen suchen nach der Frau. Im Einsatz sind Boote, Drohnen, ein Hubschrauber und 17 Suchhunde. Schließlich findet der Trupp die Pfarrkirchenerin an der Rott. Hier ist die Rentnerin gestürzt. Jetzt erholt sich die 86-Jährige von den Eskapaden. Aus Pfarrkirchen, Tim Neumann.
4: Stadt Vilsbiburg, aktuell.
7: So geht's nicht mehr weiter mit dem Kreisverkehr an der B299. Weil die Fahrbahn immer schlechter wird, ordnet das staatliche Bauamt eine Flicksanierung an. Ab heute werden die kaputten Stellen einzeln ausgebessert. Während der Arbeiten bleibt der Kreisverkehr gesperrt, voraussichtlich bis Mittwoch. Aus Vilsbiburg, Tabea Mann.
4: Und jetzt maximal informiert über Deutschland und die Welt.
5: Die Körper von Schwammerlsuchern bleiben aktuell noch leer. Bayern startet schlecht in die Pilzsaison. Schuld ist der fehlende Regen, meinen Experten. Das Gute daran, mit den wenigen geernteten Schwammerl gibt es auch kaum Anrufe beim Giftnotruf. Morgen, zum 1. September, starten viele ihre Lehre. Allein die Deutsche Bahn begrüßt 5.200 Nachwuchskräfte. Sie machen entweder eine Ausbildung oder ein duales Studium. Deutschlands Hockeyherren lassen die Sektkorken knallen. Sie machen entweder eine Ausbildung oder

0: der Standstreifen ist blockiert und die B299 Neustadt Richtung Landshut. Hier ebenfalls ein Unfall bei der Ausfahrt zur B301 bei Siegenburg. Hier sind Personen auf der Fahrbahn. Ansonsten natürlich Berufsverkehr auf den Straßen. An den üblichen Stellen dauert es ein bisschen länger. Ja, wo stehen Sie denn, die Blitzer? Wir haben noch keine, ihr vielleicht? Dann klingelt kurz durch oder schickt uns eine WhatsApp 0800 14 15 800. Kommt gut an.
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0: Guten Morgen am Montag. Rein geht's in die neue Woche und morgen gleich in den neuen Monat. Ja, da ändert sich wieder einiges zum 1. September. Wir haben gleich wieder alle Infos für euch. Der Musikmix deines Lebens, der ändert sich Gott sei Dank nicht. Der bleibt Millennium Hit von Anastasia. Was Aktuelles gibt's von Austis. Und jetzt gibt's Boyband Sound der 90er, die Backstreet Boys.

0: Na, da ist was dran. Kelly Clarkson in Musikmix deines Lebens. What doesn't kill you makes you stronger. Guten Morgen am Montag, der 31. August. Morgen neuer Monat, der September geht los, ändert sich wieder einiges. Guten Morgen, Tim Neumann aus unserer Service-Redaktion. Auf was müssen wir uns denn einstellen?
1: Ja, die Deutsche Bahn will Messer an den Bahnhöfen verbieten. Zunächst gilt das Verbot in Berlin, Kiel und Braunschweig. Ab Oktober dann an allen rund 5400 Bahnhöfen, also auch bei uns in Niederbayern. Wer es trotzdem macht, da warten dann Platzverweise und Hausverbote. Noch was für Vermieter hier bei uns. Lohnsteuerhilfevereine dürfen künftig auch bei Einkünften aus Vermietung und Verpachtung beraten. Die Einkommensgrenzen dafür entfallen komplett.
0: Beim Thema Greenwashing, da gibt es auch was Neues.
1: Genau, ab dem 27. September sind Umweltversprechen wie grün, umweltfreundlich oder nachhaltig ohne Beleg nicht mehr erlaubt. Und auch, dass Unternehmen klimaneutral sind, muss bewiesen werden.
0: Ja, macht's für uns leichter zu unterscheiden, wer wirklich nachhaltig arbeitet. Danke, Tim. Morgen geht's in den September. Übrigens auch meteorologischer Herbstanfang. Ich würde sagen, den erkennen wir einfach nicht an. Wir verlassen uns einfach auf den kalendarischen Herbstanfang. Dann haben wir noch gut 3 Wochen Zeit.
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1: Tiana Spyro, die hat einen Track zur lang ersehnten Fortsetzung von Der Teufel trägt Prada beigesteuert. Hatte ich irgendeine Nummer? Eine grenzgeniale Nummer. Ganz viel Gefühl und Hammer Sound. Ist genau richtig für den Morgencafé. Material Lover, Tiana Spyro.

0: ist die Nummer genial oder ist die Nummer genial? Zu Recht im Musikmix deines Lebens. Sienna Spyro, Material Lover. Karin, unsere Hit-Dolmetscherin, die ist gleich im Muntermacher-Studio. Neuer Tag, neuer Hit. Frei nach unserer Wirtshaus-Queen übersetzt. Und zu ihm hier haben wir euch neulich erst aufs Konzert geschickt. Michael Patrick Kelly. Run Free. Gleich in der Playlist für deinen Sommer. Jetzt wird's 8, wir ziehen uns das nächste News-Update, unter anderem mit der Meldung. In 11 Tagen 1200 Kilometer von Kelheim nach Rom laufen, ja, ein paar Niederbayern waren dabei.
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0: Wir checken jetzt noch das Wetter. Bis zum Vormittag ziehen jetzt die letzten Regenschauer ab und dann wird es überwiegend sonnig bei 23 bis 27 Grad. Nur der Wind, der bläst ein paar harmlose Wolken durch. Morgen wird es bei Höchstwerten von 25 Grad ähnlich.
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3: Mit Lisa Grubwinkler. 11 Tage, knapp 1200 Kilometer von Kelheim nach Rom. Es ist eine Riesen-Challenge, die sich die Läufer von Run to Rome stellen, aber sie haben es geschafft. Gestern kommen die Sportler in der heiligen Stadt an. Am Petersplatz zieht Organisator Helmut Bachschmidt ein Fazit.
4: Die 11, doch, glaube ich, bleiben unvergessen bleiben. Es war anstrengend, sehr anstrengend. Aber nicht jetzt unbedingt vom Körperlichen, sondern von der Hitze her. Wir haben also wirklich die letzten 4, 5 doch immer über 30, 32 Grad gehabt. Aber die Emotionen, was wir da erleben haben dürfen, die waren einfach grandios. Und die Disziplin in der Mannschaft war auch grandios.
3: In Rom sind die Läufer von einem Stück Heimat empfangen worden. Einige Kelheimer und die Turmbläser Bad Abbach reisen an, um ihnen zuzujubeln.
2: Der Blick in die Regionen mit unseren Niederbayern-Reportern. Stadt Eggenfelden aktuell.
5: Sie setzen sich für sozial Schwache ein und werden jetzt selber zum Opfer. In der Nacht auf Freitag steigen Diebe in eine soziale Einrichtung in der Lauterbachstraße ein. Die Unbekannten durchwühlen mehrere Räume und knacken einen Tresor. Mit Hunderten von Euro fliehen sie. Die Kripo ermittelt jetzt in dem Fall und sucht nach Zeugen. Aus Eggenfelden, Michaela Gröber.
2: Der Sport in der Region.
6: Knappe Kisten gestern im Speedway-Stadion Eller Mühle. Die Landshut Devils brettern gegen Gniezno über die Piste und können sich durchsetzen. Endstand 46:43 für Landshut. Mit dem Heimsieg schaffen es die Devils ins Finale der polnischen Speedway-Nationalliga. Als nächstes müssen sie gegen Danzig ran. Aus der Sportredaktion Tabea Mann.
2: Und jetzt maximal informiert über Deutschland und die Welt.
3: Die Körper von Schwammerlsuchern bleiben aktuell noch leer. Bayern startet schlecht in die Pilzsaison. Schuld ist der fehlende Regen, meinen Experten. Das Gute daran, mit den wenigen geernteten Schwammerl gibt es auch kaum Anrufe beim Giftnotruf. Morgen, zum 1. September, starten viele ihre Lehre. Allein die Deutsche Bahn begrüßt 5200 Nachwuchskräfte. Sie machen entweder eine Ausbildung oder ein duales Studium. Deutschlands Hockeyherren lassen die Sektkorken knallen. Die Nationalmannschaft ist wieder Weltmeister geworden. Beim Finale gegen Spanien gewinnt das Team mit 1:0 und holt somit schon seinen 4. Hockey-WM-Titel. Soweit unser News-Update. Mehr gibt's in unserer App und auf unserer Website.
0: Vielen Dank. Mehr News wieder in einer halben Stunde. Wir schauen jetzt auf die Straßen. Da ist es noch ruhig. Ihr kommt gut durch.
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0: Blitzer habt ihr uns heute Morgen noch keine gemeldet. Wenn ihr irgendwo einen entdeckt, gerne durchklingeln oder eine WhatsApp schicken. Geht beides unter der 0800 14 15 800. Gute Fahrt!
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0: Ist unser Sommer schon ein Auslaufmodell? Morgen der meteorologische Herbstanfang, unser Wetter heute, ja, wird definitiv noch sommerlich. Also Zeit für einen Sommerhit. Edward. Gerard Mayer mit Stereo Love. Sommerhit 2010 war das. Karin übersetzt ihn gleich für uns. In den 80ern, da haben Bananarama einen Sommerhit abgeliefert. Und was für ein Venus. Los geht's in der Playlist für deinen Sommer jetzt mit Michael Patrick Kelly. Run Free, schönen guten Morgen.
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0: Bananarama im Musikmix deines Lebens. Venus, 1986, ein Mega-Sommerhit. Damals übrigens ein Bilderbuch-Sommer über Wochen. Schönstes Wetter mit ganz viel Sonnenschein und warmen Temperaturen. Zeit für mehr Sommerhits jetzt, die Karin übernimmt.
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2: 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Heute hören wir mal rein in Stereo Love von Edward Meyer und Vika Cigolina. Sie singen: Du kannst das nicht leugnen, du hast mich umgehaut. Wenn ich deinen Körper anlang, dann verliere ich die Kontrolle. Wenn ich die Sieg spotzel, dann will ich einfach nicht loslassen. Ich mag's einfach nicht, die Rehren zum Singen. Dann stirbt mein Lieb in mir drin. Okay, es ist so. Erstmal klingt das Liedl wie ein entspannter Liebessong, aber emotional ist da ordentlich Land unter. Die zwei stecken nämlich ganz schön tief in der Beziehungsbaustelle. Nach außen schaut alles super aus, aber innerlich überhaupt nicht. Aber warum genau bleibt man immer so lang in solchen Beziehungen stecken? Die sind quasi wie Ohrwürmer vom Maximal Radio. Eigentlich anstrengend, aber man wird es halt einfach nicht los. Und das probieren wir jetzt gleich mal aus. Hier ist euer Ohrwurm des Tages. Stereo Love von Edward Meyer und Vika Cigolina.

Na, das ist doch mal ein richtiger Wachmacher. Linkin Park im Musikmix deines Lebens. Watch it burn. Willkommen zurück in Niederbayern an unsere Urlauber. Samstag war ja wieder Bettenwechsel in den Urlaubshochburgen. Jetzt heißt es wieder Randglotzen. Geht momentan alles eh ein bisschen gemächlicher. Zumindest der Weg in die Arbeit. Im Berufsverkehr merkt man schon, dass Ferienzeit ist. Läuft irgendwie geschmeidiger, so unser Arbeitsweg. 2 Wochen noch, dann sind die Sommerferien rum. Gleich 8:30, dann hat Lisa Grubwinkler wieder ein News-Update für uns. Vorher noch die Nummer. Tough Low mit Habits. Gleich bei den Muntermachern.

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3: Montag, der 31. August. Ja, schon wieder Monatsletzter. Guten Morgen zusammen. Es wird 8:30. Das Wichtigste des Morgens hat Lisa Gruppwinkler jetzt wieder für uns zusammengefasst. Thema unter anderem neue Polizisten für Niederbayern. Mehr dazu gleich im News-Update.
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3: Jetzt noch unser Wettercheck. Bis zum Vormittag, da ziehen die letzten Regenwolken jetzt ab. Dann wechseln sich Sonne und Wolken durch. Bei 23 bis 27 Grad pfeift immer mal wieder der Wind durch. Morgen wird's dann ähnlich bei höchstens 25 Grad.
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6: Mit Lisa Gruppwinkler. Bayern gilt als sicherstes Bundesland in Deutschland. Damit das so bleibt, bekommt unsere Polizei Nachwuchs. Morgen zum 1. September starten über 600 Polizisten in die neue Karriere. Ihre Ausbildung haben sie schon erfolgreich abgeschlossen. Bei uns in Niederbayern kommen 48 neue Beamte dazu. Besonders spannend wird's auch für Nachwuchspolizisten in Erding. 22 von ihnen werden nämlich im neuen Drohnenkompetenz- und Abwehrzentrum eingesetzt.
5: Der Blick in die Regionen mit unseren Niederbayern-Reportern. Neues aus der Hallertau.
7: Vergangene Woche startet hier die Hopfenernte. Die Landwirte denken aber schon an nächstes Jahr und bereiten sich auf ein Pilotprojekt vor. In Neustadt an der Donau soll Wasser aus der Donau in Speicherteiche gepumpt werden. Vorausgesetzt, der Flusspegel ist hoch genug. Mit dem Wasser können ab 2027 1000 Hektar Hopfenanbaufläche bewässert werden. Aus Neustadt, Martina Lesser.
5: Der Sport in der Region.
8: Auf der Bartel-Medult fliegen gestern Mittag die Fäuste im Ring. Beim Dult-Boxen tritt die Bayern aus Wahl gegen ein Team aus Australien an. Die Gegner haben 23 Stunden Anreise in den Knochen und einen Jetlag. Trotzdem dominieren sie den Kampf und gewinnen gegen die Bayern. Für die knapp 2000 Zuschauer kein Problem. Sie haben Spaß am Kampf zwischen den Ländern und feiern das Dult-Finale. Aus Landshut, Patrick Wurmbach.
5: Und jetzt maximal informiert über Deutschland und die Welt.
6: Die Kolben wachsen nicht, dafür aber der Maisbeulenbrand. Der seltene Pilz spaltet aktuell die Gemüter. Landwirte leiden unter dem Befall. Schwammerlsucher nennen den Maisbeulenbrand eine Delikatesse und freuen sich über den sogenannten mexikanischen Trüffel. Nach der verheerenden Flutkatastrophe im Himalaya steigt die Zahl der Opfer weiter. Über 900 Menschen sind bereits gestorben. Tausende werden weiter vermisst, darunter auch Touristen aus Deutschland. In der Region zwischen Nepal und China suchen Helfer unter Hochdruck nach Überlebenden. Was ist denn da los, fragen sich Tennisfans vor kurzem bei den US Open. Superstar Novak Djokovic verliert sein Auftaktspiel gegen den Argentinier Navone. Während des Match muss sich Djokovic mehrmals am Platz übergeben. Kein guter Tag also für den Grand Slam-Rekordsieger. Soweit unser News-Update. Mehr in der App und auf der Website.
3: Vielen Dank, Lisa. Weiter auf die Straßen. Ja, da geht's jetzt wieder los auf der B388 rund ums Karpfhammerfest. Da strömen jetzt die Besucher wieder hin. Da bricht der Verkehr gerade wieder zusammen. Wenn ihr auf dem Parkplatz wollt oder da vorbei müsst, ja, müsst ihr wieder mehr Zeit einplanen. Da bricht der Verkehr gerade wieder zusammen.

Jede Menge Musik. Die 90er mit Bryan Adams. Was Aktuelles gibt's von Ray Dalton. Und jetzt halt's mal ein mit dem Sound der 80er von Billy Joel. We Didn't Start a Fire kommt gut in die neue Woche.

0: Mit Power Sound geht's in die neue Woche. Red Orton, Blood Running. Guten Morgen am Montag. Gleich wird's 8:45.
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0: Heute ist der Ist-Draußen-Tag. Ja, das sollte durchaus drin sein heute bei dem Wetter. Langsam, da müssen wir uns ans herbstliche Wetter gewöhnen. Morgen der 1. September, meteorologischer Herbstanfang. Ja, wir verlassen uns lieber auf den kalendarischen, weil der ist erst in 3 Wochen. Und wir brauchen noch so viel Sommer bei uns in Niederbayern. Am Mittwoch, da wird Fußball gespielt. Nach dem Bundesliga-Start am Freitag geht's für die Bayern in den DFB-Pokal. Auswärts müssen sie ran. Erste Runde in Osnabrück. Und am Samstag, da ist wieder Bettenwechsel angesagt. Der nächste Schwung startet in den Urlaub. Viel Spaß.
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2: Also Frau, die ist echt ein Phänomen. Kylie Minogue, von der Soap-Schauspielerin zum weltweit gefeierten Popstar. Gefühlt hat die sich schon irgendwie mindestens dreimal neu erfunden. Zuletzt bei ihrem großen Comeback im Jahr 2001, da ist auch die Single rausgekommen. Unser Bonussong, In Your Eyes, zu Recht im Musikmix deines Lebens.

0: Oh, auf alle Fälle ein Teil im Musikmix deines Lebens. Kylie Minogue, In Your Eyes, unser Bonussong vom Jahr 2001, zurück ins Hier und Jetzt. Mit Robin Schulz und Rita Ora. I'll be there. Gleich in der Playlist für deinen Sommer. Es wird 9 Uhr. Lisa Grubwinkler aus unserer Nachrichtenredaktion, die hat wieder das Wichtigste des Morgens für uns. Thema im News-Update zum Beispiel: internationaler Wirt für Wallersdorf. Mehr dazu gleich.
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0: Wir schauen noch aufs Wetter. Das ist gar nicht so übel. Teilweise noch Regen am Morgen. Ab Vormittag zieht der dann aber komplett ab und es wechseln sich Sonne und Wolken ab. Es geht auf bis zu 27 Grad hoch. Morgen dann ebenfalls Sonne und Wolken. Bei 25 Grad pfeift immer mal wieder der Wind durch.
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3: Mit Lisa Grubwinkler. Von Melbourne nach Wallersdorf. Weltenbummler Chris Zechner war in seinem Leben schon viel auf Reisen. Jetzt startet er bei uns in Niederbayern ein neues Projekt und übernimmt als Wirt den Bräuhof in Wallersdorf im Kreis Dingolfing-Landau. Bürgermeister Franz Aster freut sich.
4: Die Küche soll ja typisch bayerisch-steirische Küche sein. Der Herr Zechner ist ein österreichischer Australier, aber Wurzeln in der Steiermark und man hört es auch am Dialekt. Und er legt wirklich Wert darauf, dass einfach bodenständige Wirtshauskultur dort gepflegt wird. Kann nur jeden dazu einladen. Ich glaube, dass das auf alle Fälle sehr, sehr gut wird.
3: Die ersten Gerichte werden wohl Mitte November aufgetischt. Für sein Lokal sucht der neue Wirt noch Mitarbeiter.
2: Der Blick in die Regionen mit unseren Niederbayern-Reportern. Landkreis Landshut, aktuell.
5: Am Wochenende kommt ein Angler mit dem Schrecken davon. Der Mann ist am Samstag auf der Isar mit seinem Boot unterwegs. Das kentert bei Niedereichbach. Der Fischer fällt in den Fluss, kann sich aber noch auf eine Insel retten. Dort finden ihn später die alarmierten Rettungskräfte und bringen den Mann ans sichere Ufer. Das gesunkene Angelboot kann auch geborgen werden. Aus Niedereichbach, Johannes Stettner.
2: Neues aus Niederbayerns Kultur.
6: Für heuer geht der Vorhang zu beim Kulturmobil Niederbayern. Nach 60 Vorstellungen in über 30 Kommunen macht das reisende Theater wieder Pause. Über 10.000 Zuschauer sind dieses Jahr zu den Aufführungen gekommen. Eine tolle Bilanz, meinen die Verantwortlichen und freuen sich auf nächstes Jahr. Dann feiert das Kulturmobil 30-jähriges Jubiläum. Aus der Kulturredaktion Lorenz Gruber.
2: Und jetzt maximal informiert über Deutschland und die Welt.
3: Die Kolben wachsen nicht, dafür aber der Maisbeulenbrand. Der seltene Pilz spaltet aktuell die Gemüter. Landwirte leiden unter dem Befall. Schwammerlsucher nennen den Maisbeulenbrand eine Delikatesse und freuen sich über den sogenannten mexikanischen Trüffel. Nach der verheerenden Flutkatastrophe im Himalaya steigt die Zahl der Opfer weiter. Über 900 Menschen sind bereits gestorben. Tausende werden weiter vermisst, darunter auch Touristen aus Deutschland. In der Region zwischen Nepal und China suchen Helfer unter Hochdruck nach Überlebenden. Was ist denn da los, fragen sich Tennisfans vor kurzem bei den US Open. Superstar Novak Djokovic verliert sein Auftaktspiel gegen den Argentinier Navone. Während des Matches muss sich Djokovic mehrmals am Platz übergeben. Kein guter Tag also für den Grand Slam-Rekordsieger. Soweit unser News-Update, mehr in der App und auf der Website.
0: Danke Lisa, wir switchen rüber zum Verkehr. Besucher anstürmen wieder aufs Karpfhammerfest und die Rottalschau. Auf der B388 staut sich von allen Richtungen Richtung Karpfhamm. Ihr müsst hier circa eine halbe Stunde mehr einplanen. Ja, wo stehen Sie denn, die Blitzer? Wir haben noch keine, ihr vielleicht? Dann klingelt kurz durch oder schickt uns eine WhatsApp 0800 14 15 800. Kommt gut an.
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0: Willkommen zurück, heißt heute wieder für viele in den Firmen in der Region. Ja, die einen sind aus dem Urlaub zurück, die anderen sind am Samstag gestartet. Ferienzeit, 2 Wochen noch, ja, dann sind die Sommerferien rum. Und es geht dann für die, die in Urlaub, die keine schulpflichtigen Kinder haben, gleich mal um die Hälfte günstiger. Irgendwie ungerecht, aber hilft nicht. Wir ziehen uns jetzt wieder die Playlist für den Sommer rein. Kann sich hören lassen. Kobe Calais bringt ein bisschen Sonnenschein. Brighter than the sun. Und wir haben einen mega 90er-Klassiker am Start. Metallica im Musikmix deines Lebens. Und los geht's mit Robin Schulz und Rita Ora. I'll be there. Kommt gut in die neue Woche.
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0: einfach Hammer, durch und durch. Metallica im Musikmix deines Lebens, Nothing Else Matters. Willkommen in der neuen Woche. War euer Wochenende okay? Bisschen Volksfest oder Duld? Da ganz gemütlich die Tracht ausführen. Schön, oder? Ja, stehen noch einige Festel an. Wir haben sie für euch in unserem Volksfestkalender zusammengefasst. Findet ihr auf maximalradio.de. Den richtigen Dialekt fürs Volksfest, den bekommt ihr jetzt.
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2: Titti. Na, das hat jetzt nichts mit meinem Lieblingskomödianten aus den 80er am Hallervorden zum Tor. Ein Titti ist der wertvolle Begleiter aller kleinen Grantler und Zwergerl. Also ein Schnuller, ein Nucki, kannst ein Dizi dazu sagen. Das ist der Mundstöpsel mit eingebauter Stillefunktion, so wie der Kinderversion vom Zapfhahn. Das ist Bayerns kleinster Seelentröster mit Sabbergarantie und die Babyfernbedienung für lautlos. Aber wenn er fliegt, der Titti, dann hängt der Haussegen schief. Ein Titti ist die Nervenrettung für Mama und Papa. Eine Lizenz zum Durchschnaufer. Und mit dem Titti im Mund wird ein Rumpelstilzchen zum Buddha.
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0: Ein kleiner Traum mit Crow, 8:45 vorbei. Guten Morgen. Freunde, wer später frühstückt, ist länger tot. Steile These, wissenschaftlich aber erforscht. Es gibt ja irgendwie für alles eine Studie. Rausgekommen ist, frühes Frühstück zahlt aufs Lebenszeitkonto ein. Wer erst zwischen 8 und 10 frühstückt, der hat nämlich ein 10% höheres Sterberisiko. Wer nach 10 Uhr frühstückt, sogar ein 19% höheres. Also frühes Frühstücken für ein langes Leben. Und dann müssen Muntermacher eigentlich 100 werden. Allein schon, weil wir zum Frühstück ja auch noch den Musikmix deines Lebens serviert bekommen. Gleich wieder. Mit Huberstank. The Reason.
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0: Willkommen in der neuen Woche. Guten Morgen am Montag. Es wird 9:30 Uhr. Zeit für ein News-Update und die Meldung. Unfall-Hotspots A92 und A3. Lisa Grubwinkler gleich mit allen Infos dazu. Jetzt noch schnell zum Wetter. Nach Regen in der Nacht und am Morgen wird es überwiegend sonnig und trocken bei 23 bis 27 Grad. Da bläst der Wind ein paar harmlose Wolken durch. Morgen ändert sich daran nicht viel. Bei höchstens 25 Grad wird es ein bisschen kühler.
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2: Mit Lisa Grubwinkler. Auf der A92 und der A3 sind nicht nur viele Autos und LKWs unterwegs, an vielen Abschnitten wird auch saniert und gebaut. Und an den Baustellen kracht's immer häufiger. Jasmin Lippert vom Polizeipräsidium Niederbayern kennt Zahlen dazu.
3: Wenn man die beiden Statistiken in Bezug auf die Unfallzahlen miteinander vergleicht, lässt sich erkennen, dass es auf der A3 seit dem 1. Juli 2026 ca. 60 Unfälle in diesem Bereich gegeben hat. Im Vergleich dazu waren es auf der A92 lediglich 24 Stück, also deutlich weniger.
2: Gerade in Baustellenbereichen sollen wir uns an die Geschwindigkeitsbegrenzungen halten und auf genügend Abstand achten, bittet die Polizei.
1: Der Blick in die Regionen mit unseren Niederbayern-Reportern. 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
4: Eine rüstige Rentnerin schuldet ihrem Nachbarn ein großes Dankeschön. Die 86-Jährige ist bekannt dafür, gern spazieren zu gehen. Als sie von einem ihrer Ausflüge nicht zurückkommt, meldet ihr Nachbar sie als vermisst. Über 100 Menschen suchen nach der Frau. Im Einsatz sind Boote, Drohnen, ein Hubschrauber und 17 Suchhunde. Schließlich findet der Trupp die Pfarrkirchenerin an der Rott. Hier ist die Rentnerin gestürzt. Jetzt erholt sich die 86-Jährige von den Eskapaden. Aus Pfarrkirchen, Tim Neumann.
1: Die Wirtschaft in der Region.
5: Die Angeln und Netze werden ausgeworfen. Im ganzen Freistaat startet die Karpfensaison. Bei uns in Niederbayern ist die Aquakultur nur ein kleiner Wirtschaftszweig. Knapp 70 Betriebe gibt es. Sie erzeugen vergangenes Jahr rund 320 Tonnen Speisefisch. 5 Tonnen davon sind Karpfen. Die größte Fischproduktion gibt es bayernweit in Mittelfranken. Aus der Wirtschaftsredaktion Tamara Neuberger.
1: Und jetzt maximal informiert über Deutschland und die Welt.
2: Sie sind klein, aber trotzdem eine Gefahr für Bayerns Landwirte. Stechmücken übertragen das Chamonda-Virus in unseren Ställen. In fast allen Regionen sind Fälle bei Kühen oder Schafen gemeldet worden. Das Virus führt zu Fieber oder Durchfall, ist für Menschen aber ungefährlich. Am Rhein bringt das Niedrigwasser einen Gruselfund ans Tageslicht. Vor kurzem wird ein Autowrack geborgen, darin menschliche Knochenreste. Die Polizei hat jetzt die Ermittlungen aufgenommen und untersucht alte Vermisstenfälle. Alarmstufe Rot in der Schweiz. Gestern fallen Schüsse auf einem Techno-Festival. Eine Frau stirbt, 5 weitere Menschen werden verletzt. Zeugenberichten nach sollen 2 Täter mit Sturmgewehren um sich geschossen haben. Von ihnen fehlt aktuell noch jede Spur. Soweit unser News-Update. Mehr gibt's auf unserer Website und in der App.
0: Vielen Dank, Lisa. Weiter auf die Straßen. Ja, da geht's jetzt wieder los auf der B388 rund ums Karpfhammerfest. Wenn ihr auf dem Parkplatz wollt oder da vorbei müsst, ja, müsst ihr wieder mehr Zeit einplanen. Blitzer habt ihr uns heute Morgen noch keine gemeldet. Wenn ihr irgendwo einen entdeckt, gerne durchklingeln oder eine WhatsApp schicken. Geht beides unter der 0800 14 15 800. Gute Fahrt!
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0: Guten Morgen am 31. August. Morgen geht's in den September. Ja, schon gruselig irgendwie. Der 1. September gleich meteorologischer Herbstanfang. Uah, pfui. Ah, komm, den erkennen wir einfach nicht an. Wir verlassen uns auf den kalendarischen. Dann haben wir noch 3 Wochen mit der Playlist für deinen Sommer. Die haben wir nämlich gut bestückt. Mit Sting. Englishman in New York. Oder wir hätten gute Laune Sound von Lost Frequencies. Den Anfang, den macht ein mega 90er Chumbawamba mit Tap Thumping.
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0: So herrlich entspannt kann der Montagmorgen klingen. Sting im Musikmix deines Lebens. Englishman in New York. Naja, also bis zum Englischlernen ist gar nicht mehr so lange hin. Wir sind schon im letzten Drittel der Ferien. Morgen in 2 Wochen. Da ist schon der erste Schultag. Ja, es geht dahin. Ich glaube, unsere Erklärzwergerl, die können es wahrscheinlich schon kaum mehr erwarten. Endlich wieder gschafteln auf dem Pausenhof.
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1: Es wird mystisch im Bonussong. Ne? Er hat einfach die schönsten Geschichten auf Lager und er verpackt sie immer wieder in Wahnsinnssongs. In Niederbayern, da hat er auch schon mal gespielt, in Landshut zum Beispiel, direkt in der Altstadt. Das war echtes Gänsehautfeeling mit Chris de Burgh. Don't pay the ferry.

0: Na, quasi der Brandner Kasper ins Irische übersetzt. Don't pay the ferryman, Chris de Burgh im Bonussong. Zeitsprung jetzt im Musikmix deines Lebens, wir werden wild. Sophie and the Giants. A little bit wild. Ja, keine Angst, ganz so wild wird's nicht. Tim Neumann, der reißt sich jetzt zusammen, damit ihr gemeinsam gut durch den Vormittag kommt. Jetzt wird's 10, wir ziehen uns das nächste News-Update, unter anderem mit der Meldung. Wie schaut's mit den Gurkeln in der Region aus? Das und mehr gleich. Jetzt checken wir noch das Wetter. Bis zum Vormittag, da verziehen sich jetzt die letzten Regenschauer und dann wird's überwiegend sonnig bei 23 bis 27 Grad. Der Wind, der bläst ein paar harmlose Wolken durch. Morgen wird's dann bei Höchstwerten von 25 Grad ähnlich.
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2: Mit Lisa Grubwinkler. Seit Wochen heben die Gurkenflieger bei uns in der Region wieder ab. Niederbayern ist Europas größtes zusammenhängendes Gurkenanbaugebiet. Unsere Landwirte beliefern unter anderem große Fastfood-Ketten. Die Gurkelscheiben auf unseren Burgern werden demnächst aber wohl etwas größer. Obwohl kleines Gemüse gefragt ist, fallen die Gurken heuer groß aus, meldet der Bauernverband. Der schlägt sich auch gerade mit Rechtsfragen rum. Einige Gurkenbauern sind nämlich bei den Landratsämtern angezeigt worden, weil sie während der langen Dürre ihre Felder bewässert haben. Abgesehen davon sind die Landwirte bisher mit Menge und Qualität der Gurkenernte zufrieden.
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3: Wochenlang ist es zu trocken, am Wochenende wird's aber plötzlich zu schnell zu nass. Zwei Rohrbrüche setzen Landshut und Simbach am Inn unter Wasser. In Landshut werden am Freitag Keller in der Dammstraße geflutet. Am Samstag überschwemmt ein Wasserrohrbruch die Teichstraße in Simbach am Inn. Beide Male rückt die Feuerwehr mit ihren Pumpen aus. Der Schaden liegt bei mehreren tausend Euro. Aus der Niederbayern-Redaktion Holger Bär.
1: Landkreis Dingolfing-Landau, aktuell.
4: Wer riskiert das Leben von Unschuldigen? Die Polizei ermittelt aktuell in Menkhofen. Entlang der Hauptstraße sind mehrere Lkw beschädigt worden. Unter anderem löst ein Unbekannter die Anhänger und sticht mit Nägeln Löcher in die Reifen. Nicht nur illegal, sondern auch extrem gefährlich, warnt die Polizei und sucht nach Zeugen. Aus Menkhofen, Lorenz Gruber.
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2: Sie sind klein, aber trotzdem eine Gefahr für Bayerns Landwirte. Stechmücken übertragen das Chamonda-Virus in unseren Ställen. In fast allen Regionen sind Fälle bei Kühen oder Schafen gemeldet worden. Das Virus führt zu Fieber oder Durchfall, ist für Menschen aber ungefährlich. Am Rhein bringt das Niedrigwasser einen Gruselfund ans Tageslicht. Vor kurzem wird ein Autowrack geborgen, darin menschliche Knochenreste. Die Polizei hat jetzt die Ermittlungen aufgenommen und untersucht alte Vermisstenfälle. Alarmstufe Rot in der Schweiz. Gestern fallen Schüsse auf einem Techno-Festival. Eine Frau stirbt, 5 weitere Menschen werden verletzt. Zeugenberichten nach sollen 2 Täter mit Sturmgewehren um sich geschossen haben. Von ihnen fehlt aktuell noch jede Spur. Soweit unser News-Update. Mehr gibt's auf unserer Website und in der App.
5: Danke Lisa. Wir schauen auf die A92 München-Deckendorf. In beiden Richtungen bitte aufpassen zwischen Dingolfing-Ost und Pilsding-Großkölnbach. Da ist die Fahrbahn dreckig. Die A93 Regensburg Richtung München zwischen Regensburg-Süd und dem Rastplatz Pendling ein Metallteil auf der Fahrbahn. Und die B388 Eggenfelden Richtung Neuhaus am Inn. Beim Karpfarmerfest staut sich's. Da braucht ihr aktuell Richtung Neuhaus am Inn 20 Minuten länger. Blitzer könnt ihr uns jederzeit ins Studio schicken, per WhatsApp auch als Sprachnachricht an die 0800 14 15 800. Danke und gute Fahrt.
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5: Ferienwoche Nummer 5. Ja, über einen Monat schon frei. Am 15. September ist Schulstart. Viele Kollegen auch noch im Urlaub. Wir halten derweil die Stellung bei der Arbeit mit Fastboy. Und Michael Jackson bringt die 80er mit. Beat it! Jetzt wird's wild mit Sophie and the Giants.

0: Der Musikmix deines Lebens mit Michael Jackson, Beat It. Ja, Abkühlung gibt's. Es geht Stück für Stück runter mit den Temperaturen. Manche freuen sich wie Schnitzel über die Abkühlung. Endlich keine 35 Grad mehr und schwitzen. Trotzdem, schon schade, dass der Sommer bald rum ist.
1: Dieses Jahr wird dieser Hit 30 Jahre. Immer noch Kult. No Mercy mit Where Do You Go?

0: Gwen Stefani am Vormittag, The Sweet Escape. Und Schluss ist mit der Landshuter Battle Medal für dieses Jahr. War eine gute Zeit, hoffentlich habt ihr die auch gehabt. 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

0: halb elf. Lisa Grubwinkler ist gleich da mit den News. Diese Läufer aus Niederbayern können richtig stolz auf sich sein. Ist auch Thema. Noch zum Wetter. Nach dem Regen dreht sich's Richtung Sonne und Wolken. 20 bis 25 Grad gibt's. Morgen ähnlich, am Mittwoch sonnig bei 26 Grad.
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2: Mit Lisa Grubwinkler. 11 Tage, knapp 1200 Kilometer von Kelheim nach Rom. Es ist eine Riesen-Challenge, die sich die Läufer von Run to Rome stellen. Aber sie haben es geschafft. Gestern kommen die Sportler in der heiligen Stadt an. Am Petersplatz zieht Organisator Helmut Bachschmidt ein Fazit.
3: Die 11 Tage, glaube ich, werden unvergessen bleiben. Es war anstrengend, sehr anstrengend. Aber nicht jetzt unbedingt vom Körperlichen, sondern von der Hitze her. Wir haben also wirklich die letzten 4-5 Tage immer über 30, 32 Grad gehabt. Aber die Emotionen, was wir da erleben haben dürfen, die waren einfach grandios. Und die Disziplin in der Mannschaft war auch grandios.
2: In Rom sind die Läufer von einem Stück Heimat empfangen worden. Einige Kelheimer und die Turmbläser Bad Abbach reisen an, um ihnen zuzujubeln.
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4: Die A92 hält Feuerwehrler in der Stadt am Wochenende in Atem. Zu gleich drei Unfällen rücken die Helfer aus. Schon am Freitag sperren sie nach einem Crash die halbe Fahrbahn ab. Dabei kommt es zum Auffahrunfall. Ein Auto kracht in den Einsatzwagen des Löschzugs. Gestern dann die nächste Alarmierung. Auf Höhe des Speedway-Stadions kommt ein Auto von der Fahrbahn ab und überschlägt sich. Der Unfall geht aber nochmal glimpflich aus. Aus Landshut, Erich Schemmer.
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5: Knappe Kisten gestern im Speedway-Stadion Ella Mühle. Die Landshut Devils brettern gegen Gniezno über die Piste und können sich durchsetzen. Endstand 46:43 für Landshut. Mit dem Heimsieg schaffen es die Devils ins Finale der polnischen Speedway-Nationalliga. Als nächstes müssen sie gegen Danzig ran. Aus der Sportredaktion Tabea Mann.
1: Und jetzt maximal informiert über Deutschland und die Welt.
2: Wer an der Tankstelle vorbeifährt, hat es schon gemerkt, die US-Angriffe im Iran lassen den Ölpreis wieder ansteigen. Durch die gegenseitigen Attacken wird der Frieden immer unwahrscheinlicher. Unsere Spritpreise klettern deswegen wieder auf den höchsten Stand seit einigen Wochen. Die aktuelle Weltlage führt zu Unsicherheit in der deutschen Wirtschaft. Viele Betriebe sind auf Sparkurs und zögern bei neuen Investitionen mit Blick auf den Klimaschutz. Das zeigt eine Umfrage des IFO-Instituts. Vor der Küste Zyperns suchen Einsatzkräfte weiter das Meer ab. Nach dem schweren Fährunglück werden immer noch 18 Menschen vermisst. Das Schiff ist kurz nach dem Auslaufen zur Seite gekippt und gesunken. 8 Passagiere kommen dabei ums Leben. Soweit unser News-Update. Mehr gibt's in der App und auf der Website.
0: So, dann schauen wir noch rüber zu den Straßen. Die A92 Deggendorf Richtung München zwischen Dingolfing Mitte und Wörth an der Isar 10 Minuten plus, da staut sich's. A93 Regensburg Richtung München zwischen Regensburg Süd und Pendling Obacht ein Metallteil. B12 Mühldorf Richtung Passau, da hat's gekracht zwischen Stammham und Simbacham in die rechte Spur ist blockiert. Fahrt Richtung Mühldorf aktuell 10 Minuten mehr. Die B388 Eggenfelden Neuhaus am Inn, da wegen des Karpfhammerfestes in beiden Richtungen Stau zwischen Bad Birnbach und Pocking Richtung Neuhaus am Inn. Aktuell 20 Minuten obendrauf Richtung Eggenfelden, über eine halbe Stunde. Und die B299 Landshut Richtung Vilsbiburg, kurz vor Vilsbiburg am Kreisverkehr ist ein Unfall passiert. Da bitte auch aufpassen und ein bisschen mehr Zeit einplanen. Die Blitzerliste ist gerade noch leer. Wenn ihr was gesehen habt, dann ruft uns gern an unter der 0800 14 15 800. Euer kostenloser Draht ins Studio. Gute Fahrt euch.
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0: Erst vor einer knappen Woche ist er 77 Jahre alt geworden. Das ist Rick Springfield im Musikmix seines Lebens mit Love Somebody. Die Meldung hat ganz Niederbayern erschüttert. In München schießt die Polizei einen Teenager nieder. Er wird schwer verletzt, weil er eine Spielzeugwaffe in der Hand hat. Und in Würzburg hat es auch erst einen Großeinsatz gegeben wegen diesen Spielzeugwaffen. Andreas Holzhausen, du kennst dich mit diesen Situationen aus, bist der Vorsitzende der Gewerkschaft der Polizei Niederbayern. Was geht den Beamten in solchen Situationen durch den Kopf?
1: Wenn du halt einen Gasrevolver oder eine Gaspistole nimmst, wie sollen da der Kollege oder die Kollegin in einer schnellen Situation auch noch entscheiden können, vor allem wenn vielleicht schon die Mitteilung gekommen ist, ja, da hat es geracht, da ist geschossen worden, vor allem wenn das Polizeiliche gegenüber vielleicht nicht gleich reagiert oder falsch reagiert, dann bleibt da einfach die Ultimo Ratio, bleibt da dann

0: Normalerweise nichts mehr anderes übrig.
1: Ja, und was sagt das Polizeiaufgabengesetz? Wie sieht das rechtlich aus?
0: In dem Moment, wenn ich natürlich die Mitteilung schon kriege, da bin ich dann schon irgendwie drin, da geht's Notwehr, Nothilfe, da bin ich schon in dem Bereich, dass da irgendjemand umeinander läuft, der wo eventuell bewaffnet ist. Und man hat in München recht schon gesehen, beim Pressetermin haben ja die beiden Waffen und dann ist eine echte Waffe am Bild ja vorgestellt worden. Das zu erkennen, das ist fast ein Ding der Unmöglichkeit.
1: Der Appell der Polizei, daheim damit spielen ist natürlich okay. In der Öffentlichkeit haben Spielzeuge, die wie echte Waffen aussehen, absolut nichts verloren.
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1: 1982, Deutschland gewinnt den ESC. Italien schlägt unsere Nationalmannschaft im Fußball-WM-Finale und aber trennen sich. Cool and the Gang, die machen weiter. Liefern mit Let's Go Dancing einen richtig coolen Disco-Hit.

0: Cool and the Gang mit unserem Bonussong um 11, Let's Go Dancing. Gleich wird's heiß. Girl is on fire. Alicia Keys ist dabei mit Girl on Fire. Vorher die News mit Lisa Grubwinkler. Sie hat auch das Thema dabei. Fußball gehört ins Stadion und nicht auf die Straße.
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0: Und das Wetter? Schön sonnig, mit ein paar Wolken. Regnen wird's nicht mehr bei 20 bis 25 Grad. Morgen wieder ein Sonne-Wolken-Mix, am Mittwoch noch ein Stück freundlicher. An den Temperaturen ändert sich wenig.
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3: Mit Lisa Grubwinkler. Ob Straßenlaternen oder Ampelmasten, nichts ist vor den Fußballfans sicher. Immer wieder bekleben und beschmieren sie Verkehrseinrichtungen. Jetzt schlägt das staatliche Bauamt Passau Alarm. Solche Schmierereien können die Verkehrssicherheit gefährden und verursachen hohe Kosten. Allein die Reinigung von einer verunstalteten Lärmschutzwand kostet rund 16.000 Euro. Auch Verkehrszeichen müssen teilweise komplett ausgetauscht werden. Das Bauamt appelliert deshalb: Fanfarben gehören ins Stadion und nicht auf die Straßen.
2: Der Blick in die Regionen mit unseren Niederbayern-Reportern. Stadt Eggenfelden aktuell.
4: Sie setzen sich für sozial Schwache ein und werden jetzt selber zum Opfer. In der Nacht auf Freitag steigen Diebe in eine soziale Einrichtung in der Lauterbachstraße ein. Die Unbekannten durchwühlen mehrere Räume und knacken einen Tresor. Mit Hunderten von Euro fliehen sie. Die Kripo ermittelt jetzt in dem Fall und sucht nach Zeugen. Aus Eggenfelden, Michaela Gröber.
2: Landkreis Landshut, aktuell.
5: Am Wochenende kommt ein Angler mit dem Schrecken davon. Der Mann ist am Samstag auf der Isar mit seinem Boot unterwegs. Das kennt er bei Niedereichbach. Der Fischer fällt in den Fluss, kann sich aber noch auf eine Insel retten. Dort finden ihn später die alarmierten Rettungskräfte und bringen den Mann ans sichere Ufer. Das gesunkene Angelboot kann auch geborgen werden. Aus Niedereichbach, Johannes Stöttner.
2: Und jetzt maximal informiert über Deutschland und die Welt.
3: Wer an der Tankstelle vorbeifährt, hat es schon gemerkt, die US-Angriffe im Iran lassen den Ölpreis wieder ansteigen. Durch die gegenseitigen Attacken wird der Frieden immer unwahrscheinlicher. Unsere Spritpreise klettern deswegen wieder auf den höchsten Stand seit einigen Wochen. Die aktuelle Weltlage führt zu Unsicherheit in der deutschen Wirtschaft. Viele Betriebe sind auf Sparkurs und zögern bei neuen Investitionen mit Blick auf den Klimaschutz. Das zeigt eine Umfrage des IFO-Instituts. Vor der Küste Zyperns suchen Einsatzkräfte weiter das Meer ab. Nach dem schweren Fährunglück werden immer noch 18 Menschen vermisst. Das Schiff ist kurz nach dem Auslaufen zur Seite gekippt und gesunken. 8 Passagiere kommen dabei ums Leben. Soweit unser News-Update. Mehr gibt's in der App und auf der Website.
0: Danke, Lisa. Wir schauen auf die B12, Mühldorf Richtung Passau. Da staut sich's gerade in beiden Richtungen. Richtung Mühldorf 15 Minuten länger und Richtung Passau 10 Minuten. Zwischen Stammham und Simbach am Inn, da ist ein Unfall passiert. Und viel los auf der B388 ums Karpfhammerfest. In beiden Richtungen, gerade zwischen Bad Birnbach und Pocking, Stau. Richtung Neuhaus am Inn sind's 10 Minuten und Richtung Eggenfelden eine halbe Stunde.
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0: Blitzer habt ihr uns keine gemeldet. Wenn ihr das ändern könnt, ruft kostenlos an 0800 14 15 800. Kommt gut an.
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0: Stellt euch mal vor, ihr bekommt Post aus eurem Urlaub. Aber keine nette Postkarte. Ist ein Strafzettel. Was jetzt? Ist einfach ignorieren vielleicht die beste Lösung? Checken wir gleich nach der Playlist für deinen Sommer. Michael Schulze, 5 AM. Und Herbie ist dabei, Grönemeyer mit Männer. Jetzt Alicia Keys, Girl on Fire.

0: Wann ist ein Mann ein Mann? Ja, diese Frage hat Herbert Grönemeyer schon 1984 gestellt. Jetzt ist er im Musikmix deines Lebens. Schönen Vormittag euch. Habt ihr schon mal einen Strafzettel bekommen aus dem Urlaub? Unschönes Gefühl, ne? Im Ausland geblitzt worden. Na und was jetzt? Müssen wir den überhaupt zahlen? Was würde denn passieren, wenn wir den einfach ignorieren? Daniel Falkewitsch aus der Redaktion. Gute oder schlechte Idee?
1: Also erstmal, ausländische Bußgelder aus EU-Ländern dürfen auch in Deutschland vollstreckt werden. Da sind wir nicht safe.
0: Und was ist mit nicht antworten, geschweige denn was zahlen?
1: Einfach ignorieren geht, kann aber bei der nächsten Einreise oder Verkehrskontrolle Ärger geben. Je nach Land dürfen die Behörden sogar das Auto sicherstellen oder eine Sicherheitsleistung verlangen und die muss sofort gezahlt werden. Und auch wichtig, ein Fahrverbot im Ausland gilt normalerweise auch nur da. Punkte in Flensburg gibt's auch nicht.
0: Alles klar, danke Daniel. Also Strafzettel nicht einfach in die Schublade legen, entweder zahlen oder ihr macht halt keinen Urlaub mehr in dem Land. Ob das dann am Ende die beste Lösung ist?
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0: Beyoncé bei Maximal Radio. Halo, bald 11:30. Langsam tut sich was in den Supermärkten und beim Bäcker. Mittagessen, Pause. Wir sind natürlich dabei. Mit Ellie Goulding, Alok und Sigala. All by myself. Gibt's gleich für euch.
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0: halb. Jetzt wird Zeit für unsere Nachrichten. Kommen von der Lisa. Gleich auch Thema. Chaos in Landshut und Simbach am Inn. Die Feuerwehr hat viel zu tun. Das Wetter noch. Immer mehr Sonne die Tage. Momentan um die 19 bis 25 Grad. Regnen wird's nicht mehr. Morgen angenehm und trocken. Mittwoch sogar bis zu 26 Grad.
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2: Mit Lisa Grubwinkler. Bayern gilt als sicherstes Bundesland in Deutschland. Damit das so bleibt, bekommt unsere Polizei Nachwuchs. Morgen zum 1. September starten über 600 Polizisten in die neue Karriere. Ihre Ausbildung haben sie schon erfolgreich abgeschlossen. Bei uns in Niederbayern kommen 48 neue Beamte dazu. Besonders spannend wird's auch für Nachwuchspolizisten in Erding. 22 von ihnen werden nämlich im neuen Drohnenkompetenz- und Abwehrzentrum eingesetzt.
1: 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Neues aus der Hallertau.
3: Vergangene Woche startet hier die Hopfenernte. Die Landwirte denken aber schon an nächstes Jahr und bereiten sich auf ein Pilotprojekt vor. In Neustadt an der Donau soll Wasser aus der Donau in Speicherteiche gepumpt werden. Vorausgesetzt, der Flusspegel ist hoch genug. Mit dem Wasser können ab 2027 1000 Hektar Hopfenanbaufläche bewässert werden. Aus Neustadt, Martina Leffer.
1: Neues aus der Region.
4: Wochenlang ist es zu trocken, am Wochenende wird's aber plötzlich zu schnell zu nass. Zwei Rohrbrüche setzen Landshut und Simbach am Inn unter Wasser. In Landshut werden am Freitag Keller in der Dammstraße geflutet. Am Samstag überschwemmt ein Wasserrohrbruch die Teichstraße in Simbach am Inn. Beide Male rückt die Feuerwehr mit ihren Pumpen aus. Der Schaden liegt bei mehreren tausend Euro. Aus der Niederbayern-Redaktion Holger Bär.
1: Und jetzt maximal informiert über Deutschland und die Welt.
2: Die Lage der Pflegeversicherungen spitzt sich finanziell immer mehr zu. Im ersten Halbjahr liegt das Defizit bei 770 Millionen Euro. Das teilt der Spitzenverband der gesetzlichen Krankenkassen mit. Um die Finanznöte zu bekämpfen, plant die Regierung eine Pflegereform. Die wird von vielen Stellen aber kritisiert. Ausländische Unternehmen investieren immer mehr Geld in Deutschland. Die Beträge steigen vergangenes Jahr sprunghaft an, um 50%. 2025 legen Firmen rund 86 Milliarden Euro hierzulande an. Wenige Tage nach dem Tod von Norwegens König Harald steht fest, wie es nun weitergeht. Der Monarch ist aktuell noch im Palast aufgebahrt, heute soll der Sarg aber in die Schlosskapelle überführt werden. Die Beerdigung ist dann für Mittwoch geplant. Soweit unser News-Update. 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
0: Danke, Lisa. Wir schauen auf die B12 Mühldorf-Passau. Da staut sich gerade in beiden Richtungen zwischen Stammham und Simbach am Inn. Knappe 10 bis 15 Minuten dauert's länger. Da ist ein Unfall passiert. Und die B388 Neuhaus am Inn Eggenfelden. Auch hier Stau in beiden Richtungen zwischen Bad Birnbach und Pocking. Richtung Eggenfelden braucht ihr 19 Minuten länger und Richtung Neuhaus am Inn sind's 10 Minuten plus.
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0: Blitzer gesehen? Gern her damit per WhatsApp an die 0800 14 15 800. Gute Fahrt!
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0: Das ist der Vormittag mit Cat's Eye Gabriella. Die Städte wollen grüner und schattiger werden. Klappt mit Bäumen, Wasserspielen und Nebelsprühanlagen. Zum Beispiel Eggenfelden oder Straubing wollen sich ans Klima anpassen. Der Landshuter Feriensenat ist auch am Diskutieren. Kriegt die Landshuter Altstadt jetzt eine Wasserfontäne? Oder doch nicht? Oberbürgermeister Thomas Hasslinger, wie habt ihr euch entschieden?
1: Grundsätzlich bestand eine hohe Einigkeit im Stadtrat, dass wir das für eine gute Sache halten und uns auch vorstellen könnten, dass das die Innenstadt ein Stück weit aufwertet. Mittlerweile ist es jedoch leider so, dass die Kostenschätzung den Eigenanteil der Stadt nicht nur verdoppelt, sondern verdreifacht hätte. Also von 60 auf knapp 180.000 Euro. Deswegen haben wir uns aufgrund der Haushaltslage dafür entschieden, dem vorerst nicht näher zu treten.
0: Gibt es da keine Alternative, die vielleicht auch günstiger ist?
1: Wir könnten natürlich den Brunnen bedeutend günstiger bauen ohne das Brunnenhaus. Heißt aber dann in der Konsequenz, dass dieses neue Wasserspiel genauso wie der aktuelle Königbrunnen mit Trinkwasser bespielt werden würde. Und ob in der heutigen Zeit das sinnvoll ist, so ein Wasserspiel dauerhaft mit Trinkwasser zu betreiben, glaube ich, da sollte man auch sehr vorsichtig sein. Deswegen haben wir die Option eigentlich verworfen.
0: Der OB will in München schauen, ob die Stadt Fördermittel bekommt für die Klimaanpassung und auch mehr Schatten in der Innenstadt.
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1: Ja, mit einem kleinen Kniff. Mark Anthony fährt zweigleisig, nimmt den Song einmal auf Englisch auf, I Need to Know, und auf Spanisch, Dímelo. Beide Versionen werden Riesenhits. Wir hören jetzt die englische. Ja, zweisprachig ist schon cool, dass er es gemacht hat.

0: 1999, Mark Anthony, I Need to Know bei Maximal Radio. Gleich sagt Mal Smith hallo.
1: She said, oh, hi, nice to meet you tonight, maybe we could.
0: Nice to meet you. Kurz nach 12 für euch. Vorher unsere News. Auch Thema, der Wallersdorfer Bürgermeister ist gerade richtig happy. Mehr Infos hat Lisa Grubwinkler.
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0: Noch zum Wetter. Nach dem Regen dreht sich's Richtung Sonne und Wolken. 20 bis 25 Grad gibt's. Morgen ähnlich, am Mittwoch sonnig bei 26 Grad.
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4: Mit Lisa Grubwinkler. Von Melbourne nach Wallersdorf. Weltenbummler Chris Zechner war in seinem Leben schon viel auf Reisen. Jetzt startet er bei uns in Niederbayern ein neues Projekt und übernimmt als Wirt den Bräuhof in Wallersdorf im Kreis Dingolfing-Landau. Bürgermeister Franz Aster freut sich.
5: Die Küche soll ja typisch bayerisch-steirische Küche sein. Der Herr Zechner ist ein österreichischer Australier, aber Wurzeln in der Steiermark und man hört es auch am Dialekt. Und er legt wirklich Wert darauf, dass einfach bodenständige Wirtshauskultur dort gepflegt wird. Kann nur jeden dazu einladen. Ich glaube, dass das auf alle Fälle sehr, sehr gut wird.
4: Die ersten Gerichte werden wohl Mitte November aufgetischt. Für sein Lokal sucht der neue Wirt noch Mitarbeiter.
3: Der Blick in die Regionen mit unseren Niederbayern-Reportern. Stadt Landshut, aktuell.
6: Die A92 hält Feuerwehrler in der Stadt am Wochenende in Atem. Zu gleich drei Unfällen rücken die Helfer aus. Schon am Freitag sperren sie nach einem Crash die halbe Fahrbahn ab. Dabei kommt es zum Auffahrunfall. Ein Auto kracht in den Einsatzwagen des Löschzugs. Gestern dann die nächste Alarmierung. Auf Höhe des Speedway-Stadions kommt ein Auto von der Fahrbahn ab und überschlägt sich. Der Unfall geht aber nochmal glimpflich aus. Aus Landshut, Erich Schemmer.
3: Der Sport in der Region.
7: Auf der Bartel-Medult fliegen gestern Mittag die Fäuste im Ring. Beim Dult-Boxen tritt die Bayern aus Wahl gegen ein Team aus Australien an. Die Gegner haben 23 Stunden Anreise in den Knochen und einen Jetlag. Trotzdem dominieren sie den Kampf und gewinnen gegen die Bayern. Für die knapp 2000 Zuschauer kein Problem. Sie haben Spaß am Kampf zwischen den Ländern und feiern das Dult-Finale. Aus Landshut, Patrick Wurmbach.
3: Und jetzt maximal informiert über Deutschland und die Welt.
4: Die Lage der Pflegeversicherungen spitzt sich finanziell immer mehr zu. Im ersten Halbjahr liegt das Defizit bei 770 Millionen Euro. Das teilt der Spitzenverband der gesetzlichen Krankenkassen mit. Um die Finanznöte zu bekämpfen, plant die Regierung eine Pflegereform. Die wird von vielen Stellen aber kritisiert. Ausländische Unternehmen investieren immer mehr Geld in Deutschland. Die Beträge steigen vergangenes Jahr sprunghaft an, um 50%. 2025 legen Firmen rund 86 Milliarden Euro hierzulande an. Wenige Tage nach dem Tod von Norwegens König Harald steht fest, wie es nun weitergeht. Der Monarch ist aktuell noch im Palast aufgebahrt, heute soll der Sarg aber in die Schlosskapelle überführt werden. Die Beerdigung ist dann für Mittwoch geplant. Soweit unser News-Update. 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
0: Danke Lisa, wir schauen auf die Straßen. Die B12 Passau Richtung Mühldorf zwischen Simbach am Inn und Stamm haben aktuell Stau 12 Minuten plus. Und die B388 Eggenfelden-Neuhaus am Inn in beiden Richtungen Stau. Da ist auf Höhe des Karpfhammerfestes viel los. 10 Minuten dauert's in beiden Richtungen.
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0: Geblitzt wird in Altdorf in der Eugenbacher Straße. Vielen Dank fürs Bescheid geben. Falls ihr noch mehr habt, könnt ihr uns gerne WhatsApp schicken. 0800 14 15 800. Danke und gute Fahrt.
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0: Es ist nicht leicht gerade, oder? Kids daheim dürfen ausschlafen, der Lieblingskollege im Urlaub. Wir helfen ein bisschen nachstimmungsmäßig mit The Weeknd in Your Eyes.
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0: Und Harland Oates sind am Start mit Private Eyes. Den Anfang macht Mal Smith. 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

0: Die 80er bei Maximal Radio. Schönen Mittag mit Hall & Oates, Private Eyes. Es geht wieder ins Voting. Was wird das Jugendwort des Jahres 2026? Ragebait, Crashout oder Peak? Was die Wörter bedeuten, können euch entweder eure Kids erklären oder ihr schaut es euch auf der Homepage vom Langenscheid Verlag an. Viel Spaß beim Abstimmen.
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3: 1990. Timmy T landet mit One More Try einen internationalen Charthit. Die Trennung von seiner Freundin hat ihn zu dieser rührenden Ballade inspiriert. Und auch wenn's in der Liebe nicht für Timmy T lief, die Verkaufszahlen des Songs konnten ihn hoffentlich entschädigen. Hier ist Timmy T mit One More Try.

0: Musik von The Weeknd und Doja Cat in Your Eyes. In der Früh wieder viel los gewesen. Es geht um sexy Handwerker, den Sommer, der ja leider langsam nachlässt, und vieles mehr. Morgen geht's weiter damit, ab 5 Uhr früh.
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2: 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Ihr könnt euch heute schon gerne melden. 0800 14 15 800.
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2: Halb eins, Adrian Heimal gleich am Mikro, auch mit dieser Meldung. Werden die Gurkerl im Burger bald größer? Mehr gibt's in unseren News. Und das Wetter? Schön sonnig, mit ein paar Wolken regnen wird's nicht mehr bei 20 bis 25 Grad. Morgen wieder ein Sonne-Wolken-Mix, am Mittwoch noch ein Stück freundlicher, an den Temperaturen ändert sich wenig.
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4: Mit Adrian Heimal. Seit Wochen heben die Gurkenflieger bei uns in der Region wieder ab. Niederbayern ist Europas größtes zusammenhängendes Gurkenanbaugebiet. Unsere Landwirte beliefern unter anderem auch große Fastfood-Ketten. Die Gurkenscheiben auf unseren Burgern werden demnächst wohl etwas größer. Obwohl kleines Gemüse gefragt ist, fallen die Gurken heuer groß aus, meldet der Bauernverband. Der schlägt sich auch gerade mit Rechtsfragen rum. Einige Gurkenbauern sind nämlich bei den Landratsämtern angezeigt worden, weil sie während der langen Dürre ihre Felder bewässert haben. Abgesehen davon sind die Landwirte bisher mit Menge und Qualität der Gurkenernte zufrieden.
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5: Stadt Landshut, aktuell.
6: Er will helfen, aber weiß er überhaupt, was er da tut? Am Samstag gibt sich ein junger Mann auf der Bartelmeerduld als Rettungssanitäter aus. Der 24-Jährige leistet erste Hilfe bei einem Notfall. Seine Methoden kommen anderen Helfern aber komisch vor. Schließlich kommt raus, der 24-Jährige ist kein Rettungssanitäter, dafür aber angetrunken. Polizisten nehmen ihm seinen Arztkoffer weg und verweisen ihn vom Duldplatz. Aus Landshut, Emil Schmidt.
3: Stadt Eggenfelden aktuell.
7: Sie setzen sich für sozial Schwache ein und werden jetzt selber zum Opfer. In der Nacht auf Freitag steigen Diebe in eine soziale Einrichtung in der Lauterbachstraße ein. Die Unbekannten durchwühlen mehrere Räume und knacken einen Tresor. Mit Hunderten von Euro fliehen sie. Die Kripo ermittelt jetzt in dem Fall und sucht nach Zeugen. Aus Eggenfelden, Michaela Gröber.
3: Und jetzt maximal informiert über Deutschland und die Welt.
4: Im oberpfälzischen Gleiritsch kommt es am Wochenende zu einem Unglück. Bei einem gemeinsamen Essen werden durch ein Tischfeuer 7 Menschen verletzt. Grund ist eine ausgelöste Verpuffung beim Nachfüllen des Tischgrills gewesen. 5 Personen werden mit teils schweren Verbrennungen ins Krankenhaus geflogen. Die anderen beiden kommen glimpflich davon. Schüsse auf ein Café in der Kölner Südstadt haben am Morgen für einen Großeinsatz der Polizei gesorgt. Aktuell fahnden die Einsatzkräfte nach dem Täter. Verletzte oder Tote gibt es laut Polizeiangaben nicht. Ausländische Firmen investieren deutlich mehr Geld in Deutschland. Die Direktinvestitionen steigen 2025 im Vergleich zum Vorjahr um die Hälfte auf 86 Milliarden Euro. Ein Großteil der Unternehmen kommt aus Großbritannien. Soweit unser News-Update. 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
2: Danke Adrian, wir schauen noch auf die B15 Regensburg Richtung Landshut zwischen Schierling und Neufahren Gegenstände auf der Fahrbahn. Geblitzt wird in Altdorf in der Eugenbacher Straße. Danke fürs Melden. Wenn ihr noch mehr habt, schickt uns gerne WhatsApp oder ruft uns an. Geht beides über die 0800 14 15 800. Gute Fahrt!
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0: einer der größten Songs von ZZ Top, Give Me All Your Lovin'. Für Kids sind sie einfach nur ein Spielzeug. Waffenexperten sehen in ihnen eine Gefahr. Soft-Air-Waffen. Das Problem, die Pistolen und Gewehre sehen ja häufig täuschend echt aus. Immer wieder rennen Jugendliche und Erwachsene damit in der Öffentlichkeit herum. Die Polizei kann natürlich nicht sofort sehen, ob das dann nicht doch eine echte Waffe ist. Alexander Standfuß ist Vorsitzender der Bavarian Warriors Airsoft e.V. Er und seine Kumpels nutzen die Soft-Air-Waffen für ihr Hobby. Hi Alex, was können wir uns unter dem Hobby Airsoft vorstellen?
1: Das ist ein Teamsport. Das Ziel ist einfach, zusammen als Team Aufgaben zu erledigen und gemeinsam zum Sieg zu kommen. Der Sport ist sehr taktisch, strategisch ausgelegt. Man muss sehr viel mitdenken, aber auch sich sehr körperlich bewegen und tätigen.
0: Und warum rennen Personen dann verbotenerweise immer wieder in der Öffentlichkeit mit den Waffen rum? Gibt es beim Kauf keine Infos oder fehlt es an Aufklärung?
1: Es ist schwierig. Es wird sehr viel online gekauft. Da gibt es einfach keinen persönlichen Kundenkontakt mehr. Das müsste wirklich dann auch von den Vereinen, von den jeweiligen Verbänden ausgehen und gefördert und unterstützt werden, diese Öffentlichkeitsarbeit. Sei es über Social Media, über Netzwerke oder auch durch eben Flyer oder Infoveranstaltungen.
0: Was meint ihr? Sollen Spielzeugwaffen, die echten Waffen täuschend ähnlich sehen, verboten werden? Schickt uns eine WhatsApp an die 0800 14 15 800, gerne auch als Sprachnachricht.
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1: Mit dem versucht Depeche Mode mal was Neues. Er klingt ein bisschen rauer als das, was wir so gewohnt sind von der Band. Ein bisschen Risiko. Was, wenn's nicht ankommt? Manchmal lohnt es sich aber. So wie hier. Das ist Dream On von Depeche Mode.
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0: Deepish Mode mit Dream On. Um 1 geht's so weiter. Harry Styles in der Playlist für den Sommer mit American Girls. Vorher unser News-Update. Der Unfall-Hotspot A92 und A3 ist gleich Thema in den Nachrichten. Das Wetter noch, immer mehr Sonne die Tage, momentan um die 19 bis 25 Grad, regnen wird's nicht mehr. Morgen angenehm und trocken, Mittwoch sogar bis zu 26 Grad.
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2: Mit Adrian Heimerl. Auf der A92 und der A3 sind nicht nur viele Autos und LKWs unterwegs, an vielen Abschnitten wird auch saniert und gebaut. Und an den Baustellen kracht es immer häufiger. Jasmin Lippert von der Polizei Niederbayern kennt die Zahlen.
3: Wenn man die beiden Statistiken in Bezug auf die Unfallzahlen miteinander vergleicht, lässt sich erkennen, dass es auf der A3 seit dem 1. Juli 2026 ca. 60 Unfälle in diesem Bereich gegeben hat. Im Vergleich dazu waren es auf der A92 lediglich 24 Stück, also deutlich weniger.
2: Darum bittet die Polizei, gerade in Baustellenbereichen sollen wir uns an die Geschwindigkeiten halten und auf genügend Abstand achten.
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5: Landkreis Landshut, aktuell.
6: Shoppingtour nach Landshut? Der mobile Einkaufswagen der Malteser sammelt Passagiere in Niedereichbach, Obereichbach, Goldern, Wörth und Wolfsbach auf. Dann geht's ab nach Landshut und wieder zurück. Ab diesem Donnerstag starten die Fahrten im 14-tägigen Rhythmus. Wer einsteigen will, muss sich zuvor anmelden. Aus Niedereichbach, Erich Schemmer.
7: Neues aus der Hallertau.
8: Vergangene Woche startet hier die Hopfenernte. Die Landwirte denken aber schon an nächstes Jahr und bereiten sich auf ein Pilotprojekt vor. In Neustadt an der Donau soll Wasser aus der Donau in Speicherteiche gepumpt werden. Vorausgesetzt, der Flusspegel ist hoch genug. Mit dem Wasser können ab 2027 1000 Hektar Hopfenanbaufläche bewässert werden. Aus Neustadt, Martina Lesser.
1: Und jetzt maximal informiert über Deutschland und die Welt.
2: Im oberpfälzischen Gleiritsch kommt es am Wochenende zu einem Unglück. Bei einem gemeinsamen Essen werden durch ein Tischfeuer 7 Menschen verletzt. Grund ist eine ausgelöste Verpuffung beim Nachfüllen des Tischgrills gewesen. 5 Personen werden mit teils schweren Verbrennungen ins Krankenhaus geflogen. Die anderen beiden kommen glimpflich davon. Schüsse auf ein Café in der Kölner Südstadt haben am Morgen für einen Großeinsatz der Polizei gesorgt. Aktuell fahnden die Einsatzkräfte nach dem Täter. Verletzte oder Tote gibt es laut Polizeiangaben nicht. Ausländische Firmen investieren deutlich mehr Geld in Deutschland. Die Direktinvestitionen steigen 2025 im Vergleich zum Vorjahr um die Hälfte auf 86 Milliarden Euro. Ein Großteil der Unternehmen kommt aus Großbritannien. Soweit unser News-Update. 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
0: Merci Adrian, wir schauen noch rüber zu den Straßen. Momentan keine größeren Meldungen. Geblitzt wird in Altdorf in der Eugenbacher Straße. Vielen Dank fürs Bescheid geben. Falls ihr noch mehr habt, könnt ihr uns gerne WhatsApp schicken. 0800 14 15 800. Danke und gute Fahrt.
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0: Kurze Frage, habt ihr schon mal eure Kopfhörer sauber gemacht? Viele kennen es, die schauen ja teilweise schon echt unterirdisch aus, als wäre da jahrelang nichts gemacht worden. Wie können wir die wieder sauber kriegen? Gleich ein paar Tipps. Nach 2 Songs, Faster the People sind dabei. Pumped Up Kicks. Und es geht in die 90er mit Mike and the Mechanics. Whenever I Stop. Whenever I Stop. Jetzt aktuelles von Harry Styles, seine Single American Girls.

0: Kennt der Mechanics mit den 90ern, Whenever I Stop. Vielleicht hört ihr uns gerade unterwegs mit Kopfhörern.
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0: Lena aus Wallersdorf hat uns geschrieben. Eine Freundin und ich waren letztens im Zug unterwegs. Zum Musikhören haben wir uns die Kopfhörer geteilt. Da ist mir erst richtig aufgefallen, wie dreckig die eigentlich sind. Wie kriege ich die wieder sauber, ohne dass ich sie kaputt mache? Leonie Hagen aus der Redaktion. Kannst du Lena hier helfen?
2: Ja klar, ganz easy. Alles, was wir brauchen, ist eine Zahnbürste, Micellenwasser und destilliertes Wasser. Zuerst tauchen wir die Zahnbürste in das Micellenwasser und reiben in kreisenden Bewegungen über das Kopfhörergitter. Dann tupfen wir kurz ab und wiederholen das Ganze zweimal. Jetzt dasselbe Spiel nochmal, aber mit Wasser. Trocknen lassen und voilà.
0: Probieren wir direkt aus. Danke, Leonie. Ihr wollt noch mehr wissen? Dann meldet euch gern. Die 0800 14 15 800 ist die Nummer ins Studio.
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0: Home von Glockenbach und Tom Walker. Oder habt ihr Fernweh? Sind doch noch 2,5 Wochen Sommerferien. Geht's noch weg in den Urlaub für euch? Schreibt uns gern per WhatsApp. Wir machen derweil weiter. Eric Carmen ist gleich da mit Hungry Eyes.
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0: Halb zwei Richtung Nachmittag mit den News. Adrian Heimerl hat die für uns. Auch Thema: In Vilsbiburg wird geflickt. Mehr Infos dazu gleich. Noch zum Wetter. Nach dem Regen dreht sich's Richtung Sonne und Wolken. 20 bis 25 Grad gibt's. Morgen ähnlich, am Mittwoch sonnig bei 26 Grad.
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2: Mit Adrian Heimerl. 11 Tage, knapp 1200 Kilometer von Kelheim nach Rom. Eine Riesen-Challenge, die sich die Läufer von Run to Rome stellen. Aber sie haben es geschafft. Gestern kommen die Sportler in der Heiligen Stadt an. Am Petersplatz zieht Organisator Helmut Bachschmidt ein Fazit.
3: Die 11 Tage, glaube ich, bleiben unvergessen bleiben. Es war anstrengend, sehr anstrengend. Aber nicht jetzt unbedingt vom Körperlichen, sondern von der Hitze her. Wir haben es wirklich die letzten 4-5 Tage immer über 30, 32 Grad gehabt. Aber die Emotionen, was wir da erleben haben dürfen, die waren einfach grandios. Und die Disziplin in der Mannschaft war auch grandios.
2: In Rom sind die Läufer von einem Stück Heimat empfangen worden. Einige Kelheimer und die Turmbläser Bad Abach reisen an, um ihnen zuzujubeln.
1: 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Stadt Vilsbiburg aktuell.
4: So geht's nicht mehr weiter mit dem Kreisverkehr an der B299. Weil die Fahrbahn immer schlechter wird, ordnet das staatliche Bauamt eine Flicksanierung an. Ab heute werden die kaputten Stellen einzeln ausgebessert. Während der Arbeiten bleibt der Kreisverkehr gesperrt, voraussichtlich bis Mittwoch. Aus Vilsbiburg, Tabea Mann.
1: Neues aus der Region.
5: Über 400.000 Katholiken gibt es im Bistum Passau. Für sie alle ändert sich morgen etwas. Das Bistum setzt neue pastorale Räume um. Die machen die Zusammenarbeit mehrerer Pfarreien bei der Seelsorge möglich. 19 solcher Räume soll es im Bistum geben. Einige werden aktuell noch geplant, andere arbeiten schon seit einiger Zeit zusammen. Aus Passau, Daria Felsner.
1: Und jetzt maximal informiert über Deutschland und die Welt.
2: Morgen startet in Bayern das neue Kita-Jahr. Die bayerische Sozialministerin Ulrike Schaff blickt dabei positiv nach vorne. Mittlerweile gibt es in Bayern 11.000 Kitas. Die Personalnot der letzten Jahre hat sich ebenfalls verbessert. Island will nicht zur EU beitreten. Darüber haben am Wochenende die Einwohner mehrheitlich abgestimmt. Außenminister Wadefuhl bedauert diese Entscheidung. Seiner Meinung nach müsse die EU für andere Länder attraktiver werden. Italien verlängert die Grenzkontrollen zu Spanien. Die Maßnahmen wurden wegen der Ankunft tausender Migranten in Spanien ergriffen. Die Kontrollen der italienischen Luft- und Seegrenzen werden deshalb um weitere 15 Tage verlängert. Soweit unser News-Update. 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
0: Dann haben wir jetzt noch ein Verkehrsupdate für euch. Da ist gerade nichts Größeres los. Geblitzt wird in Altdorf in der Eugenbacher Straße. Danke fürs Melden. Wenn ihr noch mehr habt, schickt uns gerne WhatsApp oder ruft uns an. Geht beides über die 0800 14 15 800. Gute Fahrt!
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1: Sean Mellencamp, Jack and Diane bei Maximal Radio, bald wird's zwei. Ja, das sind so Zahlen, ne? Neueste Umfragen zeigen, die Deutschen haben immer weniger Vertrauen in den Staat. Die Sozialkassen sind leer, die Wirtschaft schwächelt, geht aber auch anders. Wir müssen nur mal über den Gartenzaun schauen in die Schweiz. Die Schweizer arbeiten nicht viel mehr als wir, die Wirtschaftsleistung liegt aber gut ein Drittel höher. Die Lebenshaltungskosten sind zwar hoch, aber auch das Einkommen liegt fast doppelt so hoch. Damit bleibt dann trotz höherer Kosten mehr übrig. Und der Gipfel, der Staat kassiert bei weitem nicht so viel. 23% Steuern sind es im Schnitt, bei uns 49%. Isbo, du bist vor 3 Jahren ausgewandert in die Schweiz. Die Umstellung war groß, sogar die Sprache ist ein Thema. Aber
2: es ist einfach super, also wie man hier leben kann, was man sich ermöglichen kann. Wovon bin ich begeistert, ist die Sicherheit, egal in welcher Stadt. Ich fühle mich zu jedem Zeitpunkt sicher, gerade als junge Frau, was in Deutschland jetzt auch nicht immer so der Fall ist.
1: Finanziell steht die Schweiz solide da. Deutschland bremst sich mit vielem selbst aus.
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1: Loi hat sich heuer gedacht, also der Sommer ist doch gar nicht so schlecht gewesen. Da muss ein Song her. Sie rockt die Bühne mit Golden Summer, unser Bonussong, neu bei Maximal Radio.

0: schon. Ganz aktueller Sound von Loy, Golden Summer. Und so geht's weiter. Leave heißt die Nummer, gleich bei Helen Lorbeer. Und vorher noch ein kurzes News-Update, das hat der Adrian für uns, auch mit dieser Meldung. Fußball gehört wirklich nur ins Stadion, nicht auf die Straße. Mehr Infos dazu gleich. Und das Wetter? Schön sonnig, mit ein paar Wolken, regnen wird's nicht mehr, bei 20 bis 25 Grad. Morgen wieder ein Sonne-Wolken-Mix, am Mittwoch noch ein Stück freundlicher, an den Temperaturen ändert sich wenig.
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2: Mit Adrian Heimerl. Ob Straßenlaternen oder Ampelmasten, nichts ist vor den Fußballfans sicher. Immer wieder bekleben und beschmieren sie Verkehrseinrichtungen, jetzt schlägt das staatliche Bauamt Passau Alarm. Solche Schmierereien können die Verkehrssicherheit gefährden und verursachen hohe Kosten. Allein die Reinigung von einer verunstalteten Lärmschutzwand kostet rund 16.000 Euro. Auch Verkehrszeichen müssen teilweise komplett ausgetauscht werden. Das Bauamt appelliert deshalb: Fanfarben gehören ins Stadion und nicht auf die Straße.
1: 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Stadt Landshut, aktuell.
3: Er will helfen, aber weiß er überhaupt, was er da tut? Am Samstag gibt sich ein junger Mann auf der Bartel-Meldult als Rettungssanitäter aus. Der 24-Jährige leistet erste Hilfe bei einem Notfall. Seine Methoden kommen anderen Helfern aber komisch vor. Schließlich kommt raus, der 24-Jährige ist kein Rettungssanitäter, dafür aber angetrunken. Polizisten nehmen ihm seinen Arztkoffer weg und verweisen ihn vom Duldplatz. Aus Landshut, Emil Schmidt.
1: Neues aus Niederbayerns Kultur.
4: Für heuer geht der Vorhang zu beim Kulturmobil Niederbayern. Nach 60 Vorstellungen in über 30 Kommunen macht das reisende Theater wieder Pause. Über 10.000 Zuschauer sind dieses Jahr zu den Aufführungen gekommen. Eine tolle Bilanz, meinen die Verantwortlichen, und freuen sich auf nächstes Jahr. Dann feiert das Kulturmobil 30-jähriges Jubiläum. Aus der Kulturredaktion Lorenz Gruber.
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2: Morgen startet in Bayern das neue Kita-Jahr. Die bayerische Sozialministerin Ulrike Schaff blickt dabei positiv nach vorne. Mittlerweile gibt es in Bayern 11.000 Kitas. Die Personalnot der letzten Jahre hat sich ebenfalls verbessert. Island will nicht zur EU beitreten. Darüber haben am Wochenende die Einwohner mehrheitlich abgestimmt. Außenminister Wadefuhl bedauert diese Entscheidung. Seiner Meinung nach müsse die EU für andere Länder attraktiver werden. Italien verlängert die Grenzkontrollen zu Spanien. Die Maßnahmen wurden wegen der Ankunft tausender Migranten in Spanien ergriffen. Die Kontrollen der italienischen Luft- und Seegrenzen werden deshalb um weitere 15 Tage verlängert. Soweit unser News-Update. Mehr gibt's auf unserer Website und in der App.
5: Vielen Dank, Adrian. Und wir schauen weiter auf die Straßen. A92 München-Deggendorf zwischen Erding und Moosburg-Süd. Bitte vorsichtig fahren. Hier liegen Reifenteile auf der Fahrbahn. Kleine Blitzerliste haben wir schon. In Altdorf steht einer, in der Eugenbacher Straße und auf der B588 im Rottal zwischen Eggenfelden und Mitterskirchen. Wenn ihr noch mehr habt und was ergänzen könnt, schickt's gerne durch, einfach per WhatsApp unter der 0800 14 15 800.
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5: Am letzten Tag im August dieses Jahr, schon wieder 31. Leute, das heißt, morgen geht der Herbst los, zumindest meteorologisch schon mal. Wer ist schon ready für die dicke Decke, Kuschelsocken, warme Tasse Kakao, Kürbissuppe, bunte Blätter überall? Naja, irgendwie so langsam können wir schon froh sein, dass wir noch Jahreszeiten haben, ne? Nicht immer alles gleich ist, ein bisschen Abwechslung. Ist doch gar nicht so schlecht.
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5: ganz viel Abwechslung. Gibt's auch im Musikmix deines Lebens. Gleich mit den Sugar Babes. Und Achtke mit dabei von Human League. Schönen Montag euch. Auf geht's. Pack mal an den Nachmittag.
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0: Das ist der Sound der 80er. Human League, don't you want me? Ja, wir wollen es wieder hören. Aus dem Mund von Susanne Daubner. Das Jugendwort des Jahres 2026 wird offiziell erst im Oktober verkündet. Heißt, wir können noch abstimmen bis Ende September auf jugendwort.de. Die Top 3 stehen jetzt auch fest. Also wir haben nicht mehr ganz so die große Auswahl. Peak, Crash Out und Rage Bait. Was auch immer das heißt. Statt Jugendsprache kann der Peter Dialekt in Perfektion.
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2: Grüß euch, ich bin der Ganzinger Peter. Eigentlich war es ja jetzt die ganze Zeit viel zu drucken. Am Wochenende war es noch aber auf einmal in Landshut und in Simbach sauber feucht. In beide Orten haben Wasserreal gebrochen. In Landshut hat da sogar ein Schwung Keller vollgelaufen. In Simbach war noch die Teichstraße unter Wasser. Die Feuerwehr hat das Ganze noch recht schnell weggepumpt gehabt. Der Schaden liegt insgesamt bei ein paar tausend Euro. Jetzt wird noch der August aus und beim Deutschen Wetterdienst haben sie mal nachgezählt, wie der Sommer war. Und man hätte es nicht meinen können, es war einer von den heißesten, die wir jemals gehabt haben. Besonders die erste Hitzewelle, die wir da im Juni gehabt haben, haben wir so noch nie in Deutschland gesehen. Und auch sonst war es sauber heiß und sauber drucker. Dass das nicht gesund ist, ist auch klar. Beim RKI meinen sie, die Hitze wird gute 15.000 Leute das Leben gekostet haben. Am Wochenende war ja wieder die Gamescom und beide Veranstalter haben es recht zufrieden. Das ist ja die größte Computerspielmesse auf der Welt und dieses Jahr haben gute 368.000 Leute gekommen, die sich das einmal anschauen wollten, was da alles Neues gibt. Mit den Besucherzahlen können sie auch recht zufrieden sein. Langsam kommen sie an ihren Rekord von vor Corona hin. Sogar der Steinmeier hat vorbeigeschaut heuer. So, jetzt kennt ihr euch aus. Servus, macht's es gut.
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0: Die Sugar Babes in der Playlist für den Spätsommer. Servus zusammen. 11 Tage, 1200 Kilometer von Kelheim nach Rom sind sie gelaufen. Jetzt sind sie angekommen, die Läufer, in der Heiligen Stadt. Gestern, um genau zu sein, haben dann auch ein Stück Heimat mit dabei gehabt, beziehungsweise wurden von einem Stück Heimat empfangen. Kelheimer und die Turmbläser von Bad Abbach haben sie nämlich in Rom empfangen. Hut ab!
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0: halb drei, damit wieder Newszeit bei uns. Adrian Heimal hat unter anderem gleich dieses Thema mit dabei. Goldene Hochzeit auf der Bartelmeduld. Und wir schauen noch ganz kurz zum Wetter. Windig, aber mit Sonne und Wolken im Wechsel. Kein Regen mehr, trocken und bis zu 25 Grad jetzt am Nachmittag. So schaut's dann auch morgen aus, am Dienstag.
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2: Mit Adrian Heimal. Wie gut sind unsere Regionen für den Radverkehr ausgelegt? Wenn es nach dem Allgemeinen Deutschen Fahrradclub geht, gibt's hier noch einiges zu tun. Damit es besser wird, startet der ADFC ab morgen den jährlichen Fahrradklimatest. Hier können wir bewerten, wie fahrradfreundlich unsere Städte und Gemeinden sind. Laura Ganzwin vom ADFC Bayern weiß, was im letzten Jahr bemängelt wurde.
3: Zu schmale oder zugeparkte Radwege, die ausbleibende Falschparkerkontrolle auf Radwegen, die unzureichenden Mitnahmemöglichkeiten von Fahrrädern in Bus und Bahn, fehlende Ampelschaltung für Radfahrende und die schlechte bis nicht vorhandene Führung des Radverkehrs an Baustellen.
2: Allein im vergangenen Jahr kommt es deshalb in Niederbayern zu rund 1400 Unfällen mit Fahrrädern oder E-Bikes.
1: Der Blick in die Regionen mit unseren Niederbayern-Reportern. Stadt Landshut, aktuell.
4: Nach der Bartelmeduld wird abgebaut, die Aussteller ziehen weiter. Zwei von ihnen kommen aber bestimmt wieder. Familie Schneller mit ihrem Süßigkeitenstand und Familie Neigert mit dem Fahrgeschäft Hawaii Swing. Seit 50 Jahren sind beide schon Teil der Dulden in Landshut. Das ist wie eine goldene Hochzeit, meint Landshuts zweite Bürgermeisterin Patricia Steinberger und bedankt sich für die Treue. Aus Landshut, Tabea Mann.
1: Stadtpfarrkirchen, aktuell.
5: In der Krallstadt rückt die Polizei gestern zu einem medizinischen Notfall aus. Ein 30-Jähriger hat wohl zu viele Drogen genommen. Erst sorgen die Polizisten dafür, dass der Mann ins Krankenhaus kommt. Dann sehen sie sich in seiner Wohnung genauer um. Sie finden nicht nur einen Freund des Patienten, sondern mehrere verbotene Drogenpäckchen. Gegen die beiden Männer wird jetzt ermittelt. Aus Pfarrkirchen, Emil Schmidt.
1: Und jetzt maximal informiert über Deutschland und die Welt.
2: Gefriert haben wir diesen Sommer nicht. Das zeigen auch die Zahlen des Deutschen Wetterdienstes. Eine vorläufige Auswertung zeigt, dieser Sommer ist der zweitwärmste, der in Deutschland gemessen wurde. Demnach hatte es an 22 Tagen 30 Grad. Die Inflationsrate in Deutschland wird im August 2026 voraussichtlich plus 2,9% betragen. Das teilt das Statistische Bundesamt mit. Die Verbraucherpreise steigen gegenüber dem Vormonat um 0,2%, die Kosten für Energie um 10,5%. Bei einer Veranstaltung in der Schweiz hat ein Täter in der Nacht auf Sonntag auf mehrere Personen geschossen. Durch die Schüsse kommt eine Italienerin ums Leben, eine Deutsche und vier Schweizer werden verletzt. Jetzt nimmt die Polizei einen 43-jährigen Schweizer fest. Soweit unser News-Update. Mehr gibt's auf unserer Website und in der App.
0: Und wir schauen noch auf die Straßen. A92 haben wir, München-Deggendorf. Zwischen Dingolfing Ost und Pilsdingos Kölnbach liegt ein Kanister auf der Fahrbahn. Bitte fahrt vorsichtig. Blitzer stehen in Altdorf in der Eugenbacher Straße und auf der B588 zwischen Engenfelden und Mitterskirchen. Mehr entdeckt? Dann klingelt gerne durch unter der 0800 14 15 800. Euer direkter Draht hier zu uns ins Studio.
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0: 12 lange Jahre haben die Fans warten müssen. Jetzt ist die Nummer da. Martin Garrix und Ed Sheeran. Repeat it. Morgen ist September, der erste mal wieder. Leute, der Herbst rückt ja, immer näher. Und mit ihm kommen auch einige Änderungen wieder auf uns zu. Tim Neumann aus der Redaktion ist jetzt da. Was wird denn alles neu?
1: Ja, die Deutsche Bahn will Messer an den Bahnhöfen verbieten. Zunächst gilt das Verbot in Berlin, Kiel und Braunschweig. Ab Oktober dann an allen rund 5400 Bahnhöfen, also auch bei uns in Niederbayern. Wer es trotzdem macht, da warten dann Platzverweise und Hausverbote. Noch was für Vermieter hier bei uns. Lohnsteuerhilfevereine dürfen künftig auch bei Einkünften aus Vermietung und Verpachtung beraten. Die Einkommensgrenzen dafür entfallen komplett.
0: Und beim Thema Greenwashing gibt's auch was zu wissen.
1: Genau, ab dem 27. September sind Umweltversprechen wie grün, umweltfreundlich oder nachhaltig ohne Beleg nicht mehr erlaubt. Und auch, dass Unternehmen klimaneutral sind, muss bewiesen werden.
0: Ja, macht's für uns leichter zu unterscheiden, was wirklich was fürs Klima tut. Vielen Dank, Tim. Dann sind wir jetzt ready. Kann losgehen mit dem September.
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1: Wer braucht gerade ganz unbedingt eine kleine Pause zwischendurch beim Kids bespaßen im Urlaub oder vielleicht in der Arbeit mal ganz kurz zurücklehnen auf dem Stuhl? Vielleicht so einen typischen Montag erwischt? Dann machen wir es uns jetzt gemütlich, kurz vor drei. Einmal tief durchatmen. Und weiter geht's mit Sting. Shape of My Heart.

0: tiefenentspannt durch den Montagnachmittag mit Sting im Bonussong. Schönen Wochenstart euch. Ja, ein gutes Stück vom Montag haben wir ja schon rum. Feierabend nicht mehr weit weg. Wir machen einfach ganz in Ruhe weiter mit Olivia Ding. Man I Need. Gleich nach unserem News-Update. Und da gleich dieses Thema. Wird's ab morgen bei uns in Niederbayern sicherer?
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0: Und jetzt noch der Wettercheck. Ja, der Wind pustet immer mal wieder Wolken vor die Sonne. Es bleibt aber trocken bei uns. Morgen ändert sich auch nichts am Wetter. 21 bis 25 Grad mit Sonne und Wolken im Mix.
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3: Mit Adrian Heimerl. Fachkräftemangel gibt's in jeder Branche, auch bei unserer Polizei. Ab morgen bekommen die Einsatzkräfte in Niederbayern Verstärkung. 48 neue Beamte werden zu uns versetzt. Entschärft das Problem? Dazu Andreas Holzhausen von der Gewerkschaft der Polizei in Niederbayern.
4: Problem bei dem Ganzen ist aber, dass das Drohnenkompetenzzentrum ja wieder mit Personal aufgestockt wird. Das heißt also, von denen, die wo wir kommen, müsste man eigentlich auch schon wieder Sollstellen da Affe verlagern. Also wer glaubt, dass wenn wir mir eine Personalzuteilung für Niederbayern mit 48 Kolleginnen und Kollegen kriegen, dass wir dann in Niederbayern um 48 Polizistinnen und Polizisten mehrer sind, dann ist das ein Irrglaube.
3: Mit dem Nachwuchs können nur neue Lücken kompensiert werden. Der Polizistenmangel in der Region bleibt trotzdem bestehen.
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6: So geht's nicht mehr weiter mit dem Kreisverkehr an der B299. Weil die Fahrbahn immer schlechter wird, ordnet das staatliche Bauamt eine Flicksanierung an. Ab heute werden die kaputten Stellen einzeln ausgebessert. Während der Arbeiten bleibt der Kreisverkehr gesperrt, voraussichtlich bis Mittwoch. Aus Vilsbiburg, Tabea Mann.
5: Landkreis Rottal-Inn, aktuell.
7: Normalerweise beschlagnahmen Polizisten Drogen, Waffen oder Schwarzgeld. Auf der B12 bei Kirchdorf ist es aber ein Baby. Grenzbeamte kontrollieren eine 35-Jährige, ihren Freund und das gemeinsame Kind. Die Frau wird vom Jugendamt gesucht. Ihr ist das Aufenthaltsbestimmungsrecht über den Säugling entzogen worden. Also kontaktiert die Polizei das Jugendamt und nimmt das Baby in Obhut. Die Eltern reisen ohne Kind weiter. Aus Kirchdorf, Martina Lesser.
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3: Gefroren haben wir diesen Sommer nicht. Das zeigen auch die Zahlen des Deutschen Wetterdienstes. Eine vorläufige Auswertung zeigt, dieser Sommer ist der zweitwärmste, der in Deutschland gemessen wurde. Demnach hatte es an 22 Tagen 30 Grad. Die Inflationsrate in Deutschland wird im August 2026 voraussichtlich plus 2,9% betragen. Das teilt das Statistische Bundesamt mit. Die Verbraucherpreise steigen gegenüber dem Vormonat um 0,2%, die Kosten für Energie um 10,5%. Bei einer Veranstaltung in der Schweiz hat ein Täter in der Nacht auf Sonntag auf mehrere Personen geschossen. Durch die Schüsse kommt eine Italienerin ums Leben, eine Deutsche und 4 Schweizer werden verletzt. Jetzt nimmt die Polizei einen 43-jährigen Schweizer fest. Soweit unser News-Update. Mehr gibt's auf unserer Website und in der App.
0: Vielen Dank, Adrian. Schauen wir noch schnell auf die Straßen. Da ist aber gerade ruhig. Nichts Großes. Kleine Blitzerliste haben wir schon. In Altdorf steht einer, in der Eugenbacher Straße und auf der B588 im Rottal zwischen Eggenfelden und Mitterskirchen. Wenn ihr noch mehr habt und was ergänzen könnt, schickt's gerne durch, einfach per WhatsApp unter der 0800 14 15 800.
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0: Für alle Kurzentschlossenen unter uns, die vielleicht noch eine Woche campen wollen in den Sommerferien. Wir müssen gar nicht weit fahren. Wir haben nämlich Top-Plätze hier bei uns in der Region. Platz 2 der beliebtesten Bundesländer sind wir hier in Bayern. Also Urlaub daheim mit Qualität. 2 Stück aus der Region hier bei uns schaffen sogar unter die Top 6 in Europa. Ein Platz aus dem Rottal und einer aus dem Kreis Passau. Da können wir sehr gut campen. Ja, ist auch ganz praktisch, ne? Müssen wir uns schon mal sprachtechnisch nicht umstellen für den Urlaub. Neue Folge Dialekt Deluxe gibt's gleich. Vorher noch Musik von George Ezra, Phantom Planet. Und jetzt Olivia Dean, Man I Need.

0: mit Pride.
1: Klassik 80er um kurz nach drei. Hallo, schön, dass ihr mit dabei seid und uns mitnehmt durch euren Montag.
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3: Didi. Na, das hat jetzt nichts mit meinem Lieblingskomödianten aus die 80er am Hallervorden zum Tor. Didi ist der wertvolle Begleiter aller kleinen Grantler und Zwergerl. Also ein Schnuller, ein Nucki, kannst ein Dizi dazu sagen. Das ist der Mundstöpsel mit eingebauter Stillefunktion, so wie der Kinderversion vom Zapfhahn. Das ist Bayerns kleinster Seelentröster mit Sabbergarantie und die Babyfernbedienung für lautlos. Aber wenn er fliegt, der Ditti, dann hängt der Haussegen schief. A Ditti ist die Nervenrettung für Mama und Papa. A Lizenz zum Durchschnaufer. Und mit dem Ditti im Mund wird ein Rumpelstilzchen zum Buddha.
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kurzen Abstecher nach Kalifornien mit Phantom Planet, kurz vor 3:30. Willkommen zurück aus dem Urlaub, heißt es heute für ganz, ganz viele in der Arbeit. Ersten Tag nach dem Urlaub haben wir auch schon fast wieder geschafft. Dafür verschwinden jetzt dann auch die Nächsten, ein Kommen und Gehen in den Sommerferien. Naja, im September kostet es nicht mehr ganz so viel, es fällt auch nicht mehr ganz so warm. Hat auch was.

0: schönen Nachmittag. 3:30 haben wir's. Damit Newszeit bei uns. Gleich unter anderem dieses Thema. Bald Rente für die Babyboomer. Wie geht's für uns weiter? Adrian Heimal mit mehr Infos. Der Blick aufs Wetter fehlt noch, da können wir es aber kurz machen. Freundlich und trocken geht's heute rein in den Feierabend. Morgen schaut's dann genauso aus. Sonne und Wolken wechseln sich ab, ganz fair. Windig ist und mild, 25 Grad in der Spitze.
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2: Mit Adrian Heimal. Holt der demografische Wandel unsere Wirtschaft ein? Die Generation der Babyboomer geht Schritt für Schritt in Rente. Es entstehen Lücken, die unseren Arbeitsmarkt sehr verändern, weiß Matthias Dengler von der Agentur für Arbeit Landshut Pfarrkirchen.
3: Wir werden also in den kommenden Jahren viele erfahrene Beschäftigte verlieren. Und wenn diese Menschen eben in den Ruhestand gehen, dann wird es für die Unternehmen wichtiger, rechtzeitig Nachwuchs zu gewinnen, Beschäftigte weiter zu qualifizieren und auch bisher vielleicht nicht genutzte Potenziale. Und da haben wir schon Frauen auf dem Arbeitsmarkt mit einem sehr niedrigen Arbeitszeitanteil, also das einfach besser zu nutzen.
2: Bis 2029 rechnet der Experte mit einer Fachkräftelücke in der Region von über 9.000. Trotzdem ist das Glas halb voll, meint Dengler. Beispielsweise gibt es für Arbeitssuchende bald viele freie Stellen.
1: Der Blick in die Regionen mit unseren Niederbayern-Reportern. Landkreis Landshut, aktuell.
4: Shoppingtour nach Landshut? Der mobile Einkaufswagen der Malteser sammelt Passagiere in Niedereichbach, Obereichbach, Goldern, Wörth und Wolfsbach auf. Dann geht's ab nach Landshut und wieder zurück. Ab diesem Donnerstag starten die Fahrten im 14-tägigen Rhythmus. Wer einsteigen will, muss sich zuvor anmelden. Aus Niedereichbach, Erich Schemmer.
1: Die Wirtschaft in der Region.
5: Die Angeln und Netze werden ausgeworfen. Im ganzen Freistaat startet die Karpfensaison. Bei uns in Niederbayern ist die Aquakultur nur ein kleiner Wirtschaftszweig. Knapp 70 Betriebe gibt es. Sie erzeugen vergangenes Jahr rund 320 Tonnen Speisefisch. 5 Tonnen davon sind Karpfen. Die größte Fischproduktion gibt es bayernweit in Mittelfranken. Aus der Wirtschaftsredaktion Tamara Neuberger.
1: Und jetzt maximal informiert über Deutschland und die Welt.
2: 500 Millionen Euro Defizit. Das sind die Prognosen für die gesetzlichen Pflegekassen. Schon im Oktober würden die Mittel nicht mehr reichen, um alle Leistungen zu finanzieren. Jetzt rufen Verbände die Regierung auf, ihre geplante Pflegereform schnell anzugehen und die Kassen kurzfristig zu unterstützen. Für die KI-Anwendung ChatGPT sollen laut EU bald strengere Regeln gelten. Unter anderem muss die KI die Verbreitung illegaler Inhalte eingrenzen, sonst drohen hohe Geldstrafen. ChatGPT wird in Deutschland jede Woche von rund 25 Millionen Menschen genutzt. Die Zahl der Toten nach der Sturzflut im Himalaya steigt. Laut Katastrophenschutz wurden in Nepal und der Region Tibet mehr als 900 Opfer geborgen, einige mehr als 200 Kilometer vom Katastrophengebiet entfernt. Die Suche nach den fast 5000 Vermissten wird durch die Gefahr weiterer Erdrutsche und schlechtes Wetter erschwert. Soweit unser News-Update. Mehr gibt's auf unserer Website und in der App.
0: Dann sind wir rundum informiert, schauen noch, was auf den Straßen los ist. Da aber gute Nachrichten, der Verkehr fließt. Blitzer stehen in Altdorf in der Eugenbacher Straße und auf der B588 zwischen Engenfelden und Mitterskirchen. Mehr entdeckt? Dann klingelt gerne durch unter der 0800 14 15 800. Euer direkter Draht hier zu uns ins Studio.
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0: Ein Queen-Klassiker am Montagnachmittag. Don't Stop Me Now. In der Fanwoche Nummer 5. Wahnsinn, Zeit vergeht. Ist bei euch noch ruhig oder schon wieder reges Treiben in der Arbeit? Immer mal andere im Urlaub. Und wir schauen dann voller Neid auf den WhatsApp-Status. Stellen ja viele ihre Urlaubsfotos rein. Gibt's eigentlich noch so die klassischen Postkarten aus dem Urlaub? Haben wir doch als Kinder alle total gerne geschrieben oder mit den Kindern dann zusammen. Und mehr als die Hälfte der Deutschen sagen auch, sie würden sich über so eine klassische Postkarte aus dem Urlaub freuen. Wie schaut's denn bei dir aus, Kathi aus Landshut? Schreibst du noch Postkarten im Urlaub?
1: Ich persönlich verschicke keine Postkarten, weil ich finde, mit dem Handy geht es einfach viel schneller. Ich schreibe eine Nachricht und die kommt in wenigen Sekunden an. Oder ich kann auch noch eigene Bilder dazu mit verschicken. Aber wenn ich jetzt eine Postkarte bekomme, dann freue ich mich natürlich sehr. Also eine Freundin von mir macht das auch in jedem Urlaub und ist ja auch ein schönes Erinnerungsstück.
0: Rebecca aus Straubing, wie schaut es bei dir aus?
2: Ich liebe Postkarten aus dem Urlaub. Ich schreibe selber in jedem Urlaub mindestens eine Postkarte an meine Mama, meistens an meine beste Freundin, wenn sie nicht selber dabei ist. Und also ich habe auch mehrere Postkarten als Deko in meinem Zimmer hängen, als Erinnerungsstücke, einfach, dass ich weiß, wo ich war. Und es gibt dann so eine schöne Collage.
0: Auch eine schöne Idee. Wie ist denn bei euch? Schickt ihr noch Postkarten oder kauft ihr welche für euch selber, wie bei Rebecca, und hängt sie dann einfach schön auf? Wir freuen uns über eure WhatsApp 0800 14 15 800 oder gerne auch eine Karte aus dem Urlaub.
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1: Ja, und die fünf sagen nächstes Jahr Tschüssi. Abschiedstour ist nämlich geplant bei den Chorjungs aus Leipzig ursprünglich mal. Haben aber die ganze Nation zum Singen gebracht. Richtig coole Songs gehen einfach sofort rein ins Ohr. Die Prinzen. Du musst ein Schwein sein. Ich war

0: Schwein. Für einen 90ern waren sie damit auch in den Charts vertreten, die Prinzen. Unsere Überraschung der Stunde. Du musst ein Schwein sein. Und weiter geht's gleich mit denen hier. Bon Jovi haben wir euch in die Playlist gepackt. Um kurz nach 4. Jetzt ist aber erstmal der Adrian dran. Hat für uns die News zusammengefasst. Wie gut radelt sich's bei uns? Ein Thema gleich.
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0: Und wir schauen noch ganz kurz zum Wetter. Windig, aber mit Sonne und Wolken im Wechsel. Kein Regen mehr, trocken und bis zu 25 Grad jetzt am Nachmittag. So schaut's dann auch morgen aus, am Dienstag.
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3: Mit Adrian Heimerl. Wie gut sind unsere Regionen für den Radverkehr ausgelegt? Wenn es nach dem Allgemeinen Deutschen Fahrradclub geht, gibt's hier noch einiges zu tun. Damit es besser wird, startet der ADFC ab morgen den jährlichen Fahrradklimatest. Hier können wir bewerten, wie fahrradfreundlich unsere Städte und Gemeinden sind. Laura Ganswin vom ADFC Bayern weiß, was im letzten Jahr bemängelt wurde.
4: Zu schmale oder zugeparkte Radwege, die ausbleibende Falschparkerkontrolle auf Radwegen, die unzureichenden Mitnahmemöglichkeiten von Fahrrädern in Bus und Bahn, fehlende Ampelschaltung für Radfahrende und die schlechte bis nicht vorhandene Führung des Radverkehrs an Baustellen.
3: Allein im vergangenen Jahr kommt es deshalb in Niederbayern zu rund 1400 Unfällen mit Fahrrädern oder E-Bikes.
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5: Auf der Bartelmeer-Duld fliegen gestern Mittag die Fäuste im Ring. Beim Duld-Boxen tritt die Bayern aus Wahl gegen ein Team aus Australien an. Die Gegner haben 23 Stunden Anreise in den Knochen und einen Jetlag. Trotzdem dominieren sie den Kampf und gewinnen gegen die Bayern. Für die knapp 2000 Zuschauer kein Problem. Sie haben Spaß am Kampf zwischen den Ländern und feiern das Duld-Finale. Aus Landshut, Patrick Wurmbach.
2: Neues aus Niederbayerns Kultur.
6: Für heuer geht der Vorhang zu beim Kulturmobil Niederbayern. Nach 60 Vorstellungen in über 30 Kommunen macht das Reisende Theater wieder Pause. Über 10.000 Zuschauer sind dieses Jahr zu den Aufführungen gekommen. Eine tolle Bilanz, meinen die Verantwortlichen und freuen sich auf nächstes Jahr. Dann feiert das Kulturmobil 30-jähriges Jubiläum. Aus der Kulturredaktion Lorenz Gruber.
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3: 500 Millionen Euro Defizit. Das sind die Prognosen für die gesetzlichen Pflegekassen. Schon im Oktober würden die Mittel nicht mehr reichen, um alle Leistungen zu finanzieren. Jetzt rufen Verbände die Regierung auf, ihre geplante Pflegereform schnell anzugehen und die Kassen kurzfristig zu unterstützen. Für die KI-Anwendung ChatGPT sollen laut EU bald strengere Regeln gelten. Unter anderem muss die KI die Verbreitung illegaler Inhalte eingrenzen, sonst drohen hohe Geldstrafen. ChatGPT wird in Deutschland jede Woche von rund 25 Millionen Menschen genutzt. Die Zahl der Toten nach der Sturzflut im Himalaya steigt. Laut Katastrophenschutz wurden in Nepal und der Region Tibet mehr als 900 Opfer geborgen, einige mehr als 200 Kilometer vom Katastrophengebiet entfernt. Die Suche nach den fast 5000 Vermissten wird durch die Gefahr weiterer Erdrutsche und schlechtes Wetter erschwert. Soweit unser News-Update. Mehr gibt's auf unserer Website und in der App.
0: Und wir machen weiter mit dem Verkehrscheck. A92 Deggendorf München zwischen Pilsting Großkölnbach und Dingolfing Ost vorsichtig fahren. Hier liegen Gegenstände auf der linken Spur. Wenn ihr einen Blitzer gesehen habt, könnt ihr uns den jederzeit melden. Einfach per WhatsApp oder ihr klingelt schnell durch unter der 0800 14 15 800.
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0: Ja, also der Hochsommer ist wahrscheinlich jetzt dann rum. September geht jetzt dann los. Gerade auch im Wetter gehört, so um die 25 Grad. Der Spitze ist doch auch ganz schön. Aber Vollgas-Sommer gibt's hier noch bei uns im Radio in der Playlist für den Sommer. Gleich bei unserer Hit-Dolmetscherin. mit Stereo Love. Hören wir gleich, übersetzt von unserer Karin. Es funkelt bei Rihanna. Und jetzt Back to the 80s. Cool Song von Bon Jovi. Hier bei Maximal Radio. Living on a Prayer.
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0: Raven von Huntrex aus dem Demon Hunters Film. Kurz nach vier haben wir es. Also langsam biegen wir damit ein auf die Zielgerade Richtung Feierabend. Ab morgen ist dann Herbst angesagt. Zumindest meteorologisch. Kalendarisch dauert noch ein bisschen. Wir geben hier aber alles im Musikmix deines Lebens. Noch die Tage Spätsommer genießen.
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2: 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Heute hören wir mal rein in Stereo Love von Edward Meyer und Vika Cigolina. Sie singen: Du kannst das nicht leugnen, du hast mich umgehaut. Wenn ich deinen Körper anklang, dann verliere ich die Kontrolle. Wenn ich die Sieg spotzel, dann will ich einfach nicht loslassen. Ich mag's einfach nicht, die Rehren zum Singen. Dann stirbt mein Lieb in mir drin. Okay, es ist so. Erstmal klingt das Liedl wie ein entspannter Liebessong, aber emotional ist da ordentlich Land unter. Die zwei stecken nämlich ganz schön tief in der Beziehungsbaustelle. Nach außen schaut euch super aus, aber innerlich überhaupt nicht. Aber warum genau bleibt man immer so lang in solchen Beziehungen stecken? Die sind quasi wie Ohrwürmer vom Maximal Radio. Eigentlich anstrengend, aber man wird's halt einfach nicht los. Und das probieren wir jetzt gleich mal aus. Hier ist euer Ohrwurm des Tages. Stereo Love von Edward Meyer und Vika Cigolina.

0: zusammen hier bei Maximal Radio. Rihanna war das mit Diamonds. Und wir haben wieder eine Runde ausgelost. Diamanten sind es nicht, aber Obstbäume von Nodes Garten und Landschaftsbau. Maria aus Kumhausen hat sich mit Fotos von ihrem Garten beworben bei uns und sich eine neue Ergänzung geholt. Maria, gewonnen!
1: Super! Dankeschön, vielen Dank. Das hört sich gut an.
0: Hast du da noch Platz für einen weiteren Obstbaum bei dir?
1: Ja, der Garten ist groß.
0: Gut, dann ganz viel Spaß und hoffentlich kannst du dann bald richtig gute Früchte ernten. Einen haben wir auch noch, also falls ihr euch noch nicht beworben habt mit eurem Naturgarten, das ist jetzt eure letzte Chance für dieses Jahr. Alle Infos gibt's nochmal auf der Homepage.
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0: Langsam Richtung Feierabend, 16:30 haben wir's. Adrian Heimal macht sich auch gerade bereit fürs News-Update. Da geht's unter anderem darum, ab morgen mehr Freunde und Helfer.
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0: Wir schauen noch ganz kurz aufs Wetter jetzt dann für den Abend. Sonne und Wolken wechseln sich weiter ab, auch morgen dann am Dienstag. Trocken, aber windig bei 21 bis 25 Grad.
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3: Mit Adrian Heimal. Fachkräftemangel gibt's in jeder Branche, auch bei unserer Polizei. Ab morgen bekommen die Einsatzkräfte in Niederbayern Verstärkung. 48 neue Beamte werden zu uns versetzt. Entschärft das Problem? Dazu Andreas Holzhausen von der Gewerkschaft der Polizei in Niederbayern.
4: Problem bei dem Ganzen ist aber, dass das Drohnenkompetenzzentrum ja wieder mit Personal aufgestockt wird. Das heißt also, von denen, die wo wir kommen, müsste man eigentlich auch schon wieder Sollstellen da Affe verlagern. Also wer glaubt, dass wenn wir mir eine Personalzuteilung für Niederbayern mit 48 Kolleginnen und Kollegen kriegen, dass wir dann in Niederbayern um 48 Polizistinnen und Polizisten mehrer sind, dann ist das ein Irrglaube.
3: Mit dem Nachwuchs können nur neue Lücken kompensiert werden. Der Polizistenmangel in der Region bleibt trotzdem bestehen.
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5: Stadt Landshut, aktuell.
6: In der Liebigstraße sind Polizisten gestern mit Soft-Air-Kugeln beschossen worden. Die Beamten sind gerade an einem Unfallort, als sie aus einem anderen Auto heraus mit den Plastikkugeln beschossen werden. Die Streife stoppt einen Mann und stellt fest, dass er die Kugeln mit einem Blasrohr verschossen hat. Beide Polizisten werden leicht verletzt. Gegen den 23-Jährigen wird wegen tätlichen Angriffs und gefährlicher Körperverletzung ermittelt. Aus Landshut, Holger Beer.
2: Landkreis Rottal-Inn aktuell.
7: Normalerweise beschlagnahmen Polizisten Drogen, Waffen oder Schwarzgeld. Auf der B12 bei Kirchdorf ist es aber ein Baby. Grenzbeamte kontrollieren eine 35-Jährige, ihren Freund und das gemeinsame Kind. Die Frau wird vom Jugendamt gesucht. Ihr ist das Aufenthaltsbestimmungsrecht über den Säugling entzogen worden. Also kontaktiert die Polizei das Jugendamt und nimmt das Baby in Obhut. Die Eltern reisen ohne Kind weiter. Aus Kirchdorf, Martina Lesser.
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3: Bald starten viele Kinder in die Schulzeit. Laut Bayerns Sozialministerin Ulrike Schaff gibt es für alle Erstklässler, deren Eltern dies wollen, einen Platz im Hort oder der Mittagsbetreuung. Damit sei der Rechtsanspruch auf Ganztagsbetreuung für Grundschüler erfüllt. Bundeskanzler Merz hält an einer geplanten Attestpflicht ab dem ersten Krankheitstag fest. Darauf habe sich die Koalition bereits verständigt. Zuvor hatte SPD-Arbeitsministerin Baas die Sinnhaftigkeit der Pläne angezweifelt. Sie kritisiert die zahlreichen Ausnahmen von der Pflicht. Italien verlängert die Grenzkontrollen zu Spanien. Die Maßnahmen wurden wegen der Ankunft tausender Migranten in Spanien ergriffen. Die Kontrollen der italienischen Luft- und Seegrenzen werden deshalb um weitere 15 Tage verlängert. Soweit unser News-Update. Mehr gibt's auf unserer Website und in der App.
0: Danke, Adrian. Wir schauen noch auf die Straßen. Da ist aber gerade ruhig. Ihr kommt gut voran. Wir haben keine größeren Meldungen für euch. Blitzer gesehen? Dann schickt uns doch durch, einfach per WhatsApp an die 0800 14 15 800.
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0: aus dem Weg Richtung Montagfeierabend. Tom Grennan, A Little Bit of Love. Hi zusammen, schön, dass ihr mit dabei seid. Das war ein Schock. Die Polizei schießt in Schwabing auf einen Jugendlichen, weil der eine Spielzeugwaffe in der Hand hat. Ja, Spielzeuge oder Schreckschusswaffen lösen auch bei uns in der Region Großeinsätze aus. Andreas Holzhausen von der Gewerkschaft der Polizei. Welche Erfahrungen habt ihr denn mit solchen Anscheinswaffen?
1: Bei meinen Kontrollen, ich habe immer zu den Leuten gesagt, ich war irgendwo einen registrierten Gasrevolver oder Gaspistole oder irgendwas mit dabei gehabt haben oder so Softair-Waffen, was sie immer alles mitgeführt haben. Dann habe ich gesagt, das kann auch anders ausgehen, habe ich einer nur gesagt gehabt. Dann haben sie gesagt, ja, das ist einer bewusst. Ja, das kann im allerschlimmsten Falle kann das auch tödlich für das polizeiliche Gegenüber ausgehen.
0: Brauchen wir ein Verbot für solche Waffen?
1: Das wäre zum Beispiel eine Lösung, aber da muss natürlich dann ganz groß ansetzen. Dann kehren alle Schusswaffen ähnlichen Gegenstände, die kehren dann pauschal verboten.
0: Andreas Holzhausen von der Gewerkschaft der Polizei. Dankeschön. Nach dem Vorfall in Schwabing demonstrieren Menschen gegen Polizeigewalt. Grüne und SPD in München wollen Anscheinswaffen verbieten lassen. Die Geschichte beschäftigt euch auch. Die Johanna aus Triftern hat uns zum Beispiel geschrieben. Sie meint, Waffen gehören absolut nicht in die Öffentlichkeit. Weder echte, außer bei Polizisten natürlich, noch Spielzeugwaffen. Die Aufklärung dazu muss sowohl schon im Elternhaus als dann auch in Schulen und Vereinen ansetzen. Traurig genug, dass es dem 14-Jährigen passiert ist. Der Polizist, der da geschossen hat, wird es sein Lebtag auch nicht mehr los. Und er hat mein vollstes Mitgefühl. Was denkt ihr drüber? Schickt es uns auch gern durch. Einfach per WhatsApp, gerne auch als Sprachnachricht. Unter der 0800 1415 800.
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1: Ja, was jetzt? Gehen, bleiben, noch eine Runde überlegen? Also in den Bonussong bei uns kommen sie auf jeden Fall rein. Ist nämlich viel zu schön zum Rumliegen, der Song. Clash, should I stay or should I go?

0: Stunde voll mit Clash. Should I stay or should I go? Also, da bleiben ist auf jeden Fall die richtige Entscheidung. Für die drei hier, David Guetta, Teddy Swims und Tones and I, hören wir nach unserem News-Update. Das hat der Adrian. Goldene Hochzeit auf der Landshuter Bartelmädels. Oder so. Gleich ein Thema im Update.
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0: Und jetzt noch der Wettercheck. Ja, der Wind pustet immer mal wieder Wolken vor die Sonne. Es bleibt aber trocken bei uns. Morgen ändert sich auch nichts am Wetter. 21 bis 25 Grad mit Sonne und Wolken im Mix.
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3: Mit Adrian Heimerl. Holt der demografische Wandel unsere Wirtschaft ein? Die Generation der Babyboomer geht Schritt für Schritt in Rente. Es entstehen Lücken, die unseren Arbeitsmarkt sehr verändern, weiß Matthias Dengler von der Agentur für Arbeit Landshut Pfarrkirchen.
4: Wir werden also in den kommenden Jahren viele erfahrene Beschäftigte verlieren. Und wenn diese Menschen eben in den Ruhestand gehen, dann wird es für die Unternehmen wichtiger, rechtzeitig Nachwuchs zu gewinnen, Beschäftigte weiter zu qualifizieren und auch bisher vielleicht nicht genutzte Potenziale. Und da haben wir schon Frauen auf dem Arbeitsmarkt mit einem sehr niedrigen Arbeitszeitanteil, also das einfach besser zu nutzen.
3: Bis 2029 rechnet der Experte mit einer Fachkräftelücke in der Region von über 9.000. Trotzdem ist das Glas halb voll, meint Dengler. Beispielsweise gibt es für Arbeitssuchende bald viele freie Stellen.
2: Der Blick in die Regionen mit unseren Niederbayern-Reportern. Stadt Landshut. Aktuell.
5: Nach der Bartelmädult wird abgebaut, die Aussteller ziehen weiter. Zwei von ihnen kommen aber bestimmt wieder. Familie Schneller mit ihrem Süßigkeitenstand und Familie Neigert mit dem Fahrgeschäft Hawaii Swing. Seit 50 Jahren sind beide schon Teil der Dulten in Landshut. Das ist wie eine goldene Hochzeit, meint Landshuts zweite Bürgermeisterin Patricia Steinberger und bedankt sich für die Treue. Aus Landshut, Tabea Herrmann.
2: Neues aus der Region.
6: Der erste Schultag. Nicht nur für Kinder ein aufregendes Erlebnis, auf die Eltern warten herausfordernde Zeiten. Genau dafür gibt der Studienkreis Landshut die Broschüre Kompass für die Grundschule raus. Mit Tipps, wie Eltern ihre Kinder im Schulalltag besser unterstützen können. Die Broschüre gibt es in den einzelnen Niederlassungen des Studienkreises. Weitere Tipps und Videos findet ihr auch online. Aus der Niederbayern-Redaktion,
7: Daria Felsner.
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3: Bald starten viele Kinder in die Schulzeit. Laut Bayerns Sozialministerin Ulrike Schaff gibt es für alle Erstklässler, deren Eltern dies wollen, einen Platz im Hort oder der Mittagsbetreuung. Damit sei der Rechtsanspruch auf Ganztagsbetreuung für Grundschüler erfüllt. Bundeskanzler Merz hält an einer geplanten Attestpflicht ab dem ersten Krankheitstag fest. Darauf habe sich die Koalition bereits verständigt. Zuvor hatte SPD-Arbeitsministerin Baas die Sinnhaftigkeit der Pläne angezweifelt. Sie kritisiert die zahlreichen Ausnahmen von der Pflicht. Italien verlängert die Grenzkontrollen zu Spanien. Die Maßnahmen wurden wegen der Ankunft tausender Migranten in Spanien ergriffen. Die Kontrollen der italienischen Luft- und Seegrenzen werden deshalb um weitere 15 Tage verlängert. Soweit unser News-Update. Mehr gibt's auf unserer Website und in der App.
0: Vielen Dank, Adrian. Schauen wir noch schnell auf die Straßen. Da ist aber gerade ruhig. Nichts Großes.
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0: Wenn ihr irgendwo an einem Blitzer vorbeikommt, irgendwas stehen seht am Straßenrand, meldet uns den gern. Klingelt einfach schnell durch unter der 0800 14 15 800.
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0: Mitten in den Sommerferien. Ja, die Urlaubszeit ist doch die schönste Zeit des Jahres. Boah. Wenn dann nicht danach daheim ein Strafzettel reinflattert in den Briefkasten. Was jetzt? sprechen wir drüber. Gleich nach einem 90er-Klassiker von den Backstreet Boys. Meghan Trainor. Yeah, I look good in my Versace. Und vorher ein Trio für den Montagfeierabend. David Guetta, Teddy Swims und Townsend I. Gone, gone, gone.

0: musikalische Postkarte aus Afrika von Toto.
1: Ja, und dann gibt es ja dann auch noch unschöne Post aus dem Urlaub. Strafzettel zum Beispiel, wenn wir einen Bußgeldbescheid bekommen. Müssen wir den überhaupt bezahlen? Oder was ist, wenn wir den einfach ignorieren? Daniel Falkiewicz aus der Redaktion. Gute oder schlechte Idee?
2: Also erstmal, ausländische Bußgelder aus EU-Ländern dürfen auch in Deutschland vollstreckt werden. Da sind wir nicht safe. Einfach ignorieren geht, kann aber bei der nächsten Einreise oder Verkehrskontrolle Ärger geben. Je nach Land dürfen die Behörden sogar das Auto sicherstellen oder eine Sicherheitsleistung verlangen und die muss sofort gezahlt werden. Und auch wichtig, ein Fahrverbot im Ausland gilt normalerweise auch nur da. Punkte in Flensburg gibt's auch nicht.
1: Also Strafzettel aus dem Ausland nicht einfach in die Schublade legen. Entweder bezahlen oder wir machen halt keinen Urlaub mehr in dem Land. Ob das jetzt am Ende die beste Lösung ist? Naja.

Die Backstreet Boys für den ersten Feierabend der Woche. I want it that way. Am monatsletzten heute, der 31. schon wieder. Das heißt, ab morgen geht's los mit dem Herbst. Zumindest meteorologisch. Wer ist schon bereit für die dicke Decke, Kuschelsocken, eine warme Tasse Tee oder Kakao, Kürbissuppe, bunte Blätter draußen? Ja, also irgendwie so langsam, bisschen Abwechslung. Sind wir mal froh, dass wir noch Jahreszeiten haben, ne?

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2: Schönen Feierabend mit Maximal Radio. Gleich wieder unser News-Update, unter anderem mit diesem Thema. Gut radeln in Niederbayern? Der Blick aufs Wetter fehlt noch, da können wir es aber kurz machen. Freundlich und trocken geht's heute rein in den Feierabend. Morgen schaut's dann genauso aus, Sonne und Wolken wechseln sich ab, ganz fair. Windig ist und mild, 25 Grad in der Spitze.
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4: Mit Adrian Heimerl. Wie gut sind unsere Regionen für den Radverkehr ausgelegt? Wenn es nach dem Allgemeinen Deutschen Fahrradclub geht, gibt's hier noch einiges zu tun. Damit es besser wird, startet der ADFC ab morgen den jährlichen Fahrradklimatest. Hier können wir bewerten, wie fahrradfreundlich unsere Städte und Gemeinden sind. Laura Ganswin vom ADFC Bayern weiß, was im letzten Jahr bemängelt wurde.
5: Zu schmale oder zugeparkte Radwege, die ausbleibende Falschparkerkontrolle auf Radwegen, die unzureichenden Mitnahmemöglichkeiten von Fahrrädern in Bus und Bahn, fehlende Ampelschaltung für Radfahrende und die schlechte bis nicht vorhandene Führung des Radverkehrs an Baustellen.
4: Allein im vergangenen Jahr kommt es deshalb in Niederbayern zu rund 1400 Unfällen mit Fahrrädern oder E-Bikes.
3: Der Blick in die Regionen mit unseren Niederbayern-Reportern. Stadt Landshut, aktuell.
6: In der Liebigstraße sind Polizisten gestern mit Soft-Air-Kugeln beschossen worden. Die Beamten sind gerade an einem Unfallort, als sie aus einem anderen Auto heraus mit den Plastikkugeln beschossen werden. Die Streife stoppt einen Mann und stellt fest, dass er die Kugeln mit einem Blasrohr verschossen hat. Beide Polizisten werden leicht verletzt. Gegen den 23-Jährigen wird wegen tätlichen Angriffs und gefährlicher Körperverletzung ermittelt. Aus Landshut, Holger Beer.
3: Neues aus der Region.
7: Über 400.000 Katholiken gibt es im Bistum Passau. Für sie alle ändert sich morgen etwas. Das Bistum setzt neue pastorale Räume um. Die machen die Zusammenarbeit mehrerer Pfarreien bei der Seelsorge möglich. 19 solcher Räume soll es im Bistum geben. Einige werden aktuell noch geplant, andere arbeiten schon seit einiger Zeit zusammen. Aus Passau, Daria Felsner.
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4: Im Freistaat kommt es immer häufiger zu Cyberangriffen, das teilt Innenminister Joachim Herrmann mit. Die bayerische Polizei hat im vergangenen Jahr fast 50.000 Fälle von Cybercrime registriert, die Dunkelziffer dürfte aber um ein Vielfaches höher liegen. Bundesarbeitsministerin Baas will weiter gegen Sozialmissbrauch vorgehen. Ein Punkt ihres Aktionsplans: Menschen, die per Haftbefehl gesucht werden, soll die Grundsicherung gestrichen werden. Ihre Pläne will Baas bis zum Jahresende umsetzen. Nach der verheerenden Sturzflut im Himalaya hat Nepal die Suche nach hunderten vermissten Arbeitern verstärkt. Viele von ihnen werden in Tunnelsystemen verwüsteter Wasserkraftanlagen vermutet. Durch die Katastrophe sind bisher 900 Menschen ums Leben gekommen, rund 5000 werden vermisst. Soweit unser News-Update. Mehr gibt's auf unserer Website und in der App.
2: Dann sind wir rundum informiert. Schauen noch, was auf den Straßen los ist. Da aber gute Nachrichten, der Verkehr fließt. Eure Blitzer gerne durchschicken per WhatsApp an die 0800 14 15 800.
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0: Pat Benatar, Love is a Battlefield, Chance in 80ern, um kurz vor 6:15. Na, liebe Kiddies, wird's schon langweilig in Ferienwoche Nummer 5? Wir haben doch unser Quiz jeden Tag, könnt ihr gleich mal mitmachen. Freuen sich dann auch Mama und Papa, wenn ihr ein bisschen mitratet und mitcraftet.
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1: Der kommt jetzt von Leslie Wunderman. Wunderman? Wer? Na, vielleicht sagt euch Taylor Dane was? Ja. Die hat eine ganz schöne Verwandlung hinter sich, die liebe Taylor. Statt wilder Lockenmähne und dem natürlichen Lächeln aus dem vergangenen Jahrtausends, heute glatte Haare und, naja, einen Besuch beim Beauty-Doc hat sie auch hinter sich. Oder vielleicht auch mehrere. Stimmlich macht's aber zum Glück keinen Unterschied. Taylor Dane, Prove Your Love.

0: Steven Oscar, Taylor Dane, Prove Your Love. Und Switch geht's auch gleich weiter im Musikmix deines Lebens. Sophie and the Giants powern durch diesen Feierabend. Gleich nach dem News-Update. Sowas beschlagnahmt die Polizei auch nicht jeden Tag. Mehr dazu gleich.
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0: Und jetzt noch der Wettercheck. Ja, der Wind pustet immer mal wieder Wolken vor die Sonne. Es bleibt aber trocken bei uns. Morgen ändert sich auch nichts am Wetter. 21 bis 25 Grad mit Sonne und Wolken im Mix.
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3: Mit Adrian Heimerl. Fachkräftemangel gibt's in jeder Branche, auch bei unserer Polizei. Ab morgen bekommen die Einsatzkräfte in Niederbayern Verstärkung. 48 neue Beamte werden zu uns versetzt. Entschärft das Problem? Dazu Andreas Holzhausen von der Gewerkschaft der Polizei in Niederbayern.
4: Problem bei dem Ganzen ist aber, dass das Drohnenkompetenzzentrum ja wieder mit Personal aufgestockt wird. Das heißt also, von denen, die wo wir kommen, müsste man eigentlich auch schon wieder Sollstellen da Affe verlagern. Also wer glaubt, dass wenn wir mir eine Personalzuteilung für Niederbayern mit 48 Kolleginnen und Kollegen kriegen, dass wir dann in Niederbayern um 48 Polizistinnen und Polizisten mehrer sind, dann ist das ein Irrglaube.
3: Mit dem Nachwuchs können nur neue Lücken kompensiert werden. Der Polizistenmangel in der Region bleibt trotzdem bestehen.
2: Der Blick in die Regionen mit unseren Niederbayern-Reportern. Landkreis Landshut, aktuell.
5: Shoppingtour nach Landshut? Der mobile Einkaufswagen der Malteser sammelt Passagiere in Niedereichbach, Obereichbach, Goldern, Wörth und Wolfsbach auf. Dann geht's ab nach Landshut und wieder zurück. Ab diesem Donnerstag starten die Fahrten im 14-tägigen Rhythmus. Wer einsteigen will, muss sich zuvor anmelden. Aus Niedereichbach, Erich Schemmer.
2: Landkreis Rottal-Inn, aktuell.
6: Normalerweise beschlagnahmen Polizisten Drogen, Waffen oder Schwarzgeld. Auf der B12 bei Kirchdorf ist es aber ein Baby. Grenzbeamte kontrollieren eine 35-Jährige, ihren Freund und das gemeinsame Kind. Die Frau wird vom Jugendamt gesucht. Ihr ist das Aufenthaltsbestimmungsrecht über den Säugling entzogen worden. Also kontaktiert die Polizei das Jugendamt und nimmt das Baby in Obhut. Die Eltern reisen ohne Kind weiter. Aus Kirchdorf, Martina Lesser.
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3: Im Freistaat kommt es immer häufiger zu Cyberangriffen. Das teilt Innenminister Joachim Herrmann mit. Die bayerische Polizei hat im vergangenen Jahr fast 50.000 Fälle von Cybercrime registriert. Die Dunkelziffer dürfte aber um ein Vielfaches höher liegen. Bundesarbeitsministerin Baas will weiter gegen Sozialmissbrauch vorgehen. Ein Punkt ihres Aktionsplans: Menschen, die per Haftbefehl gesucht werden, soll die Grundsicherung gestrichen werden. Ihre Pläne will Baas bis zum Jahresende umsetzen. Nach der verheerenden Sturzflut im Himalaya hat Nepal die Suche nach hunderten vermissten Arbeitern verstärkt. Viele von ihnen werden in Tunnelsystemen verwüsteter Wasserkraftanlagen vermutet. Durch die Katastrophe sind bisher 900 Menschen ums Leben gekommen, rund 5000 werden vermisst. Soweit unser News-Update. Mehr gibt's auf unserer Website und in der App.
0: Danke dir, Adrian. Wir machen weiter mit dem Straßencheck. Schauen auf die A93 München Richtung Regensburg. Bitte vorsichtig fahren in der Ausfahrt Mainburg. Da liegen nämlich Gegenstände auf der Fahrbahn. Wenn ihr einen Blitzer gesehen habt, könnt ihr uns den jederzeit melden. Einfach per WhatsApp oder ihr klingelt schnell durch unter der 0800 14 15 800.
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0: Und schon ist wieder Montagabend. Kurz nach 6 haben wir es. Ersten Arbeitstag der Woche geschafft. Oder ersten Urlaubstag in der Sonne, im Süden oder mit Packstress verbracht. Ganz egal, wie jetzt euer Abend aussieht, wir begleiten euch durch. Mit Ed Sheeran, Roxette und Sophie and the Giants. Hi, schön, dass ihr uns mitnehmt.

0: So klingt euer Montagabend. Lenny Kravitz, Stillness of Heart. Wir wollen es wieder hören. Aus dem Mund von Susanne Daubner von der Tagesschau. Das Jugendwort des Jahres 2026 wird erst im Oktober offiziell dann verkündet. Wir können jetzt noch abstimmen. Bis Ende September geht das Ganze. Die Top 3 stehen jetzt auch mittlerweile fest. Peak, Crash Out und Rage Bait. Habt ihr eine Ahnung, was das heißt?
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2: Grüß euch, ich bin der Ganzinger Peter. Eigentlich war es ja jetzt die ganze Zeit viel zu drucken. Am Wochenende war es noch aber auf einmal in Landshut und in Simbach sauber feucht. In beide Orten haben Wasserrohr gebrochen. In Landshut hat da sogar schon Keller vollgelaufen. In Simbach war noch die Teichstraße unter Wasser. Die Feuerwehr hat das Ganze noch recht schnell wegpumpt gehabt. Der Schaden liegt insgesamt bei ein paar tausend Euro. 11 Tage lang haben sie gelaufen, jetzt haben sie da. Schwung Leute haben von Kelheim bis auf Rom gelaufen. Das sind knapp 1200 Kilometer. Da bist du natürlich noch eine Zeit unterwegs. Besonders zugesetzt hat einer aber die Hitze, haben sie noch gemeint. Aber am Ende haben sie es eben doch zusammengebracht. Da können sie auch sauber stolz sein drauf. Und zum Feiern haben noch extra die Bahnabbacher Turmbläser runtergefahren für den Empfang. Der Merzfritz ist aus dem Urlaub retour und die Stimmung ist allweil noch nicht besser geworden, liegt aber wohl auch daran, dass er sich Tantdruck gemacht hat, wieder überall zum Ecker. Wegen dem Spritpreis hat er jetzt gemeint, da kann jetzt die Regierung auch nichts machen, einen Rohölpreis über 100 Dollar, den kann keiner einfach wegsubventionieren, meint er, der Merz. Wirklich helfen tat gerade, wenn die Straße von Hormuz wieder aufgemacht wird und der Krieg am Iran auswehren tat. So, jetzt kennt ihr euch aus. Servus, macht's es gut.
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0: 90er Sound von Roxette. The Look, der Musikmix deines Lebens. Ja, es schaut nach Gurken aus bei uns in der Region. Die Gurkenflieger sind nämlich wieder unterwegs bei uns. Die Ernte startet jetzt dann. Sieht auch gar nicht so schlecht aus mit den Gurken. Die sind sogar größer dieses Jahr.
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2: Morgen geht's in den September. Ach, schon irgendwie gruselig. 1. September, meteorologischer Herbst. Anfang. Pfui. Oh, den erkennen wir einfach nicht an. Wir verlassen uns lieber auf den kalendarischen, dann haben wir noch gut 3 Wochen Sommer.
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2: 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Ist der Schreiner oder Maurer interessanter als der Bürohengst? Ihr könnt euch heute schon gerne melden. 0800 14 15 800.
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3: Gehen uns die Arbeiter aus? Gleich ein Thema im News Update um 6:30. Wir schauen noch ganz kurz aufs Wetter jetzt dann für den Abend. Sonne und Wolken wechseln sich weiter ab, auch morgen dann am Dienstag. Trocken, aber windig bei 21 bis 25 Grad.
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5: Mit Adrian Heimerl. Holt der demografische Wandel unsere Wirtschaft ein? Die Generation der Babyboomer geht Schritt für Schritt in Rente. Es entstehen Lücken, die unseren Arbeitsmarkt sehr verändern, weiß Matthias Dengler von der Agentur für Arbeit Landshut Pfarrkirchen.
6: Wir werden also in den kommenden Jahren viele erfahrene Beschäftigte verlieren. Und wenn diese Menschen eben in den Ruhestand gehen, dann wird es für die Unternehmen wichtiger, rechtzeitig Nachwuchs zu gewinnen, Beschäftigte weiter zu qualifizieren und auch bisher vielleicht nicht genutzte Potenziale. Und da haben wir schon Frauen auf dem Arbeitsmarkt mit einem sehr niedrigen Arbeitszeitanteil, also das einfach besser zu nutzen.
5: Bis 2029 rechnet der Experte mit einer Fachkräftelücke in der Region von über 9.000. Trotzdem ist das Glas halb voll, meint Dengler. Beispielsweise gibt es für Arbeitssuchende bald viele freie Stellen.
4: Der Blick in die Regionen mit unseren Niederbayern-Reportern. Stadt Landshut. Aktuell.
7: Nach der Bartel-Mädult wird abgebaut, die Aussteller ziehen weiter. Zwei von ihnen kommen aber bestimmt wieder. Familie Schneller mit ihrem Süßigkeitenstand und Familie Neigert mit dem Fahrgeschäft Hawaii Swing. Seit 50 Jahren sind beide schon Teil der Dulten in Landshut. Das ist wie eine goldene Hochzeit, meint Landshuts zweite Bürgermeisterin Patricia Steinberger und bedankt sich für die Treue. Aus Landshut, Tabea Mann.
4: Neues aus der Region.
8: Der erste Schultag. Nicht nur für Kinder ein aufregendes Erlebnis, auf die Eltern warten herausfordernde Zeiten. Genau dafür gibt der Studienkreis Landshut die Broschüre Kompass für die Grundschule raus. Mit Tipps, wie Eltern ihre Kinder im Schulalltag besser unterstützen können. Die Broschüre gibt es in den einzelnen Niederlassungen des Studienkreises. Weitere Tipps und Videos findet ihr auch online. Aus der Niederbayern-Redaktion, Daria Felsne.
4: Und jetzt maximal informiert über Deutschland und die Welt.
5: Nach 21 Jahren ist Schluss. Lionel Messi beendet seine Karriere in der argentinischen Nationalmannschaft. Das hat der Weltfußballer jetzt auf Social Media verkündet. Messi kommt in 207 Länderspielen zum Einsatz und erzielt dabei 125 Tore. 2022 krönt sich der Fußballer mit dem Weltmeistertitel. Schluss mit Urlaub. Morgen meldet sich das bayerische Kabinett aus der Sommerpause zurück. Bei der morgigen Sitzung soll es um die aktuelle politische und wirtschaftliche Lage im Freistaat gehen. Ein weiteres Thema ist die Europapolitik. Die Inflationsrate in Deutschland wird im August 2026 voraussichtlich plus 2,9% betragen. Das teilt das Statistische Bundesamt mit. Die Verbraucherpreise steigen gegenüber dem Vormonat um 0,2%, die Kosten für Energie um 10,5%. Soweit unser News-Update. 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
3: Und wir schauen noch auf die Straßen B20 Richtung Straubing zwischen Haunersdorf und Fichtheim. Ist ein Auto liegen geblieben. Hier bitte vorsichtig fahren. Und die A93 haben wir noch. München Richtung Regensburg. Gegenstände auf der Fahrbahn in der Ausfahrt Mainburg.
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3: Blitzer gesehen? Dann schickt uns doch durch. Einfach per WhatsApp an die 0800 14 15 800.
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0: Theo mit Come Along um gleich 6:45. Mehr Bäume, mehr Schatten, Wasserspiele und Nebelsprühanlagen. Hier bei uns arbeiten ja immer mehr Städte am Innenstadtklima, wie Eggenfelden zum Beispiel oder Straubing. Der Landshuter Feriensenat diskutiert auch. Kriegt die Landshuter Altstadt eine Wasserfontäne oder nicht? Oberbürgermeister Thomas Haslinger, wie habt ihr euch jetzt entschieden?
1: Grundsätzlich bestand eine hohe Einigkeit im Stadtrat, dass wir das für eine gute Sache halten und uns auch vorstellen könnten, dass das die Innenstadt ein Stück weit aufwertet. Mittlerweile ist es jedoch leider so, dass die Kostenschätzung den Eigenanteil der Stadt nicht nur verdoppelt, sondern verdreifacht hätte. Also von 60 auf knapp 180.000 Euro. Deswegen haben wir uns aufgrund der Haushaltslage dafür entschieden, dem vorerst nicht näher zu treten.
0: Gibt es da vielleicht günstigere Alternativen?
1: Wir könnten natürlich den Brunnen bedeutend günstiger bauen ohne das Brunnenhaus. Heißt aber dann in der Konsequenz, dass dieses neue Wasserspiel genauso wie der aktuelle Königbrunnen mit Trinkwasser bespielt werden würde. Und ob in der heutigen Zeit das sinnvoll ist, so ein Wasserspiel dauerhaft mit Trinkwasser zu betreiben, glaube ich, da sollte man auch sehr vorsichtig sein. Deswegen haben wir die Option eigentlich verworfen.
0: Naja, der OB will jetzt noch in München schauen, ob die Stadt Fördermittel bekommt für die Klimaanpassung und mehr Schatten in der Innenstadt.
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1: Und dieses Lied steht definitiv für Freiheit, Aufbruch, ja, und bessere Zeiten. Ganzes Lebensgefühl verpackt in den Song. So ein bisschen Geschichte in Musikform. Zum Mauerfall in Deutschland. David Hasselhoff, Looking for Freedom. 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

0: ein ganz, ganz großer noch vor sieben. David Hasselhoff, Looking for Freedom. Daniel Falkiewicz übernimmt Studio und Mikrofon. Gleich nach den News mit Heart. Schönen Abend euch. Jetzt holen wir uns noch ein News-Update. Sie haben es geschafft. Nach 11 Tagen und über 1000 Kilometern. Mehr dazu gleich im News-Update. Der Blick aufs Wetter fehlt noch. Da können wir es aber kurz machen. Freundlich und trocken geht's heute rein in den Feierabend. Morgen schaut's dann genauso aus. Sonne und Wolken wechseln sich ab. Ganz fair. Windig ist und mild. 25 Grad in der Spitze.
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2: Mit Adrian Heimerl. 11 Tage, knapp 1200 Kilometer von Kelheim nach Rom. Eine Riesen-Challenge, die sich die Läufer von Run to Rome stellen. Aber sie haben es geschafft. Gestern kommen die Sportler in der Heiligen Stadt an. Am Petersplatz zieht Organisator Helmut Bachschmidt ein Fazit.
3: Die 11 Tage, glaube ich, bleiben unvergessen bleiben. Es war anstrengend, sehr anstrengend. Aber nicht jetzt unbedingt vom Körperlichen, sondern von der Hitze her. Wir haben es wirklich die letzten 4-5 Tage immer über 30, 32 Grad gehabt. Aber die Emotionen, was wir da erleben haben dürfen, die waren einfach grandios. Und die Disziplin in der Mannschaft war auch grandios.
2: In Rom sind die Läufer von einem Stück Heimat empfangen worden. Einige Kelheimer und die Turmbläser Bad Abach reisen an, um ihnen zuzujubeln.
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5: Stadt Landshut, aktuell.
6: In der Liebigstraße sind Polizisten gestern mit Softairkugeln beschossen worden. Die Beamten sind gerade an einem Unfallort, als sie aus einem anderen Auto heraus mit den Plastikkugeln beschossen werden. Die Streife stoppt einen Mann und stellt fest, dass er die Kugeln mit einem Blasrohr verschossen hat. Beide Polizisten werden leicht verletzt. Gegen den 23-Jährigen wird wegen tätlichen Angriffs und gefährlicher Körperverletzung ermittelt. Aus Landshut, Holger Beer.
7: Neues aus der Region.
8: Über 400.000 Katholiken gibt es im Bistum Passau. Für sie alle ändert sich morgen etwas. Das Bistum setzt neue pastorale Räume um. Die machen die Zusammenarbeit mehrerer Pfarreien bei der Seelsorge möglich. 19 solcher Räume soll es im Bistum geben. Einige werden aktuell noch geplant, andere arbeiten schon seit einiger Zeit zusammen. Aus Passau, Daria Felsner.
4: Und jetzt maximal informiert über Deutschland und die Welt.
2: Nach 21 Jahren ist Schluss. Lionel Messi beendet seine Karriere in der argentinischen Nationalmannschaft. Das hat der Weltfußballer jetzt auf Social Media verkündet. Messi kommt in 207 Länderspielen zum Einsatz und erzielt dabei 125 Tore. 2022 krönt sich der Fußballer mit dem Weltmeistertitel. Schluss mit Urlaub. Morgen meldet sich das bayerische Kabinett aus der Sommerpause zurück. Bei der morgigen Sitzung soll es um die aktuelle politische und wirtschaftliche Lage im Freistaat gehen. Ein weiteres Thema ist die Europapolitik. Die Inflationsrate in Deutschland wird im August 2026 voraussichtlich plus 2,9% betragen. Das teilt das Statistische Bundesamt mit. Die Verbraucherpreise steigen gegenüber dem Vormonat um 0,2%, die Kosten für Energie um 10,5%. Soweit unser News-Update. Mehr gibt's auf unserer Website und in der App.
0: Vielen Dank, Adrian. Schauen wir noch schnell auf die Straßen. Da ist aber gerade ruhig. Nichts Großes. Eure Blitzer gerne durchschicken per WhatsApp an die 0800 14 15 800.
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2: Viele von euch sind schon unterwegs Richtung Feierabend und wir sind mit dabei mit der Playlist für deinen Sommer. Mit Robin Schulz und mit Sound aus Österreich. Mensch, wir sind schon im letzten Drittel der Ferien. Morgen in zwei Wochen schon wieder erster Schultag. So schnell geht's. Wir genießen die Zeit mit Sound aus den 90ern. Heart, all I wanna do is make love to you.
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0: Robin Schulz ist am Montagabend bei uns. I'll be there. Der Sommer, der ist nicht mehr so ganz da. Da gewöhnen wir uns langsam an herbstliches Wetter. Morgen 1. September, meteorologischer Herbstanfang. Nee, der kalendarische, der ist uns doch deutlich lieber. Der ist erst in 3 Wochen. Dann haben wir noch was vom Sommer.
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2: Titti. Na, das hat jetzt nichts mit meinem Lieblingskomödianten aus den 80er am Hallervorden zum Tor. Ein Titti ist der wertvolle Begleiter aller kleinen Grantler und Zwergerl. Also ein Schnuller, ein Nucki, kannst ein Dizi dazu sagen. Das ist der Mundstöpsel mit eingebauter Stillefunktion, so wie der Kinderversion vom Zapfhahn. Das ist Bayerns kleinster Seelentröster mit Sabbergarantie und die Babyfernbedienung für lautlos. Aber wenn er fliegt, der Titti, dann hängt der Haussegen schief. Ein Titti ist die Nervenrettung für Mama und Papa, eine Lizenz zum Durchschnaufer. Und mit dem Titti im Mund wird ein Rumpelstilzchen zum Buddha.
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Lena im Musikmix seines Lebens, Looking for Love. 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Wir machen weiter mit Sound aus Schweden. Mando Diao, Dance with Somebody.

0: Halb acht, kommt gut und sicher in den Feierabend. Unfallschwerpunkt bleibt die Autobahnbaustelle. Gleich mehr dazu in unserem News-Update. Und jetzt der Wettercheck. Keine Wolken am Abend, die Tiefstwerte in der Nacht so um die 13 Grad. Morgen zum meteorologischen Herbstanfang bleibt es trocken, mit einem Sonne-Wolken-Mix. Und auch der Mittwoch spätsommerlich warm und freundlich.
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2: Auf der A92 und der A3 sind nicht nur viele Autos und LKWs unterwegs, an vielen Abschnitten wird auch saniert und gebaut. Und an den Baustellen kracht es immer häufiger. Jasmin Lippert von der Polizei Niederbayern kennt die Zahlen.
3: Wenn man die beiden Statistiken in Bezug auf die Unfallzahlen miteinander vergleicht, lässt sich erkennen, dass es auf der A3 seit dem 1. Juli 2026 ca. 60 Unfälle in diesem Bereich gegeben hat. Im Vergleich dazu waren es auf der A92 lediglich 24 Stück, also deutlich weniger.
2: Darum bittet die Polizei, gerade in Baustellenbereichen sollen wir uns an die Geschwindigkeiten halten und auf genügend Abstand achten.
1: Der Blick in die Regionen mit unseren Niederbayern-Reportern. Neues aus der Region.
4: Wochenlang ist es zu trocken, am Wochenende wird's aber plötzlich zu schnell zu nass. Zwei Rohrbrüche setzen Landshut und Simbach am Inn unter Wasser. In Landshut werden am Freitag Keller in der Dammstraße geflutet. Am Samstag überschwemmt ein Wasserrohrbruch die Teichstraße in Simbach am Inn. Beide Male rückt die Feuerwehr mit ihren Pumpen aus. Der Schaden liegt bei mehreren tausend Euro. Aus der Niederbayern-Redaktion Holger Bär.
1: Stadt Eggenfelden aktuell.
5: Sie setzen sich für sozial Schwache ein und werden jetzt selber zum Opfer. In der Nacht auf Freitag steigen Diebe in eine soziale Einrichtung in der Lauterbachstraße ein. Die Unbekannten durchwühlen mehrere Räume und knacken einen Tresor. Mit Hunderten von Euro fliehen sie. Die Kripo ermittelt jetzt in dem Fall und sucht nach Zeugen. Aus Eckenfelden, Michaela Gröber.
1: Stadt Pfarrkirchen, aktuell.
6: In der Kreisstadt rückt die Polizei gestern zu einem medizinischen Notfall aus. Ein 30-Jähriger hat wohl zu viele Drogen genommen. Erst sorgen die Polizisten dafür, dass der Mann ins Krankenhaus kommt. Dann sehen sie sich in seiner Wohnung genauer um. Sie finden nicht nur einen Freund des Patienten, sondern mehrere verbotene Drogenpäckchen. Gegen die beiden Männer wird jetzt ermittelt. Aus Pfarrkirchen, Emil Schmidt.
1: Neues aus der Region.
7: Der erste Schultag. Nicht nur für Kinder ein aufregendes Erlebnis, auf die Eltern warten herausfordernde Zeiten. Genau dafür gibt der Studienkreis Landshut die Broschüre Kompass für die Grundschule raus. Mit Tipps, wie Eltern ihre Kinder im Schulalltag besser unterstützen können. Die Broschüre gibt es in den einzelnen Niederlassungen des Studienkreises. Weitere Tipps und Videos findet ihr auch online. Aus der Niederbayern-Redaktion, Daria Felsner.
2: Soweit unser News-Update. 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

0: Aktueller Sound von OneRepublic, Need Your Love. Seit dem Vorfall in München-Schwabing kennt fast jeder Soft-Air-Waffen. Spielzeugwaffen, die kaum von echten Pistolen und Gewehren zu unterscheiden sind. Politiker und Experten fordern deswegen ein Verbot dieser Anscheinswaffen. Alexander Standfuß ist Vorsitzender der Bavarian Warriors Airsoft e.V. Er und seine Kumpels nutzen die Soft-Air-Waffen für ihr Hobby. Hallo Alex, erzähl doch mal, was ist denn genau euer Hobby?
1: Das ist ein Teamsport. Das Ziel ist einfach, zusammen als Team Aufgaben zu erledigen und gemeinsam zum Sieg zu kommen. Der Sport ist sehr taktisch, strategisch ausgelegt. Man muss sehr viel mitdenken, aber auch sich sehr körperlich bewegen und tätigen.
0: Und was macht ihr, damit bei euch nicht die Polizei vor der Tür steht?
1: Unsere Veranstaltungen sind alle angemeldet, bei der jeweiligen Behörde auch bekannt. Bei den Besitzern bekannt, bei den Betreibern bekannt. Das Gelände ist komplett befriedet, bedeutet, wir dürfen bekannt, bei den Betreibern bekannt. Das Gelände

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2: Da haben wir ganz neue Musik für euch. Aus dem Soundtrack der Prime-Serie auf Campus. G-Flip, Bad on Fire.

0: neuer Sound aus Australien. G-Flip, Bad on Fire. Weiter geht's bei uns mit Musik aus Deutschland. Michael Schulte, 5 AM, direkt nach dem News-Update. Wir schauen aufs Wetter. Am Abend sehen wir die Sonne, die Tiefstwerte in der Nacht um die 13 Grad. Regen gibt's morgen und am Mittwoch keinen mehr. Alles freundlich, mit Sonne und Wolken im Wechsel und es wird spätsommerlich warm mit um die 25 Grad.
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2: Ich bin Moritz Einzel. Bundeskanzler Merz ist nach Quedlinburg im Harz gereist. Dort unterstützt er den Wahlkampf von CDU-Ministerpräsident Schulze kurz vor der Landtagswahl am Sonntag in Sachsen-Anhalt. In Umfragen liegt die AfD in dem Bundesland klar vorne und kämpft um eine absolute Mehrheit. Vor diesem Hintergrund betonte Merz:
3: Sachsen-Anhalt darf kein Experimentierfeld für Wutbürger werden. Das geht am Ende zu Lasten der Menschen in Sachsen-Anhalt.
2: Zuvor war Merz auch schon in Kühlungsborn in Mecklenburg-Vorpommern und erntete dort von Gegnern Pfiffe. In Mecklenburg-Vorpommern wird am 20. September gewählt. Die gesetzliche Pflegeversicherung schlägt Alarm. Von Alarmstufe Rot. Bei den Finanzproblemen hat der Chef des zuständigen GKV-Spitzenverbandes Blatt gesprochen.
4: Nach unseren Berechnungen werden die Mittel der Pflegeversicherung voraussichtlich im Oktober aufgebraucht sein. Dann ist das Ende der Fahnenstange erreicht. Und die Einnahmen werden nicht mehr vollständig reichen, um die Pflegeleistungen voll zu finanzieren.
2: Blatt forderte die Bundesregierung auf, ihre geplante Pflegereform schnell anzugehen, die Kassen aber auch kurzfristig zu unterstützen. Mit dem neuen Schuljahr, das ja in rund 2 Wochen startet, haben Erstklässler in Bayern Rechtsanspruch auf Ganztagsbetreuung. Sorgen, dass es nicht genug Plätze gibt, müssen sich Eltern laut Sozialministerin Scharf nicht machen. Sie sagt, dass es bisher keine Beschwerden oder Klagen in diese Richtung gab. Auch fürs neue Kita-Jahr ab morgen sieht Scharf Bayern gut aufgestellt. Die norwegische Königsfamilie hat den Sarg des verstorbenen Königs Harald in einer Prozession durch das königliche Schloss begleitet. Anschließend wurde der Sarg in der Schlosskapelle aufgebahrt. Dort können die Norwegerinnen und Norweger in den kommenden Tagen persönlich Abschied nehmen. König Harald V. war am Freitag im Alter von 89 Jahren gestorben. Es ist eine Zeitenwende im Weltfußball. Superstar Lionel Messi hat mit 39 Jahren seinen Rücktritt aus der argentinischen Nationalmannschaft erklärt. Der achtmalige Weltfußballer verkündete seine Entscheidung via Social Media 6 Wochen nach der Niederlage im WM-Endspiel gegen Spanien. 2022 hatte Messi seine Nationalmannschaftskarriere mit dem WM-Titel in Katar gekrönt.
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0: Kurz nach 8, Feierabend und Ferien. Wir haben euch ein One-Hit-Wonder in die Playlist für deinen Sommer gepackt. Den haben wir mal gekannt. Gautier, Somebody That I Used To Know. Dazu Filmmusik aus dem Jahr 2000. Aus Coyote Ugly. Leanne Rimes, Can't Fight the Moonlight. Rein geht's mit Michael Schulte, 5 AM.

0: Immer noch cool die Nummer. Millennium Hit von Leon Rimes, Can't Fight the Moonlight. Montagabend, der 31. August. Schon wieder Monatsletzter, letzter Sommermonat, wenn's nach den Meteorologen geht. Morgen ist ja der meteorologische Herbstanfang. Heute vor 126 Jahren sind Deutschland und Amerika online gegangen. Bis zum Internet war es noch lange hin. Die allererste Telegrafenverbindung ist am 31. August 1900 in Betrieb gegangen. Damals hat noch ein Seekabel zwischen Borkum und den USA die beiden Länder miteinander verbunden. Nächster Schritt der Wiedervereinigung Deutschlands heute vor 36 Jahren. Das Bundeskabinett in Bonn und der Ministerrat der DDR stimmen dem Einigungsvertrag zu. Einer Wiedervereinigung steht damit nichts mehr im Wege. Vor 11 Jahren hat Bundeskanzlerin Angela Merkel einen Satz ausgesprochen, der das Land verändert hat. Wir schaffen das. Am 31. August 2015 hat sie den auf ihrer Sommerpressekonferenz gesagt und damit eine noch nie dagewesene Flüchtlingswelle nach Deutschland ausgelöst. Prominente Geburtstagskinder heute. Schauspieler und Frauenschwarm Richard Gere wird 77 und Sänger Patrick Nuhr feiert heute seinen 44. Unser Tageshit heute, der führt uns nach Frankreich. Vor 39 Jahren feierte eine Dame einen Mega-Chart-Erfolg. Für 5 Wochen auf Platz 1 der deutschen Charts. Desireless mit Voyage, Voyage.
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0: Gut, hier im Musikmix des Lebens. Hat nur einen Hit, aber was für ein Somebody That I Used To Know. Schönen Montagabend euch.
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0: Endlich Feierabend. Haben wir den Montag wieder geschafft und ab morgen können wir sagen, ob wir gut mit dem Fahrrad unterwegs sind. Das und mehr gleich im News-Update. Und jetzt der Wettercheck. Keine Wolken am Abend, die Tiefstwerte in der Nacht so um die 13 Grad. Morgen zum meteorologischen Herbstanfang bleibt es trocken, mit einem Sonne-Wolken-Mix und auch der Mittwoch spätsommerlich warm und freundlich.
1: Es ist 8:30. 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
2: Mit Adrian Heimerl.
1: Das hat Niederbayern heute bewegt.
2: Wie gut sind unsere Regionen für den Radverkehr ausgelegt? Wenn es nach dem Allgemeinen Deutschen Fahrradclub geht, gibt's hier noch einiges zu tun. Damit es besser wird, startet der ADFC ab morgen den jährlichen Fahrradklimatest. Hier können wir bewerten, wie fahrradfreundlich unsere Städte und Gemeinden sind. Laura Ganswin vom ADFC Bayern weiß, was im letzten Jahr bemängelt wurde.
3: Zu schmale oder zugeparkte Radwege, die ausbleibende Falschparkerkontrolle auf Radwegen, die unzureichenden Mitnahmemöglichkeiten von Fahrrädern in Bus und Bahn, fehlende Ampelschaltung für Radfahrende und die schlechte bis nicht vorhandene Führung des Radverkehrs an Baustellen.
2: Allein im vergangenen Jahr kommt es deshalb in Niederbayern zu rund 1400 Unfällen mit Fahrrädern oder E-Bikes.
1: Der Blick in die Regionen mit unseren Niederbayern-Reportern. Stadt Landshut, aktuell.
4: In der Liebigstraße sind Polizisten gestern mit Soft-Air-Kugeln beschossen worden. Die Beamten sind gerade an einem Unfallort, als sie aus einem anderen Auto heraus mit den Plastikkugeln beschossen werden. Die Streife stoppt einen Mann und stellt fest, dass er die Kugeln mit einem Blasrohr verschossen hat. Beide Polizisten werden leicht verletzt. Gegen den 23-Jährigen wird wegen tätlichen Angriffs und gefährlicher Körperverletzung ermittelt. Aus Landshut, Holger Beer.
1: Stadt Vilsbiburg, aktuell.
5: So geht's nicht mehr weiter mit dem Kreisverkehr an der B299. Weil die Fahrbahn immer schlechter wird, ordnet das staatliche Bauamt eine Flicksanierung an. Ab heute werden die kaputten Stellen einzeln ausgebessert. Während der Arbeiten bleibt der Kreisverkehr gesperrt, voraussichtlich bis Mittwoch. Aus Vilsbiburg, Tabea Mann.
1: Landkreis Landshut, aktuell.
6: Shoppingtour nach Landshut? Der mobile Einkaufswagen der Malteser sammelt Passagiere in Niedereichbach, Obereichbach, Goldern, Wörth und Wolfsbach auf. Dann geht's ab nach Landshut und wieder zurück. Ab diesem Donnerstag starten die Fahrten im 14-tägigen Rhythmus. Wer einsteigen will, muss sich zuvor anmelden. Aus Niedereichbach, Erich Schemmer.
1: Neues aus der Region.
7: Über 400.000 Katholiken gibt es im Bistum Passau. Für sie alle ändert sich morgen etwas. Das Bistum setzt neue pastorale Räume um. Die machen die Zusammenarbeit mehrerer Pfarreien bei der Seelsorge möglich. 19 solcher Räume soll es im Bistum geben. Einige werden aktuell noch geplant, andere arbeiten schon seit einiger Zeit zusammen. Aus Passau, Daria Felsner.
2: Soweit unser News-Update. 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

0: Nelly Furtado, Musikmix seines Lebens, Powerless. Wer mit Softwarepistolen oder Schreckschusswaffen durch die Gegend läuft, der riskiert wirklich sein Leben. In Schwabing schießt die Polizei auf einen Teenager, weil sie denken, er fuchtet mit einer echten Pistole rum. Daniel Prinz von der Polizei Landshut, warum ist es denn für die Beamten so schwer, diese Spielzeuge zu erkennen?
1: Das kann man nur sagen, wenn man das Teil in der Hand hat und dann sieht, es ist aus Plastik oder Spielzeug, aber aus einer Entfernung heraus kann man das oft nicht entscheiden, ist die jetzt echt oder ist der Spielzeugwaffe. Vor allem, wenn es dann vielleicht nur in der Dämmerung ist oder dunkler ist, dann geht das überhaupt nicht.
0: Was ist denn dann der Appell der Polizei?
1: Ich würde darum bitten, dass man mit solchen Waffen, die echten Waffen täuschend ähnlich sieht, nicht in der Öffentlichkeit hantiert, sodass das unbeteiligte Passanten sehen und dann die Polizei anrufen, weil die Polizei kann ebenfalls nicht unterscheiden, ob das jetzt eine echte Waffe ist oder nicht. Und wenn dann die Personen falsch reagieren oder gar nicht reagieren, kann es zu sehr gefährlichen Situationen kommen, wie eben jetzt in München gesehen durch eine Schussabgabe zum Beispiel.
0: Die Geschichte, die beschäftigt euch. Die Johanna aus Triftern hat uns zum Beispiel eine WhatsApp geschrieben. Sie meint, Waffen gehören absolut nicht in die Öffentlichkeit. Weder echte, außer bei Polizisten, noch Spielzeugwaffen. Die Aufklärung dazu muss sowohl schon im Elternhaus als auch in Schulen und Vereinen ansetzen, zum Beispiel im Schützenverein. Weil es ist traurig genug, dass das mit dem 14-Jährigen passiert ist. Der Polizist, der geschossen hat, der wird das sein Lebtag nicht mehr los und hat ihr vollstes Mitgefühl. Was denkt ihr? Schickt einfach eine WhatsApp an die 0800 14 15 800.
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1: Da sind jetzt die Scorpions dran. Die sind über 60 Jahre im Geschäft und der Gitarrist Rudolf Schenker, der wird heute 78 Jahre alt. Nach der Feier geht's nächste Woche schon wieder auf die Bühne. Und wir haben eine ruhige Nummer von den Scorpions für euch. Holiday.

0: Schöne Ballade aus Deutschland, die Scorpions, Holiday. Der nächste Kulthit steht schon bereit. Annie Lennox, Walking on Broken Glass. Nach dem News-Update mit allen Neuigkeiten aus Bayern, Deutschland und der Welt. Wir schauen aufs Wetter. Am Abend sehen wir die Sonne, die Tiefstwerte in der Nacht um die 13 Grad. Regen gibt's morgen und am Mittwoch keinen mehr. Alles freundlich, mit Sonne und Wolken im Wechsel und es wird spätsommerlich warm mit um die 25 Grad.
1: Es ist 9 Uhr. 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
2: Ich bin Moritz Einzel. Bundeskanzler Merz ist nach Sachsen-Anhalt gereist, um CDU-Ministerpräsident Schulze im Wahlkampf zu unterstützen. Bei einem Besuch in Quedlinburg warnte Merz erneut eindringlich vor den Folgen einer möglichen AfD-Regierung für die wirtschaftliche Entwicklung Sachsen-Anhalts.
3: Und ich will das auch ausdrücklich sagen, es gibt zu den Wählerinnen und Wählern in Sachsen-Anhalt keine Brandmauer. Ich möchte diese Wählerinnen und Wähler gewinnen und wenn sie verloren gegangen sind, auch zurückgewinnen. Weil meine feste Überzeugung ist, dass wir etwas anzubieten haben und dass wir auch etwas vorzuweisen haben.
2: Sachsen-Anhalt dürfe kein Experimentierfeld für Wutbürger werden, so Merz. In dem Bundesland ist am Sonntag Landtagswahl. Die Finanznot der Pflegeversicherung wird immer größer. Es herrsche Alarmstufe Rot, so der Vorstandschef des Spitzenverbandes der gesetzlichen Krankenkassen Blatt.
4: Die Pflegeversicherung wird bis Jahresende nochmals schätzungsweise eine 500 Millionen Euro brauchen, um stabil aufgestellt zu sein.
2: Schon im Oktober könnten die Einnahmen nicht mehr reichen, um alle Leistungen zu finanzieren, so Blatt. Bayern ist im Soll, was Ganztagsplätze für Erstklässler angeht. Nach den Worten von Sozialministerin Scharf gibt's in gut 2 Wochen zu Schuljahresbeginn keine größeren Betreuungslücken. Mit dem neuen Schuljahr startet der Rechtsanspruch auf einen Ganztagsplatz. Deutschland hat den zweitwärmsten Sommer seit Beginn der Aufzeichnungen erlebt. Das zeigen vorläufige Daten des Deutschen Wetterdienstes. Der Mittelwert lag bei 19,6 Grad, wärmer war es nur 2003. Beispiellos war in diesem Jahr die Häufigkeit der Hitzetage, wie es weiter hieß. Und einen neuen Deutschlandrekord meldete Möckern-Drewitz in Sachsen-Anhalt am 27. Juni mit einem Tageswert von 41,8 Grad. Lionel Messi hat seinen Rücktritt aus der argentinischen Fußballnationalmannschaft bekannt gegeben. Der 39-jährige Superstar postete dazu ein Video in den sozialen Netzwerken. Argentinien war im Finale der Weltmeisterschaft vor 6 Wochen Spanien mit 0:1 nach Verlängerung unterlegen. Das war Messis letztes Länderspiel. Er wurde aber bereits 2022 Weltmeister.
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2: Eine Meldung von der A3 Linz Richtung Passau. Zwischen Pocking und Passau Süd 9 Kilometer Stau, 39 Minuten der Zeitverlust. A3 Frankfurt Richtung Würzburg zwischen Rohrbrunn und Marktheidenfeld 7 Kilometer Stau. Der Zeitverlust wird aktuell mit mehr als 2,5 Stunden angegeben. Und A96 München Richtung Lindau zwischen Wangen West und Neu-Ravensburg. Nach einem Unfall ist hier die rechte Spur gesperrt.

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1: Auf gut Niederbayerisch. Heute hören wir mal rein in Stereo Love von Edward Meyer und Vika Cigolina. Sie singen: Du kannst das nicht leugnen, du hast mich umgehaut. Wenn ich deinen Körper anklang, dann verliere ich die Kontrolle. Wenn ich die Sieg spotzel, dann will ich einfach nicht loslassen. Ich mag's einfach nicht, die Rehren zum Singen. Dann stirbt mein Lieb in mir drin. Okay, es ist so. Erstmal klingt das Liedl wie ein entspannter Liebessong, aber emotional ist da ordentlich Land unter. Die zwei stecken nämlich ganz schön tief in der Beziehungsbaustelle. Nach außen schaut euch super aus, aber innerlich überhaupt's nicht. Aber warum genau bleibt man immer so lang in solchen Beziehungen stecken? Die sind quasi wie Ohrwürmer vom Maximal Radio. Eigentlich anstrengend, aber man wird's halt einfach nicht los. Und das probieren wir jetzt gleich mal aus. Hier ist euer Ohrwurm des Tages. Stereo Love von Edward Meyer und Vika Cigolina.

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1: Bis auf 13 Grad geht's runter heute Nacht auf dem Thermometer. Ein paar Wolken ziehen mal durch, die sind aber ganz harmlos. Morgen schaut es dann ähnlich aus wie heute. Kein Regen mehr, trocken, Sonne und Wolken im Mix bei 25 Grad in der Spitze.
0: Es ist 9:30. 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
2: Ich bin Moritz Einzel. Bundeskanzler Merz ist nach Sachsen-Anhalt gereist, um CDU-Ministerpräsident Schulze im Wahlkampf zu unterstützen. Bei einem Besuch in Quedlinburg warnte Merz erneut eindringlich vor den Folgen einer möglichen AfD-Regierung für die wirtschaftliche Entwicklung Sachsen-Anhalts.
3: Und ich will das auch ausdrücklich sagen, es gibt zu den Wählerinnen und Wählern in Sachsen-Anhalt keine Brandmauer. Ich möchte diese Wählerinnen und Wähler gewinnen und wenn sie verloren gegangen sind, auch zurückgewinnen. Weil meine feste Überzeugung ist, dass wir etwas anzubieten haben und dass wir auch etwas vorzuweisen haben.
2: Sachsen-Anhalt dürfe kein Experimentierfeld für Wutbürger werden, so Merz. In dem Bundesland ist am Sonntag Landtagswahl. Die Finanznot der Pflegeversicherung wird immer größer. Es herrsche Alarmstufe Rot, so der Vorstandschef des Spitzenverbandes der gesetzlichen Krankenkassen Blatt.
4: Die Pflegeversicherung wird bis Jahresende nochmals schätzungsweise eine 500 Millionen Euro brauchen, um stabil aufgestellt zu sein.
2: Schon im Oktober könnten die Einnahmen nicht mehr reichen, um alle Leistungen zu finanzieren, so Blatt. Das waren die Nachrichten um 9:30.
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2: Eine Meldung von der A3 Linz Richtung Passau. Zwischen Pocking und Passau Süd 9 Kilometer Stau, 39 Minuten der Zeitverlust. A3 Frankfurt Richtung Würzburg zwischen Rohrbrunn und Marktheidenfeld 7 Kilometer Stau. Der Zeitverlust wird aktuell mit mehr als 2,5 Stunden angegeben. Und A96 München Richtung Lindau zwischen Wangen West und Neu-Ravensburg. Nach einem Unfall ist hier die rechte Spur gesperrt.
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1: So zwischen 8 und 14 Grad gibt es heute Nacht. Der Dienstagmorgen schafft dann wieder 25. Sonne und Wolken wechseln sich ab. Windig ist, aber trocken immerhin. So schaut dann auch der Mittwoch aus. Keine große Wetteränderung. Wir kriegen noch ein bisschen Spätsommer.
0: Es ist 10 Uhr. 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
2: Ich bin Katrin Steinberger. Bundeskanzler Merz hat erneut eindringlich vor einer möglichen AfD-Regierung in Sachsen-Anhalt gewarnt. Bei einem Wahlkampfbesuch in Quedlinburg sagte Merz, Sachsen-Anhalt dürfe kein Experimentierfeld für Wutbürger werden.
3: Wenn dieses Land nicht mehr regierbar ist und wenn da möglicherweise die absolute Mehrheit einer rechtspopulistischen Partei am nächsten Montag feststehen sollte, dann werden internationale Investoren es sich dreimal überlegen, ob sie noch in Sachsen-Anhalt investieren.
2: Merz zeigte sich zuversichtlich, dass die CDU um Ministerpräsident Schulze bis zur Landtagswahl am Sonntag noch aufholen kann. Cyberangriffe aus Russland, China und Nordkorea auf bayerische Behörden und Unternehmen nehmen weiter zu. Das hat Innenminister Herrmann in München mitgeteilt. Die drei Staaten seien bei politisch motivierten Angriffen die Hauptverursacher. Die hybride Bedrohung durch Spionage, Sabotage und Desinformation habe ein nie gekanntes Ausmaß erreicht. Die Inflation in Deutschland ist im August wieder gestiegen auf 2,9%. Das hat das Statistische Bundesamt mitgeteilt. Hauptgrund sind gestiegene Ölpreise wegen des Iran-Krieges. Auch Niedrigwasser am Rhein hat die Preise nach oben getrieben. Die norwegische Königsfamilie hat den Sarg des verstorbenen Königs Harald in einer Prozession durch das königliche Schloss begleitet. Anschließend wurde der Sarg in der Schlosskapelle aufgebahrt. Dort können die Norwegerinnen und Norweger in den kommenden Tagen persönlich Abschied nehmen. König Harald V. war am Freitag im Alter von 89 Jahren gestorben. Fußball-Superstar Lionel Messi hat seinen Rücktritt aus der argentinischen Nationalmannschaft erklärt. Der 39-Jährige verkündete seine Entscheidung via Social Media 6 Wochen nach der 0:1 Niederlage nach Verlängerung im WM-Finale gegen Spanien. Moritz Einzel berichtet.
4: Es sei eine Entscheidung, die ihm tief im Inneren wehtue, schrieb Messi in einem emotionalen Statement. Aber er verstehe, dass die Zeit für seinen Rücktritt aus der Albiceleste gekommen sei. Bereits 2022 hatte Messi seine Nationalmannschaftskarriere mit dem WM-Titel für Argentinien gekrönt. Die Titelverteidigung gelang dieses Jahr zwar knapp nicht, dennoch bewies Messi mit 8 Toren beim Weltturnier in Nordamerika noch einmal seine außergewöhnlichen Qualitäten.
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2: Der Blick auf die A3 Linz Richtung Passau. Zwischen Pocking und Passau Süd im Moment 5 Kilometer Stau. Es wird weniger, auch die Wartezeit im Moment noch 26 Minuten länger dauert. Eine Vollsperre beschäftigt uns auf der A81 Heilbronn Richtung Würzburg. Zwischen Osterburken und Boxberg. Eine Ölspur ist der Grund, verteilt auf allen Fahrspuren. Wir laufen gerade die Reinigungsarbeit.

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2: 1990. Timmy T landet mit One More Try einen internationalen Chart-Hit. Die Trennung von seiner Freundin hat ihn zu dieser rührenden Ballade inspiriert. Und auch wenn's in der Liebe nicht für Timmy T lief, die Verkaufszahlen des Songs konnten ihn hoffentlich entschädigen. Hier ist Timmy T mit One More Try.

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1: Bis auf 13 Grad geht's runter heute Nacht auf dem Thermometer. Ein paar Wolken ziehen mal durch, die sind aber ganz harmlos. Morgen schaut es dann ähnlich aus wie heute. Kein Regen mehr, trocken, Sonne und Wolken im Mix bei 25 Grad in der Spitze.
0: Es ist 10:30. 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
2: Ich bin Katrin Steinberger. Bundeskanzler Merz hat erneut eindringlich vor einer möglichen AfD-Regierung in Sachsen-Anhalt gewarnt. Bei einem Wahlkampfbesuch in Quedlinburg sagte Merz, Sachsen-Anhalt dürfe kein Experimentierfeld für Wutbürger werden.
3: Wenn dieses Land nicht mehr regierbar ist und wenn da möglicherweise die absolute Mehrheit einer rechtspopulistischen Partei am nächsten Montag feststehen sollte, dann werden internationale Investoren es sich dreimal überlegen, ob sie noch in Sachsen-Anhalt investieren.
2: Merz zeigte sich zuversichtlich, dass die CDU um Ministerpräsident Schulze bis zur Landtagswahl am Sonntag noch aufholen kann. Die Inflation in Deutschland ist im August wieder gestiegen auf 2,9%. Das hat das Statistische Bundesamt mitgeteilt. Hauptgrund sind gestiegene Ölpreise wegen des Iran-Krieges. Auch Niedrigwasser am Rhein hat die Preise nach oben getrieben. Das waren die Nachrichten um 10:30.
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2: Der Blick auf die A3 Linz Richtung Passau. Zwischen Pocking und Passau Süd im Moment 5 Kilometer Stau. Es wird weniger, auch die Wartezeit im Moment noch 26 Minuten, die es länger dauert. Eine Vollsperre beschäftigt uns auf der A81 Heilbronn Richtung Würzburg. Zwischen Osterburgen und Boxberg. Eine Ölspur ist der Grund, verteilt auf allen Fahrspuren. Wir laufen gerade die Reinigungsarbeiten.
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1: So zwischen 8 und 14 Grad gibt's heute Nacht. Der Dienstagmorgen schafft dann wieder 25. Sonne und Wolken wechseln sich ab. Windig ist, aber trocken immerhin. So schaut dann auch der Mittwoch aus. Keine große Wetteränderung. Wir kriegen noch ein bisschen Spätsommer.
0: Es ist 11 Uhr. 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
2: Ich bin Katrin Steinberger. Der Digitalpakt 2.0 startet. Bundesbildungsministerin Prien hat die Vereinbarung unterschrieben. In den nächsten 5 Jahren gibt es 5 Milliarden Euro für die digitale Ausstattung der Schulen. Bund und Länder teilen sich die Kosten. Bezahlt werden zum Beispiel WLAN, Computer, Tablets, Schulserver und Lernplattformen. Auch die Fortbildung der Lehrkräfte wird gefördert. Wir bleiben beim Thema Schule. Bayern ist im Soll, was Ganztagsplätze für Erstklässler angeht. Nach den Worten von Sozialministerin Scharf gibt es in gut 2 Wochen zu Schuljahresbeginn keine größeren Betreuungslücken. Mit dem neuen Schuljahr startet der Rechtsanspruch auf einen Ganztagsplatz. Auch für den morgigen Start des neuen Kita-Jahres sei man gut gerüstet, betonte Scharf. Die gesetzliche Pflegeversicherung schlägt Alarm. Von Alarmstufe Rot bei den Finanzproblemen hat der Chef des zuständigen GKV-Spitzenverbands Blatt gesprochen.
3: Nach unseren Berechnungen werden die Mittel der Pflegeversicherung voraussichtlich im Oktober aufgebraucht sein. Dann ist das Ende der Fahnenstange erreicht. Und die Einnahmen werden nicht mehr vollständig reichen, um die Pflegeleistungen voll zu finanzieren.
2: Blatt forderte die Bundesregierung auf, ihre geplante Pflegereform schnell anzugehen, die Kassen aber auch kurzfristig zu unterstützen. Deutschland hat den zweitwärmsten Sommer seit Beginn der Aufzeichnung erlebt. Das zeigen vorläufige Daten des Deutschen Wetterdiensts. Der Mittelwert lag bei 19,6 Grad. Wärmer war es nur 2003. Besonders waren in diesem Jahr die vielen Hitzetage, wie es weiter hieß. Und einen neuen Deutschlandrekord meldete Möckern-Drewitz in Sachsen-Anhalt am 27. Juni mit einem Tageswert von 41,8 Grad. Uli Hoeneß freut sich auf das erste Treffen mit Fußball-Bundestrainer Jürgen Klopp. Der Ehrenpräsident des FC Bayern hat sich mit dem neuen Coach der deutschen Elf verabredet. Für Hoeneß ist er die beste Lösung. Er hofft, dass Klopp die Vorschusslorbeeren auch erfüllt. In Hamburg wurde Hoeneß bei den Sportbild Awards für sein Lebenswerk geehrt.
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2: Die A3 Linz Richtung Passau. Hier staust sich zwischen Pocking und Passau Süd auf 4 Kilometer. Viertelstunde Wartezeit im Moment. Dann eine Ölspur und Vollsperre deshalb auf der A81 Heilbronn Richtung Würzburg zwischen Osterburgen und Boxberg. Betrifft alle Fahrstreifen, laufen gerade die

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1: Bis auf 13 Grad geht's runter heute Nacht auf dem Thermometer. Ein paar Wolken ziehen mal durch, die sind aber ganz harmlos. Morgen schaut's dann ähnlich aus wie heute. Kein Regen mehr, trocken, Sonne und Wolken im Mix bei 25 Grad in der Spitze.
0: Es ist 11:30. 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
2: Ich bin Katrin Steinberger. Der Digitalpakt 2.0 startet. Bundesbildungsministerin Prien hat die Vereinbarung unterschrieben. In den nächsten 5 Jahren gibt es 5 Milliarden Euro für die digitale Ausstattung der Schulen. Bund und Länder teilen sich die Kosten. Bezahlt werden zum Beispiel WLAN, Computer, Tablets, Schulserver und Lernplattformen. Auch die Fortbildung der Lehrkräfte wird gefördert. Die gesetzliche Pflegeversicherung schlägt Alarm. Von Alarmstufe Rot bei den Finanzproblemen hat der Chef des zuständigen GKV-Spitzenverbands Platt gesprochen.
3: Nach unseren Berechnungen werden die Mittel der Pflegeversicherung voraussichtlich im Oktober aufgebraucht sein. Dann ist das Ende der Fahnenstange erreicht. Und die Einnahmen werden nicht mehr vollständig reichen, um die Pflegeleistungen voll zu finanzieren.
2: Blatt forderte die Bundesregierung auf, ihre geplante Pflegereform schnell anzugehen, die Kassen aber auch kurzfristig zu unterstützen. Das waren die Nachrichten um 11:30.
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2: Die A3 Linz Richtung Passau. Hier staust sich zwischen Pocking und Passau Süd auf 4 Kilometer. Viertelstunde Wartezeit im Moment. Dann eine Ölspur und Vollsperre deshalb auf der A81 Heilbronn Richtung Würzburg zwischen Osterburgen und Boxberg. Betrifft alle Fahrstreifen, laufen gerade die Reinigungsarbeiten.
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1: So zwischen 8 und 14 Grad gibt es heute Nacht. Der Dienstagmorgen schafft dann wieder 25. Sonne und Wolken wechseln sich ab. Windig ist, aber trocken immerhin. So schaut dann auch der Mittwoch aus. Keine große Wetteränderung. Wir kriegen noch ein bisschen Spätsommer.
0: Es ist 12 Uhr. 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
2: Ich bin Katrin Steinberger. Weltweit gibt es aktuell massive Probleme beim Microsoft Outlook und Microsoft 365. Millionen E-Mails kommen nicht an oder lassen sich nicht versenden, Logins schlagen fehl, Postfächer frieren ein. Ursache ist ein Fehler in der Cloud-Infrastruktur von Exchange Online. Nutzer sollen nichts umstellen und abwarten, raten Experten. Microsoft spielt gerade Updates aus, um das Problem zu beheben. Es war kein leichter Tag für Bundeskanzler Merz. Bei seinem ersten Wahlkampfauftritt in Ostdeutschland ist er teilweise ausgepfiffen und beschimpft worden. Passanten in Kühlungsborn bezeichneten ihn unter anderem als Pinocchio. Ronny Thorau hat die Einzelheiten.
3: Angesichts der schlechten Wahlumfragen aus Sicht der CDU und auch seiner persönlichen schlechten Beliebtheitswerte kommen die Pfiffe und Beleidigungen für Kanzler Merz nicht überraschend. Merz absolviert bisher auch eher kleinere Auftritte im Osten. Wohl auch, weil größere Auftritte den Spitzenkandidaten seiner Partei gar nicht so recht wären. Die CDU-Kandidaten distanzieren sich in ihrem Wahlkampf teilweise demonstrativ von der Berliner Regierungspolitik.
2: In Lissabon wird der Elevador de Gloria komplett neu gebaut. Die alte Standseilbahn in Portugals Hauptstadt bleibt nach dem schweren Unfall mit 16 Toten stillgelegt. Die Stadt plant stattdessen ein modernes, sicheres System am gleichen historischen Ort. Die Ausschreibungen sollen nächstes Jahr starten. 2029 soll die neue Bahn dann wieder fahren. Ab heute läuft wieder der ADFC-Klimatest. Es können Radwege in den Gemeinden bewertet werden. In Bayern ist die Teilnahme online möglich. Bewertet werden zum Beispiel, ob die Wege breit genug sind oder Kreuzungen übersichtlich gestaltet sind. Erlangen hat in den letzten Jahren besonders gut abgeschnitten. Neu ist, dass diesmal auch die Meinung von Kindern und Jugendlichen besonders berücksichtigt werden. Es ist eine Zeitenwende im Weltfußball. Superstar Lionel Messi hat mit 39 Jahren seinen Rücktritt aus der argentinischen Nationalmannschaft erklärt. Der achtmalige Weltmeister verkündete seine Entscheidung via Social Media 6 Wochen nach der Niederlage im WM-Endspiel gegen Spanien. 2022 hatte Messi seine Nationalmannschaftskarriere mit dem WM-Titel in Katar gekrönt.
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2: Eine Meldung gibt's von der A3 Nürnberg-Würzburg. Bitte Vorsicht in beide Richtungen. Höhe Erlangen-West. Hier sind Personen auf der Autobahn unterwegs. Ansonsten allen unterwegs eine gute und sichere Fahrt.
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1: Mit 13 Grad starten wir rein in diesen Dienstag, aber der Tag, der kann noch was. Es wird spätsommerlich mit 25 Grad in der Spitze, Sonne und Wolken und windig, auch morgen dann am Mittwoch.
0: Es ist 12:30. 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
2: Ich bin Katrin Steinberger. Weltweit gibt es aktuell massive Probleme bei Microsoft Outlook und Microsoft 365. Millionen E-Mails kommen nicht an oder lassen sich nicht versenden, Logins schlagen fehl, Postfächer frieren ein. Ursache ist ein Fehler in der Cloud-Infrastruktur von Exchange Online. Nutzer sollen nichts umstellen und abwarten, raten Experten. Microsoft spielt gerade Updates aus, um das Problem zu beheben. Es war kein leichter Tag für Bundeskanzler Merz. Bei seinem ersten Wahlkampfauftritt in Ostdeutschland ist er teilweise ausgepfiffen und beschimpft worden. Passanten in Kühlungsborn bezeichneten ihn unter anderem als Pinocchio. Ronny Thorau hat die Einzelheiten.
3: Angesichts der schlechten Wahlumfragen aus Sicht der CDU und auch seiner persönlichen schlechten Beliebtheitswerte kommen die Pfiffe und Beleidigungen für Kanzler Merz nicht überraschend. Merz absolviert bisher auch eher kleinere Auftritte im Osten. Wohl auch, weil größere Auftritte den Spitzenkandidaten seiner Partei gar nicht so recht wären. Die CDU-Kandidaten distanzieren sich in ihrem Wahlkampf teilweise demonstrativ von der Berliner Regierungspolitik.
2: Das waren die Nachrichten um 12:30.
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2: Eine Meldung gibt's von der A3 Nürnberg-Würzburg. Bitte Vorsicht in beide Richtungen. Höhe Erlangen-West. Hier sind Personen auf der Autobahn unterwegs. Ansonsten allen unterwegs eine gute und sichere Fahrt.
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1: Windig ist ganz schön, aber sonst ruhiges Wetter heute am Dienstag. Sonne und Wolken im Wechsel, 21 bis 25 Grad und trocken bleibt's auch. So schaut's dann auch morgen am Mittwoch aus.
0: Es ist 1 Uhr. 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
2: Ich bin Katrin Steinberger. Millionen Microsoft-User können aktuell ihre E-Mails nicht checken. Betroffen davon sind Unternehmen, aber auch private User. Microsoft hat Probleme beim Senden und Empfangen von E-Mails schon bestätigt. Innerhalb kurzer Zeit sind am Abend zehntausende Beschwerden auf Störungsportalen im Netz eingegangen. IT-Experten raten betroffenen Usern, lokale Einstellungen am Computer unverändert zu lassen. Wann weltweit wieder alles funktioniert, ist noch unklar. Die Geldsorgen bei Eltern in Deutschland nehmen zu. 27% fürchten, bald nicht mehr genug für die wichtigsten Dinge wie Essen oder Heizen zu haben. Vor einem Jahr waren es laut einer Umfrage von Save the Children noch 15%. Viele müssen bei Hobbys, Ausflügen oder Urlaub sparen. 83% wünschen sich entschiedenere Maßnahmen der Politik gegen Kinderarmut. Abnehmspritzen gibt es bei uns in Deutschland schon länger, ab heute auch als Pille in unseren Apotheken. Für die einen revolutionär, andere warnen vor dubiosen Anbietern. Claudia Wächter, kann sich die jeder einfach so kaufen?
3: Nee, so einfach geht's nicht. Man braucht schon ein Rezept und die Behörden, die empfehlen die Pille auch nur für Erwachsene, also für über 18-Jährige, die Adipositas haben oder eben auch Übergewicht. Und wer abnehmen will, der muss das Medikament auch selbst zahlen und ganz billig ist das definitiv nicht.
2: Cyberkriminalität gehört in Bayern inzwischen zum Alltag. Vor allem aus Russland, China und Nordkorea steigt die Zahl der Attacken. Das teilte Bayerns Innenminister Herrmann in München mit. Die Bedrohung durch Spionage, Sabotage, Desinformation und Hackerangriffe habe ein nie gekanntes Level erreicht, so der Minister. Die Polizei hatte letztes Jahr knapp 50.000 Fälle von Cyberkriminalität registriert. Für dieses Jahr rechnet man mit einem weiteren Anstieg. Tennis-Superstar Carlos Alcaraz hat bei seinem Comeback einen souveränen Sieg hingelegt. Nach einer längeren Verletzungspause hat er sein Erstrundenspiel bei den US Open gegen den Russen Roman Zafiulin mit 6:4, 6:4 und 6:4 gewonnen. Für den Spanier war es das erste Spiel nach mehr als 4 Monaten. Wegen einer Blessur am Handgelenk musste er länger aussetzen. Alexander Zverev muss morgen in Runde 1 gegen den Italiener Lorenzo Sonego ran.
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2: Wir schauen auf die A9 Berlin Richtung Nürnberg. Zwischen Münchberg Nord und Münchberg Süd im Moment die Richtungsfahrbahn blockiert. Grund ist eine ungesicherte Unfallstelle.

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1: Mit 13 Grad starten wir rein in diesen Dienstag, aber der Tag, der kann noch was. Es wird spätsommerlich mit 25 Grad in der Spitze, Sonne und Wolken und windig, auch morgen dann am Mittwoch.
0: Es ist 1:30. 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
2: Ich bin Katrin Steinberger. Millionen Microsoft-User können aktuell ihre E-Mails nicht checken. Betroffen davon sind Unternehmen, aber auch private User. Microsoft hat Probleme beim Senden und Empfangen von E-Mails schon bestätigt. Innerhalb kurzer Zeit sind am Abend zehntausende Beschwerden auf Störungsportalen im Netz eingegangen. IT-Experten raten betroffenen Usern, lokale Einstellungen am Computer unverändert zu lassen. Wann weltweit wieder alles funktioniert, ist noch unklar. Die Geldsorgen bei Eltern in Deutschland nehmen zu. 27% fürchten, bald nicht mehr genug für die wichtigsten Dinge wie Essen oder Heizen zu haben. Vor einem Jahr waren es laut einer Umfrage von Save the Children noch 15%. Viele müssen bei Hobbys, Ausflügen oder Urlaub sparen. 83% wünschen sich entschiedenere Maßnahmen der Politik gegen Kinderarmut. Das waren die Nachrichten um 9:30.
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2: Wir schauen auf die A9 Berlin Richtung Nürnberg. Zwischen Münchberg Nord und Münchberg Süd im Moment die Richtungsfahrbahn blockiert. Grund ist eine ungesicherte Unfallstelle.
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